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0: Das hier sind Genesis mit Jesus, He Knows Me. Gleich gibt's bei uns Musik von Leonie. Vorher mal so ein bisschen Gossip.
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4: Ja, kann man denn nicht mal eine Woche lang die Füße hochlegen, ohne dass sich wieder hemmungslos getrennt wird? Ja, hier, Wayne Carpendale und seine Annemarie haben sich doch getrennt. Ich hoffe mal, sie wusste es, bevor die Bunte die Knutschfotos von Carpendale mit seiner Neuen gepostet hat. Ja, jetzt sagen wieder viele, ja, was will so ein alter Schlagerstar der mit so einer jungen Frau? Nein, Leute, nicht Howard. Wayne Carpendale, der Sohn, Wayne. Selbst A-Promi, bekannt als Schauspieler und Moderator. Ja, sicher, der hat doch, was hat er nicht alles moderiert? Jetzt fällt mir die meisten kennen ihn ja auch als Ex von Yvonne Katterfeld. So, jetzt wisst ihr Bescheid. Ja, und er hat halt jetzt eine neue. Und man geht im Hause Carpendale auch ganz erwachsen mit der Situation um. Zum Beispiel dem Kind zuliebe wohnen Wayne und Annemarie weiterhin zusammen unter einem Dach da in München. Ich sag mal so, toi toi toi, wenn die neue Tante das erste Mal über Nacht bleibt, ja, siehste, Annemarie, ich würde mal die Reservierungsnummer vom Bayerischen Hof auf Kurzwahl legen. Ja, für sowas gibt's selbst in intakten Beziehungen eher wenig Verständnis.
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0: Das Wetter.
1: Ja, und dann geht's jetzt mit Nebel oder auch mal mit etwas Sprühregen durch die Nacht. Es kühlt sich ab auf Werte so um die 11 Grad. Der Montag startet dann auch noch etwas vernebelt. Sobald der sich verzogen hat, also der Nebel, setzt sich ein Sonne-Wolken-Mix immer besser durch. Und das bei 20 bis 24 Grad heute.
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2: Zurzeit liegen uns keine Meldungen vor. Wir wünschen allen unterwegs gute Fahrt.
1: Ja, und wir schmeißen jetzt mal musikalisch ein bisschen Tempo hier in die Nacht, und zwar mit den Kings of Leon. Die drehen jetzt mal richtig auf hier mit Sex on Fire. Ich bin Andreas Grunwald. Euch einen schönen Wochenstart.
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1: Ich bin Katrin Müller. Tanken ist am Wochenende noch einmal teurer geworden. Laut dem Spritpreisportal Tankerkönig kostete Super E10 zuletzt im Schnitt 2,27 Euro, Diesel knapp 2,40 Euro. In der SPD werden deshalb die Rufe nach einem Spritpreisdeckel lauter.
2: Pendler dürfen nicht unter den hohen Preisen leiden, während Mineralölkonzerne extra Profite machen. Das sagt Brandenburgs Ministerpräsident Woidke. Andere Nachbarländer hätten die Höchstpreise flexibel an den Markt angepasst, darunter Polen und Belgien. Die Wirtschaftsweise Schnitzer findet, dass staatliche Hilfen der falsche Weg sind. Deutschland sollte aus ihrer Sicht unabhängiger von Öl und anderen fossilen Brennstoffen werden. Denn die Preise drohen durch die Lage im Nahen Osten generell weiter zu steigen. Zoe Tassovali, Nachrichtenredaktion.
1: Inmitten der Debatten um Bundeskanzler Merz wird die CDU bei den Kommunalwahlen in Niedersachsen landesweit stärkste Kraft. Laut Hochrechnung liegt die Union mit 27,7% vor der SPD mit 24,5% und der AfD, die demnach deutlich auf 16,5% zulegen könnte. CDU-Landeschef Sebastian Lechner freute sich über das Ergebnis entgegen des Bundestrends bei der Union und Kanzler Merz.
3: Auch wir haben den Unmut über Berlin gemerkt. Sie wissen, dass wir da ein Glaubwürdigkeitsproblem haben, was wir sicherlich auch in den nächsten Wochen ganz in Ruhe besprechen müssen miteinander. Und deswegen sind diese Ergebnisse des Abends wirklich gut.
1: Die Bundesregierung steckt aktuell in einer tiefen Krise. Spekulationen über einen Sturz des Kanzlers machen bereits die Runde. Nach eigenständigen Hackerangriffen durch künstliche Intelligenz denken große US-Tech-Firmen erstmals darüber nach, die KI-Entwicklung bewusst zu bremsen. Anthropic-Chef Amodei schlägt vor, 1 bis 2 Jahre Zeit zu gewinnen. Unterstützung bekommt er unter anderem von OpenAI-Chef Altman und Tech-Milliardär Musk. Zum Fußball. In der Bundesliga hat Bayern München beim Sensationsaufsteiger SV Elversberg einen mühevollen 2:1-Sieg geschafft. Zuvor hatte RB Leipzig gegen den HSV mit 5:0 gewonnen. Und Tennisprofi Alexander Zverev hat erstmals die US Open gewonnen. Der French Open-Sieger bezwang im Finale in New York den Amerikaner Ben Shelton in 4 Sätzen und holte seinen 2. Grand Slam-Titel.
0: Das Wetter.
4: Aktuell messen wir 15 bis 11 Grad und der Regen wird weniger. In den frühen Morgenstunden bildet sich Hochnebel, der hält sich sehr hartnäckig, aber ist er weg, dann wird der Montag recht freundlich, vor allem Richtung Nachmittag. Dann kommt auch die Sonne immer besser durch, bei bis zu 24 Grad.
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5: A30 Osnabrück Bad Oeynhausen zwischen Bad Oeynhausen Ost und Kreuz Bad Oeynhausen. 2 Kilometer Stau. Wir wünschen allen unterwegs gute Fahrt.
4: Leute, falls ihr auf der Nachtschicht hängt, durchhalten. Es ist schon kurz nach 3. Ich spiele so ein bisschen Motivation von Nico Santos dazu. Why don't you stay? Patrick Rickert hier. Guten Morgen.
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0: guten Morgen. 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

0: Wetter.
1: Die letzten Regenschauer klingen ab, dazu 15 bis 11 Grad. Der Montag wird insgesamt etwas freundlicher als das Wochenende. Es geht zwar mit Nebel und etwas Sprühregen los, aber je später der Montag, desto besser kommt die Sonne durch. Und dann bleibt es auch trocken bei bis zu 24 Grad.
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2: Zurzeit liegen uns keine Meldungen vor. Wir wünschen allen unterwegs gute Fahrt.
1: So, und zum Wachbleiben können wir gleich mal alle auf den Tisch mittrommeln und so tun, als wären das Bongos. Ich spiele uns Suffrey Duo mit Played Alive. Patrick Rickert hier. Euch einen schönen Wochenstart.
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0: In Kommunalwahlen in Niedersachsen landesweit stärkste Kraft. Eine vom NDR veröffentlichte Hochrechnung von Infratest DIMAP sah die Union mit 27,7% vor der SPD mit 24,5%. Die AfD landet auf Platz 3 und könnte deutlich auf 16,5% zulegen. Landesweit kommen die Grünen laut Hochrechnung mit 13,6% auf Rang 4. Es folgen die Linke mit 5,9% und die FDP mit 3,6%. Wer kontrolliert die Arktis? Europa möchte bei dieser Frage mitmischen. Bei einem Gipfeltreffen heute im Norden Finnlands wollen Bundeskanzler Merz und seine Kollegen aus anderen europäischen Ländern überlegen, wie Europa seine Interessen in der Region durchsetzen kann.
1: Die Arktis wird auch für die Europäer immer wichtiger. Nicht nur, weil das schmelzende Eis den Zugang zu unerschlossenen Rohstoffvorkommen und neuen Handelsrouten möglich macht. Russlands und Chinas militärische Aktivitäten in der Region werden zunehmend zur Bedrohung. Die Zerstörung von Seekabeln ist nur ein Beispiel. Gastgeber Finnland will andere europäische Länder unter anderem davon überzeugen, eine Eisbrecherflotte aufzubauen. Aus Skandinavien, Sigrid Harms.
0: Bei der Parlamentswahl in Schweden sind die Sozialdemokraten von Ex-Regierungschefin Magdalena Andersson der Prognose zufolge stärkste Kraft geworden. Die Partei kam laut dem schwedischen Fernsehen auf rund 28% der Stimmen. Ob das allerdings für eine Regierungsbildung reicht, ist noch offen. Zum Sport. Tennisprofi Alexander Zverev hat erstmals die US Open gewonnen. Der French Open-Sieger bezwang im Finale in New York den Amerikaner Ben Shelton in 4 Sätzen und holte seinen 2. Grand-Slam-Titel.
2: Zverev brauchte einen Moment, um überhaupt zu realisieren, dass er gerade die US Open gewonnen hatte und damit in die Fußstapfen von Boris Becker tritt. Der 29-Jährige mit dem Pferdeschwanz ist der 2. Deutsche, der im Männer-Einzel triumphierte. 30 Jahre gab es keinen Grand-Slam-Titel und jetzt gleich 2, freute sich der Hamburger in seiner Siegeransprache. Emotional dankte er seiner Mutter, die ihm trotz seiner Zuckerkrankheit die Tenniskarriere möglich machte und immer an ihn glaubte. Aus den USA, Tina Eck.
0: Und in der Fußball-Bundesliga hat Bayern München gegen Aufsteiger SV Elversberg einen knappen 2:1-Sieg geholt. RB Leipzig setzte sich gegen den HSV mit 5:0 durch.
3: Das Wetter.
4: In den frühen Morgenstunden messen wir 15 bis 11 Grad. Hier und da kann es noch etwas regnen. Wundert euch bitte nicht, wenn der Montag sehr neblig startet. Dieser Hochnebel hält sich auch sehr hartnäckig. Aber wenn der sich aufgelöst hat, dann ist auch die Sonne zu sehen. Es bleibt trocken und dazu gibt es dann angenehme 24 Grad.
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5: A4 Aachen-Köln zwischen Kreuz Köln-West und Köln-Eiffeltor. 1 Kilometer Stau. Und A33 Bielefeld-Brilon zwischen Kreuz Bielefeld und Schloss Holte-Stukenbrock. 2 Kilometer stockender Verkehr, 12 Minuten Verzögerung. Wir wünschen allen unterwegs gute Fahrt.
4: Guten Morgen, kurz nach 4. Wir spielen euch gleich die Fawn & Blondes aus den 90ern mit WhatsApp. Wir starten aber mit was ganz Aktuellem von Michael Schulte. Hier ist 5 a.m. Ich bin Patrick Rickert. Guten Morgen.
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1: Ich bin Katrin Müller. Inmitten der Debatten um Bundeskanzler Merz wird die CDU bei den

0: Hallo, guten Morgen. 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
3: 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Ich zeig meine Tickets vor, dann hält die mich am Handgelenk fest, fummelt in ihrer Tasche rum und holt so einen kleinen lilafarbenen Stein raus. 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

0: Das Wetter.
1: Aktuell messen wir 15 bis 11 Grad und der Regen wird weniger. In den frühen Morgenstunden bildet sich Hochnebel, der hält sich sehr hartnäckig, aber ist er weg, dann wird der Montag recht freundlich, vor allem Richtung Nachmittag. Dann kommt auch die Sonne immer besser durch, bei bis zu 24 Grad.
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2: A33 Bielefeld-Brilon zwischen Schloss Holte-Stukenbrock und Stukenbrock-Senne. 2 Kilometer Stau, 9 Minuten Zeitverlust. Wir wünschen allen unterwegs gute Fahrt.
1: Hallo, guten Morgen, ich bin Patrick Rickert und als erstes spiele ich uns jetzt zum Wachwerden an diesem Montagmorgen Bob Sinclair mit Love Generation. Schöne neue Woche euch!
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1: Ich bin Katrin Müller. Tanken ist am Wochenende noch einmal teurer geworden. Laut dem Spritpreisportal Tankerkönig kostete Super E10 zuletzt im Schnitt 2,27 Euro, Diesel knapp 2,40 Euro. In der SPD werden deshalb die Rufe nach einem Spritpreisdeckel lauter.
2: Pendler dürfen nicht unter den hohen Preisen leiden, während Mineralölkonzerne extra Profite machen. Das sagt Brandenburgs Ministerpräsident Woidke. Andere Nachbarländer hätten die Höchstpreise flexibel an den Markt angepasst, darunter Polen und Belgien. Die Wirtschaftsweise Schnitzer findet, dass staatliche Hilfen der falsche Weg sind. Deutschland sollte aus ihrer Sicht unabhängiger von Öl und anderen fossilen Brennstoffen werden. Denn die Preise drohen durch die Lage im Nahen Osten generell weiter zu steigen. Zoe Tassovali, Nachrichtenredaktion.

0: Inmitten der Debatten um Bundeskanzler Merz wird die CDU bei den Kommunalwahlen in Niedersachsen landesweit stärkste Kraft. Laut Hochrechnung liegt die Union mit 27,7% vor der SPD mit 24,5% und der AfD, die demnach deutlich auf 16,5% zulegen könnte. CDU-Landeschef Sebastian Lechner freute sich über das Ergebnis entgegen des Bundestrends bei der Union und Kanzler Merz.
1: Auch wir haben den Unmut über Berlin gemerkt. Sie wissen, dass wir da ein Glaubwürdigkeitsproblem haben, was wir sicherlich auch in den nächsten Wochen ganz in Ruhe besprechen müssen miteinander. Und deswegen sind diese Ergebnisse des Abends wirklich gut.
0: Die Bundesregierung steckt aktuell in einer tiefen Krise. Spekulationen über einen Sturz des Kanzlers machen bereits die Runde. Nach eigenständigen Hackerangriffen durch künstliche Intelligenz denken große US-Tech-Firmen erstmals darüber nach, die KI-Entwicklung bewusst zu bremsen. Anthropic-Chef Amodei schlägt vor, 1 bis 2 Jahre Zeit zu gewinnen. Unterstützung bekommt er unter anderem von OpenAI-Chef Altman und Tech-Milliardär Musk. Zum Fußball. In der Bundesliga hat Bayern München beim Sensationsaufsteiger SV Elversberg einen mühevollen 2:1-Sieg geschafft. Zuvor hatte RB Leipzig gegen den HSV mit 5:0 gewonnen. Und Tennisprofi Alexander Zverev hat erstmals die US Open gewonnen. Der French Open-Sieger bezwang im Finale in New York den Amerikaner Ben Shelton in 4 Sätzen und holte seinen 2. Grand Slam-Titel.
2: Das Wetter.
3: Die letzten Regenschauer klingen ab, dazu 15 bis 11 Grad. Der Montag wird insgesamt etwas freundlicher als das Wochenende. Es geht zwar mit Nebel und etwas Sprühregen los, aber je später der Montag, desto besser kommt die Sonne durch. Und dann bleibt es auch trocken bei bis zu 24 Grad.
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4: Zurzeit liegen uns keine Meldungen vor. Wir wünschen allen unterwegs gute Fahrt.
3: Morgen, Patrick Rickert hier. Wir starten gemeinsam rein in die neue Woche, gleich mit einem 90er von Natalie Imbruglia und Torn. Wir beginnen aber mit Alle Farben und Baby Goodbye.
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0: Neue Woche, neuer Montag. Schön, dass ihr schon dabei seid.
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0: Die Frage stelle ich direkt mal Robert Jans aus der Redaktion. Sag doch mal, was bringt uns dieser 14. September?
2: Ah, bei uns startet heute die Aktionswoche Demokratie braucht viele Stimmen. Und da machen nicht nur wir mit, sondern ganz unterschiedliche Medien in Deutschland. Radio, Fernsehen, Zeitungen, Zeitschriften. Und bis Samstag geht es darum, warum unabhängiger Journalismus für eine Demokratie so wichtig ist. Und wir schauen dabei auch ganz praktisch mal auf unsere eigene Arbeit. Also wie wird aus einem Thema eine Radionachricht? Wie überprüfen wir Informationen? Und welche Rolle spielen inzwischen KI und Algorithmen?
0: Das wird uns diese Woche also noch häufiger begegnen. Was startet heute noch?
2: Ja, bei uns wird es ab heute auch noch magisch. Die Magic Week mit den Ehrlich Brothers startet. 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
0: Robert, danke.
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0: Und ich spiele uns The Weeknd Dancing in the Flames. Schönen guten Morgen.

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1: Um 17:30 mit Nadine Müller. Guten Morgen. In Essen ist es immer schwieriger, eine bezahlbare Wohnung zu finden. Das zeigt eine aktuelle Analyse. Kauf- und Mietpreise steigen, gleichzeitig gibt es immer weniger Sozialwohnungen. Unter anderem Ältere haben viele Probleme, wenn sie auf barrierefreie Wohnungen angewiesen sind. Aber auch andere Gruppen haben es nicht leicht. Der Grund, der Anspruch an eine Wohnung hat sich einfach geändert. Haushalte werden aber auch immer kleiner. Die Schulwege hier bei uns in Essen sollen sicherer werden. Deswegen gibt es ab heute eine weitere Schulstraße. An der Grundschule Nordviertel werden die Peterstraße und die Gertrudestraße zu bestimmten Zeiten für Autos gesperrt. Und zwar morgens von 7:30 bis 8:30 und mittags von 11:30 bis 14:00. Die Stadt testet das Ganze erstmal ein Jahr lang. Es ist damit die vierte Schulstraße hier bei uns in Essen. Und das ist unsere gute Nachricht. Ein Markgraf, eine Wahrsagerin und eine Märchenerzählerin, die konntet ihr am Wochenende in Burg Altendorf treffen beim Mittelaltermarkt. Der konnte nach 8 Jahren wieder stattfinden. Mit Erfolg.
2: Es ist richtig toll. Es ist richtig schön und sehr detailliert und mit Mühe und Liebe.
3: Ich finde das total toll. Es ist schade, dass seit 2018 nichts war. Mit Corona und allem. Und jetzt ist hoffentlich ihr wieder öfter.
4: Es passt so schön in unserem Stadtteil, ne? Burg Altendorf. Also finde ich richtig super. Könnte so weitergehen.
1: Rund 8000 Besucher waren laut der Veranstalter am Wochenende da. Fotos findet ihr auf radioessen.de.
0: Das Wetter.
5: In den frühen Morgenstunden messen wir 15 bis 11 Grad. Hier und da kann es noch etwas regnen. Wundert euch bitte nicht, wenn der Montag sehr neblig startet. Dieser Hochnebel hält sich auch sehr hartnäckig. Aber wenn der sich aufgelöst hat, dann ist auch die Sonne zu sehen. Es bleibt trocken und dazu gibt es dann angenehme 24 Grad.
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6: A42 Dortmund-Kamp-Lindfort, zwischen Oberhausen-Zentrum und Oberhausen-Buschhausen 1 Kilometer Stau. Wir wünschen allen unterwegs gute Fahrt.
5: Ich habe mich am Samstag dabei erwischt, dass ich Dominosteine kaufen wollte. Bin ich jetzt ein schlechter Mensch? Ich hoffe nicht. Ja, so zwischen Chips und Katzenfutter gibt's ja schon den ganzen Weihnachtssüßkram zu kaufen, ne? Auch wenn erst September ist. Aber gut, was soll ich sagen? Wir kaufen's halt. Selbst das Christkind hat also sowas wie Frühbucherrabatt.
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5: Nur falls es jemanden interessiert, ich habe am Ende doch keine Dominosteine gekauft. Wollte ich nur noch mal klarstellen. Patrick Rickert hier, euch einen angenehmen Start in die neue Woche mit Justin Timberlake. What goes around, comes around.

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0: Jennifer Page und Crush. Einen schönen Start euch in die neue Woche.
1: Augenblick mal.
2: Kurz vor den Sommerferien. Abschiedsgottesdienst in unserer Dorfkirche. Die Bienenklasse der Grundschule macht nach 4 Jahren den Abflug. Die Bienen sind im Halbkreis im Altarraum versammelt. Die Kinder haben 2 Bienenfühler auf dem Kopf und ein T-Shirt an mit einer fliegenden Biene und dem Motto Be Wild. Die Kirche ist voll. Mit einem Lied der Kinder geht es los. Die Klassenlehrerin, die auch Musik unterrichtet, spielt E-Piano und begleitet den Gesang. Die Kinder sind ganz dabei und singen aus voller Kehle. Es ist toll, ihren Gesang zu hören. Ich sitze neben Ramon. Nach dem ersten Lied guckt er mich an und sagt leise zu mir, ich singe nicht mit, ich bin Muslim. Ich bin überrascht und antworte ihm, das musst du auch nicht. Bei allen Aktionen im Gottesdienst ist Ramon dabei. Nur bei den Liedern bleibt er stumm. Sein Satz geht mir nicht aus dem Kopf. Nach dem Gottesdienst spreche ich kurz mit der Klassenlehrerin. Sie sagt mir, ich finde es gut, dass er dir selbstbewusst sagt, warum er nicht mitsingt. Genau das habe ich ihm vermittelt. Er muss nicht mitsingen. Seine Eltern haben ihm nicht verboten, beim Gottesdienst dabei zu sein. Er ist Teil der Klassengemeinschaft. Selbstverständlich. Mir gefällt das. Den anderen mit seinem Glauben akzeptieren und nicht ausgrenzen. Für die Bienenklasse ist klar, Ramon gehört zu uns. Und Ramon will mit dabei sein, auch im Gottesdienst. Carsten Griese von der Evangelischen Kirche für Augenblick mal.
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1: Mit Thorsten Adolfs. Guten Morgen. Ob Haus oder Apartment. In Deutschland leben immer weniger Menschen in den eigenen vier Wänden. Das zeigt eine aktuelle Studie des Pestel-Instituts. Demnach liegt die Eigentumsquote bei uns nur noch bei knapp 44%. Das ist der niedrigste Wert seit 20 Jahren und gleichzeitig auch der schlechteste in Europa. Mehr zum Thema hat Christian Böder aus den Nachrichten.
2: Die Gründe für die Entwicklung in Deutschland dürften wenig überraschen. Zu hohe Baukosten, steigende Zinsen und die Wohnungsbaupolitik der vergangenen Jahre haben dazu geführt, dass sich immer weniger Menschen ein Eigenheim leisten können. Betroffen von der Situation sind vor allem eher Jüngere. In der Altersgruppe der 25- bis 45-Jährigen wohnen 3 von 4 zur Miete. Die Studienmacher sehen im niedrigen Anteil vor allem die Langzeitfolgen einer Abschaffung einer wirksamen bundesweiten Eigentumsförderung, wie etwa das Aus für das Baukindergeld vor 5 Jahren. Die Lage hat sich dann noch durch die Zuwanderung verschärft. Mittlerweile ist es so, dass auch in Städten und Regionen, wo aktuell die Preise etwa für Einfamilienhäuser unverändert bleiben oder sogar sinken, viele die Finger vom Wohnungskauf lassen. Laut Experten sind mittlerweile selbst Doppelverdiener mit Durchschnittseinkommen nicht mehr in der Lage, Wohneigentum zu erwerben. In Zahlen sieht das so aus: Die Baukosten für Wohnungen sind in den vergangenen rund 25 Jahren um 160% gestiegen, die allgemeinen Verbraucherpreise um 64. Die Experten fordern einen Wohneigentumsplan des Bundes mit dem Ziel, pro Jahr mindestens 200.000 Haushalte in Wohneigentum zu bringen.
1: Und jetzt weitere Nachrichten im Überblick. Bildungsministerin Prien fordert von der Regierung mehr Mitgefühl mit den Sorgen der Menschen. Sie sagte in der ARD, sie glaube, es sei der Eindruck entstanden, der Kanzler, aber auch die Union insgesamt hätten nicht die nötige Empathie. Es gehe darum zu verstehen, was eine Krankenschwester, ein Busfahrer oder viele Menschen, die jeden Morgen zur Arbeit gehen, leisten würden, so Prien. Vor dem EU-Arktis-Gipfel in Finnland hat Finnlands Botschafter in Deutschland davor gewarnt, dass China und Russland zunehmend an der Region interessiert seien. Es gehe um den Zugang zu seltenen Ressourcen und öffentlichen Seewegen, sagte er. An dem 2-tägigen Arktis-Gipfel nehmen mehrere EU-Staats- und Regierungschefs teil, darunter auch Kanzler Merz. Deutschlands Nummer 1 im Tennis, Alexander Zverev, hat zum ersten Mal die US Open gewonnen. Im Finale in New York bezwang er den US-Amerikaner Ben Shelton nach 3,5 Stunden Spielzeit in 4 Sätzen. Zverev ist damit der 2. Deutsche nach Boris Becker, der das Männer-Einzel der US Open gewonnen hat. Bayern München hat sich gestern Abend beim Überraschungsaufsteiger SV Elversberg mit einem knappen 2:1-Sieg durchgesetzt. Dabei mussten sich die Stars ordentlich strecken, um die drohende Blamage im Saarland zu verhindern. Der Aufsteiger bot dem großen Rekordmeister über weite Strecken mutig Paroli und kam auch zu Chancen. Erst als Bayern-Coach kommt

0: Kompanie in der zweiten Halbzeit Kimmich, Musiala und Diaz einwechselte, war die Qualität der Gäste zu groß für die Saarländer. Davor hatte Leipzig den Hamburger SV mit 5:0 geschlagen. Das waren die Nachrichten mit Thorsten Adolfs.
1: Und so starten wir in die neue Woche mit 15 Grad im Moment an der Radio Essen Wetterbude in Krai. Es gibt heute insgesamt so einen Mischmasch aus Sonne und Wolken. Es ist weitestgehend trocken. Nur so ganz leichter Regen ist zwischendurch mal möglich bei maximal 23 Grad. Morgen wird sogar noch mal ein bisschen wärmer. 27 Grad sind dann möglich, aber da wird's eher schwül.
2: 2:02, hier ist der Radio Essen Verkehrsservice am Montagmorgen. Noch alles recht ruhig, keine frischen Meldungen. Von daher kommt erstmal gut durch. Hier sind Joshua Windelschmidt und Larissa Schmitz.
1: Guten Morgen. Morgen.
2: Ich dachte eigentlich, der Sommer ist jetzt langsam mal vorbei, oder? Überall finde ich schon Herbst-Vibes, außer in meiner Wohnung. Da fühlen sich Mücken anscheinend noch sehr, sehr wohl.
1: Oh, musstest du heute Nacht wieder jagen?
2: Ja, das ganze Wochenende wirklich, ne? Oh. Trotz Mückenstecker. Gestern habe ich aber zwei erwischt. Die haben mich aber, glaube ich, auch noch vorher auch erwischt. Ich habe hier nämlich so eine richtige Schwellung am kleinen Finger. Die hat richtig wehgetan. Und hier auf meiner Stirn. Es bräuchte ein Gesetz unter Mücken, nicht das Gesicht.
1: Ja, ist doch schön. Larissa, das letzte Einhorn. Ja.
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0: Joy leuchtet schon hier am Montagmorgen mit Gold bei Radio Essen. Um 10 nach 6, schönen guten Morgen.
1: Und wir schauen auf das, was so in der Stadt los ist, mit Nadine Müller aus den Nachrichten. Guten Morgen.
2: Guten Morgen.
1: Ja, in Essen sollen die Straßen für Schulkinder sicherer werden und haben dafür geschaut, wo es für Schülerinnen und Schüler immer wieder gefährlich wird, unter anderem auch vor den Schulen selbst. Deswegen gibt es in Essen schon an der Kantschule oder an der Grundschule am Krausen Bäumchen Schulstraßen. Und jetzt gibt es die nächste?
2: Ja, genau, im Nordviertel und zwar an der Grundschule im Nordviertel. Da ist jetzt die nächste Schulstraße.
1: Wann geht's denn da los?
2: Ja, jetzt gleich schon in gut einer Stunde, halb acht ist das, dann ist die nämlich für Autos dicht. Betroffen ist die Peterstraße und die Gertrudestraße und erst um halb neun können die Autos da dann wieder durchfahren. Das Ganze gibt es dann nochmal am Nachmittag von halb zwölf bis halb zwei.
1: Funktioniert das denn auch?
2: Ja, es wird sich zeigen. Es gibt das ja an anderen Stellen, zum Beispiel ja auch in Bergerhausen und direkt vor der Schule, da fahren Autos da eben oft kreuz und quer, um die Kinder abzusetzen und das kann gefährlich werden. Im Nordviertel wird das jetzt erstmal ein Jahr getestet und dann schaut man weiter.
0: Also die nächste Schulstraße in Essen gibt's ab heute an der Grundschule im Nordviertel.

0: ist der schon fröhlich drauf am Montagmorgen. Somber Homewrecker bei Radio Essen.
1: Und der Michael meint auch.
0: Mein Gott, bei dem geht ja noch Party, du.
1: Ja, der nimmt das Wochenendgefühl mit in den Montag. Blinded by the Light gibt's gleich bei Radio Essen.
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Michael Mind, Blinded by the Light, ein bisschen Partystimmung um 20 nach 6, damit wir uns mal schön wachrütteln können. Hier ist Radio Essen für euch und wir erinnern uns gut, vor genau einer

0: Woche standen wir hier im Studio und haben über die Wahl in Sachsen-Anhalt gesprochen und über das Rekordergebnis der AfD berichtet. Mhm. Und jetzt hat auch Niedersachsen gewählt.
1: Ja, allerdings war das keine Landtagswahl, sondern eine Kommunalwahl. Also da wurden zum Beispiel die Oberbürgermeister gewählt. Und da war die AfD nicht so stark, hatte am Ende 16% und war damit nur die drittstärkste Kraft. Gewonnen hat die CDU mit knapp 28% und dahinter die SPD mit knapp 25%.
0: Ja, mal schauen, worüber wir heute in einer Woche sprechen, denn es stehen die nächsten Wahlen schon an in Mecklenburg-Vorpommern und in Berlin nächsten Sonntag.
1: Und gleich um 6:30 schauen wir aber erstmal auf das, was heute bei uns hier in der Stadt wichtig ist. Dann gibt's die Radio Essen Nachrichten für euch.

0: Britney Spears, Oops, I Did It Again, hier bei Radio Essen um 6:30.
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2: She is back in the studio. Nadine Müller, guten Morgen. Eine bezahlbare Wohnung in Essen zu finden, ist immer schwieriger. Nadine, woran liegt das?
3: Also das hat ganz verschiedene Gründe. Einmal werden die Haushalte immer kleiner, aber es gibt auch Trends wie zum Beispiel mehr Homeoffice. Und dadurch gibt es halt auch ganz andere Ansprüche an diese Wohnung.
2: Und wer hat es da besonders schwer?
3: Also ich würde sagen fast alle Gruppen, aber zum Beispiel auch die älteren Menschen, weil die brauchen oft barrierefreie Wohnungen. Gleichzeitig werden aber eben auch die Miet- und Kaufpreise immer höher. Das ist wirklich keine einfache Sache hier bei uns in Essen mit der Wohnungssuche.
2: Das klingt so, ja. Jetzt gibt's bei dir noch mehr Nachrichten im Überblick.
3: Die Schulwege hier bei uns in Essen sollen sicherer werden. Deswegen gibt es ab heute eine weitere Schulstraße. An der Grundschule Nordviertel werden die Peterstraße und die Gertrudestraße zu bestimmten Zeiten für Autos gesperrt. Morgens und dann nochmal nachmittags. Die Stadt testet das Ganze erstmal ein Jahr lang. Es ist damit die vierte Schulstraße in Essen. Tennisprofi Alexander Zverev hat erstmals die US Open gewonnen. Der French Open-Sieger bezwang im Finale in New York den Amerikaner Ben Shelton in 4 Sätzen und holte seinen zweiten Grand Slam-Titel. Und jetzt unsere gute Nachricht. Ein Markgraf, eine Wahrsagerin und eine Märchenerzählerin konntet ihr am Wochenende in Burg Altendorf treffen, beim Mittelaltermarkt. Der konnte nach 8 Jahren wieder stattfinden, mit Erfolg.
4: Es ist richtig toll, es ist richtig schön und sehr detailliert und mit Mühe und Liebe.
5: Ich finde das total toll. Es ist schade, dass es seit 2018 nichts war, mit Corona und allem. Und jetzt ist hoffentlich ihr wieder öfter.

0: Es passt so schön in unserem Stadtteil, ne? Burg Altendorf, also finde ich richtig super. Könnte so weitergehen.
1: Rund 8000 Besucher waren laut der Veranstalter am Wochenende da. Fotos findet ihr auf radioessen.de. Und das waren die Radioessen Nachrichten. Hier geht es jetzt weiter mit der Radioessen Frühschicht.
2: Wir starten mit 15 Grad in den Montag, gemessen an der Radio Essen Wetterbude in Frohnhausen. Es geht heute rauf auf bis zu 23 Grad. Dazu bekommen wir so eine Mischung aus Sonne und Wolken. Es ist weitestgehend trocken. Hier und da kann aber mal so ein bisschen Regen runterkommen. Dürfte heute aber wirklich nicht viel sein. Morgen wird es dann noch mal ein bisschen wärmer als heute. Bis zu 27 Grad sind dann drin, aber es wird eher schwül.
3: Kurz nach 6:30, hier ist der Radio Essen Verkehrsservice. Achtung auf der A40, Essen Richtung Dortmund in Höhe Dreieck Bochum West ist ein Auto liegen geblieben, direkt quasi da vor der Sperrung, die es bis Bochum Zentrum gibt. Die Sperrung dauert auch noch 2 Wochen, also da bitte auf jeden Fall vorsichtig fahren. Im Essener Stadtverkehr sind die Staus noch nicht losgegangen. Geblitzt werdet ihr unter anderem weiterhin im Deipenbecktal Richtung Kupferdreh von einem der 3 Knöllchen-Kalles. Gute Fahrt!
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3: Joshua Windelschmidt und Larissa Schmidt sind hier.
5: Guten Morgen.
3: Morgen. Am Wochenende war der erste Essener Ninja Cup. Ein 26 Meter langer Hindernisparcours, ne? Und es traten gegeneinander an Team Yoshi gegen Team Julia aus der Radio Essen Frühschicht.
2: Ja, das war eine richtig geile Herausforderung und hat mega Spaß gemacht. Aber leider hatte Team Julia am Ende leicht die Nase vorn.
3: Ja, das heißt für uns beide hier, wir müssen die Wettschulden einlösen. Ne? Was da auf uns zukommt und wie der Ninja Cup so lief, hört ihr gleich gegen 20 vor 7.
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0: 20 vor 7 gleich, hier ist Radio Essen und Joschi, ich kann uns leider nicht verschonen.
1: Das Siegerteam mit 46 Punkten ist das Team Julia!
0: Team Julia hat den ersten Essener Ninja Cup gewonnen.
2: Ja. Jetzt tun nicht nur meine Arme weh, sondern auch mein Herz.
0: Ja, aber immerhin hast du ja den Parcours komplett geschafft, ohne Fehler. Da hat die Julia ja ein bisschen gepatzt.
2: Ja, ne? So ein kleiner Trost, aber wir als Team haben leider insgesamt einfach zu viele Fehler gemacht.
0: Naja, ihr musstet hangeln, balancieren, schwingen und am Ende eine steile Wand hochlaufen. Und das hätte sich von den Zuschauern nicht jeder auch zugetraut.
3: Cool, einfach klasse, kann man nur bewundern. Ich würde es nicht schaffen, muss ich Ihnen ganz ehrlich sagen. Ich bin schon klasse, ja.
4: Das sah erstmal gut aus, hat Spaß gemacht.
0: Traust du dich auch mal ran?
4: Nee.
3: Die sind sehr ehrgeizig, mutig und voller Elan auf jeden Fall. Super, wir haben von Anfang an hier gestanden.
5: Und da haben sie wahrscheinlich nur gedacht, also ich könnte es niemals.
3: Nee, in meinem Alter und so, nee, das nicht mehr.
2: Es war eine dicke Herausforderung und am Ende hat sich eben Team Julia durchgesetzt. Das müssen wir akzeptieren.
0: Ja, Glückwunsch an dieser Stelle, mega Leistung auf jeden Fall auch für das Team. Heißt aber auch, wir beide lösen unsere Wettschulden ein, denn ich hänge ja auch immer an Team Joschi dran, ne? Mhm. Und da kommt ihr ins Spiel. Denn wir beide erledigen für euch Dinge, die mal einfach so erledigt werden müssen.
2: Ja, egal ob Hecke schneiden, Unkraut von der Einfahrt wegmachen, IKEA-Möbel aufbauen oder wofür auch immer ihr ein paar helfende Hände gebrauchen könnt.
0: Alles meine Lieblingsaufgaben, Leute. Das machen wir nächste Woche Dienstag für euch. Also, wenn ihr eine schöne Aufgabe für uns habt, dann gerne her damit. Einfach kurz bei WhatsApp schreiben an Radio Essen an die 0201 245 845.

0: den Partysong Jagt ihr den Nächsten. Bibi Rexha war das um gleich 10 vor 7 bei Radio Essen. Und KI-Programme könnten bald so gut sein, dass sie einfach das ganze Internet übernehmen, wenn man jetzt nicht eingreift und die Entwicklung was bremst.
1: Ja, das sagen einige KI-Bosse von den großen Tech-Firmen und fordern, dass man sich mehr um die Sicherheit mit künstlicher Intelligenz kümmert.
0: Klingt ja beruhigend. Deswegen schreibe ich auch immer Bitte und Danke zu so einer KI, dann mag die mich hoffentlich.
1: Ja, oder ich moderiere hier bald bei Radio Essen mit einer KI-Larissa. Das
0: Toll.
1: Hätte was. Die könnte ich dann jederzeit abschalten, wenn sie mir auf den Nerven geht.
0: Ja, glaubst du.
1: So zum Beispiel. Ach, das geht ja mit der aktuellen auch ganz gut. Man versteht dich leider nicht mehr, Larissa.

0: Das ist Benson Boone für euch. Beautiful Things.
1: Wir haben jetzt gleich 5:07. Ihr hört Radio Essen und wir wünschen euch einen schönen guten Morgen.
0: Moin.
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1: Mit Thorsten Adolfs. Guten Morgen. Eine Woche nach Sachsen-Anhalt hat auch unser Nachbar im Norden Niedersachsen gewählt. Allerdings ging es nicht um ein neues Landesparlament, sondern um die Kommunalwahlen. Nach aktuellen Hochrechnungen ist die CDU mit knapp unter 28% stärkste Kraft geworden, dicht gefolgt von der SPD. Die AfD konnte deutlich zulegen und kommt auf knapp 17%. Christian Böder aus den Nachrichten. Auch wenn es nur Kommunalwahlen waren, wurde die Wahl auch in Berlin mit großem Interesse verfolgt.
2: Mit Sicherheit und vor allem bei der CDU. Mit dem AfD-Wahlsieg in Sachsen-Anhalt im Nacken und dem Drama um die wichtigen VW-Volkswagen-Standorte im Land ist die Kommunalwahl ja auch ein gutes Stimmungsbarometer für die Regierungspartei. Aufatmen dürfte man in Berlin nicht, aber mal kurz entspannen. Die CDU bleibt stärkste Kraft, muss aber federn lassen. Niedersachsens Landeschef Lechner sagte, im Wahlkampf sei der Frust über die Bundespolitik allgegenwärtig gewesen. Das haben wir ja auch schon in Sachsen-Anhalt gesehen.
1: Bleiben wir mal bei Sachsen-Anhalt. Nach dem AfD-Wahlsieg ist ja immer noch unklar, wer regiert und wie wird regiert.
2: Das stimmt. Die Landtagswahl zieht aktuell einen ganzen Rattenschwanz an Fragen und Folgen mit sich. Der Reservistenverband will den Operationsplan Deutschland aus der Staatskanzlei von Sachsen-Anhalt zurückholen, falls die AfD die Regierung übernimmt. Man befürchte, dass die Dokumente an Russland weitergeleitet werden. Das streng geheime Papier liegt in jedem Bundesland vor und beschreibt zentrale Vorkehrungen für die Landes- und NATO-Bündnisverteidigung. Und Bundesverkehrsminister Bilger ist mehr als sauer auf die AfD, weil die mehrere Milliarden für Infrastruktur nicht anrühren will, die vom Bund bereitgestellt werden. Anders die Bundesschatzmeisterin der Jungen Union von Natusius. In der ARD sagte sie, die CDU sollte zumindest mit der AfD reden, wenn sie eingeladen wird.
1: Dankeschön, Christian. Und jetzt weitere Meldungen im Überblick. In Deutschland leben immer weniger Menschen in den eigenen vier Wänden. Nach einer Studie des Pestel-Instituts liegt die Eigentumsquote bei knapp 44%. Das ist der niedrigste Wert seit 20 Jahren. Kanada will deutlich näher an die EU heranrücken, weil der Handelsstreit mit den USA immer weiter eskaliert. Man strebe eine einzigartige Allianz an, sagte Premier Carney. Kanada und die EU würden dieselben Werte teilen, man habe dieselben Prioritäten und verfüge über sich gegenseitig sehr ergänzende Stärken, sagte er. Tennisprofi Alexander Zverev hat zum ersten Mal in seiner Karriere die US Open gewonnen. Er setzte sich gegen den Amerikaner Shelton in 4 Sätzen durch. Es war erst der 2. Sieg bei dem Turnier für einen Deutschen nach dem Erfolg von Boris Becker vor 37 Jahren. Gute Nachrichten für Pendler zwischen Köln und Wuppertal. Die Bahn hat angekündigt, dass ab dem 1. Oktober auf der Strecke wieder regulär Züge rollen werden. Dann sollen beide Gleise über die Wupper wieder frei sein. Eigentlich sollte die Strecke nach der Sanierung schon früher freigegeben werden, aber dann wurde ein Riss in einer Brücke bei Leverkusen-Opladen entdeckt. Soweit die Meldungen mit Thorsten Adolfs.
3: Und wir schauen auf das Wetter für unsere Stadt. Aktuell sind es noch frische 14 Grad an der Radio Essen Wetterbude in Kupferdreh. Es geht rauf auf bis zu 23 Grad heute und wir

0: kommen einigermaßen trocken durch den Tag. Vielleicht ist auch zwischendurch immer mal wieder ein bisschen Sonne dabei und maximal leichter Regen. Aber ja, der Großteil ist dann doch trocken. Morgen geht's dann warm weiter. 27 Grad sind dann nochmal möglich, aber da wird's eher schwül.
1: Hier ist der Radio Essen Verkehrsservice um 6:35. Etwas Stau auf der A40 Dortmund Richtung Duisburg zwischen dem Dreieck Bochum West und dem Dreieck Essen Ost. 10 Minuten plus. Auf der 52 Essen Richtung Düsseldorf zwischen Harzopf und Breitscheid fängt es an zu stocken. 5 Minuten obendrauf für euch. Im Essener Stadtverkehr geht's los an der Gladbecker Straße. Vor allen Dingen stadteinwärts bis zur Höfelstraße müsst ihr mit Stau rechnen. Sonst geht's noch. Geblitzt werdet ihr an der Müller-Breslau Straße Richtung A52 von einem der Knöllchenkalles. Gute Fahrt.
0: Larissa Schmitz und Joshua Windelschmidt sind hier.
1: Morgen.
0: Morgen. Corona und Veranstalterprobleme haben für eine lange Pause beim Ritterfest in Burg Altendorf gesorgt. Am Wochenende konnte es endlich wieder nach gut 8 Jahren stattfinden.
1: Ja, zur Freude vieler Kinder.
2: Die freuen sich schon Tage vorher. Oh, die Ritter sind da und sind natürlich gespannt, was dann hier los ist.
1: Das sagt die Patricia aus Burg Altendorf. Und warum das Mittelalterfest für Burg Altendorf so schön ist und wie das erste Wochenende nach 8 Jahren war, das hört ihr gleich hier bei Radio Essen.
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0: doch noch mal ganz gemütlich bei Frühstücken. Kiss Me, Sixpence None the Richer hier bei Radio Essen. 7:10. Und mal so richtig abtauchen ins Mittelalter, ne? Mit Ritterkämpfen, Wahrsagerinnen, historische Gewänder. Das ging am Wochenende in Burg Altendorf endlich wieder. Nach langer Pause, seit gut 8 Jahren, gab es jetzt wieder das Ritterfest rund um die Burgruine.
1: Das klingt so romantisch, wenn du vom Mittelalter erzählst, ne? Aber da gab es ja auch viele nicht so schöne Dinge.
0: Ja, Hinrichtung und so war weg in Burg Altendorf.
1: Pest und so, das gab es jetzt, glaube ich, gestern nicht
0: nein.
1: In Burg Altendorf, nein. Chris und sein Sohn Linus waren zum Beispiel auf dem Mittelaltermarkt unterwegs und bei Radio Essen Stadtreporterin Marie Gandolf haben die beiden sich tatsächlich sehr gefreut und ich muss mal schauen. Ich habe jetzt hier. Ah!
0: Yoshi, hast du den Ton wieder nicht da drin?
1: Ja, es sind so viele hier. Mann! Wo ist er? Ich habe nur Patricia. Patricia hat sich auch gefreut.
2: Das ist richtig toll. Es ist richtig schön und sehr detailliert und mit Mühe und Liebe. Mit Kindern ist das natürlich noch viel schöner. Ne? Die können das so richtig erleben und auch die Ritter anschauen und die freuen sich schon Tage vorher. Oh, die Ritter sind da und sind natürlich gespannt, was dann hier los ist. Und was sind eure Highlights? Die verkleideten Ritter auf jeden Fall und die Kämpfe.
1: So, die haben sich auch gefreut.
0: Ja,
1: so schön.
0: Eben. So ging es eben auch vielen anderen Besuchern, die trotz Regenwetter gestern nach Burg Altendorf gekommen sind.
1: Ja, hoffentlich nächstes Jahr auch wieder. Fotos vom Ritterfest findet ihr auf radioessen.de.
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0: Habt einen schönen Montagmorgen, 20 nach 7 haben wir es jetzt und bei Radio Essen gibt's gleich den hier.
1: Nelly mit seinem Dilemma. Gleich hier bei Radio Essen. Schönen guten Morgen.
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0: Ihr hört die Frühschicht bei Radio Essen mit Nelly und seinem Dilemma. Und ja, ein richtiges Dilemma gibt es aktuell auch in Sachsen-Anhalt. Ja, wer regiert? Wie? In welcher Konstellation? Schwierig, ne? Wir erinnern uns, vor genau einer Woche standen wir hier und haben über die Wahl in Sachsen-Anhalt gesprochen und über das Rekordergebnis der AfD berichtet, die aber ja keine absolute Mehrheit hat. Deswegen ist es da immer noch schwierig. Und jetzt hat auch Niedersachsen gewählt.
1: Ja, allerdings war da keine Landtagswahl, sondern eine Kommunalwahl. Also da wurden zum Beispiel die Oberbürgermeister gewählt. Und da war auch die AfD nicht ganz so stark wie in Sachsen-Anhalt, hatte am Ende 16%, war damit nur die drittstärkste Kraft, aber auch immerhin, ne? Gewonnen hat die CDU mit knapp 28% und dahinter die SPD mit knapp 25%.
0: Ja, mal schauen, worüber wir heute in einer Woche sprechen, denn es stehen die nächsten Wahlen an in Mecklenburg-Vorpommern und in Berlin nächsten Sonntag.
1: Gleich um 7:30 schauen wir wieder auf das, was heute hier bei uns in Essen wichtig ist. Dann gibt's die Radio Essen Nachrichten für euch.

0: Maniac, Michael Sambello hier aus den 80ern bei Radio Essen. Wir haben jetzt 7:30.
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2: Und dafür ist Madeleine Gehrig da. Guten Morgen.
3: Guten Morgen.
2: Wer bei uns in Essen eine Wohnung sucht, der kann ganz schön lange suchen. Die Lage ist angespannt auf dem Wohnungsmarkt. Warum?
3: Ja, viele Haushalte werden kleiner. Also es gibt mehr Leute, die alleine wohnen. Mhm. Das führt dazu, dass auch mehr Wohnungen gebraucht werden. Gleichzeitig gibt es Trends wie Homeoffice, die es immer noch gibt, wofür man ja oft einen extra Raum braucht. Und extra Räume, das ist natürlich auch ein Thema bei größeren Familien. Auch die haben es schwer, Wohnungen zu finden, die groß genug sind. Und ältere Menschen, die brauchen oft barrierefreie Wohnungen.
2: Okay, es kommt also auch darauf an, welche Ansprüche man hat.
3: Genau, und die Wohnungen, die es gibt hier bei uns in Essen, die erfüllen diese Ansprüche eben oft nicht. Gleichzeitig steigen die Mieten generell und auch die Kaufpreise für Wohnungen und Sozialwohnungen gibt es weniger. Das alles zeigt eine neue Analyse der Stadt zum Wohnungsmarkt hier bei uns.
2: Okay, so viel dazu. Jetzt hast du noch die Nachrichten im Kurzüberblick für uns.
3: Mehr Sicherheit für Schulkinder hier bei uns in Essen. Ab heute gibt es eine neue Schulstraße, also eine Straße, die zu Schulbeginn und Schulschluss für Autos gesperrt ist. Es geht um die Peterstraße und die Gertrudestraße an der Grundschule im Nordviertel. Die Stadt testet die neue Schulstraße erstmal für ein Jahr. Es ist die vierte hier bei uns in Essen. Essen wird immer digitaler, das zeigt der neue Smart City Index. Die Stadt hat so viele Punkte geholt wie noch nie vorher. Das bedeutet Platz 15 von insgesamt über 80 Großstädten in Deutschland. Besonders gut läuft's bei der Verwaltung. Fast alles klappt inzwischen online. Termine machen, bezahlen und Anträge stellen. Und das ist unsere gute Nachricht. Eine Wahrsagerin und Märchenerzähler, die waren am Wochenende im Burg Altendorf beim Mittelaltermarkt. Den gab es zum ersten Mal seit 8 Jahren wieder und das ist sehr gut angekommen.
4: Es ist richtig toll, es ist richtig schön und sehr detailliert und mit Mühe und Liebe.
5: Ich finde das total toll. Es ist schade, dass seit 2018 nichts war mit Corona und allem und jetzt ist hoffentlich ihr wieder öfter.
6: Es passt so schön in unserem Stadtteil, ne? Burg Altendorf, also finde ich richtig super. Könnte so weitergehen.
3: Rund 8000 Besucherinnen und Besucher waren da, sagt der Veranstalter. Und das waren die Nachrichten aus und für Essen mit Madeleine Gehrig. Noch mehr Nachrichten findet ihr online auf radioessen.de.
2: Wir starten mit 15 Grad in den Montag an der Radio Essen Wetterbude in Borbeck. Dazu ist es trocken und wir sehen so ein bisschen was von der Sonne schon. Es geht den ganzen Tag im Prinzip so weiter, also mal Sonne, mal Wolken und viel Regen ist heute nicht dabei, höchstens zwischendurch mal leichter Regen. Das Ganze bei bis zu 23 Grad. Morgen wird sogar noch mal ein bisschen wärmer, 27 Grad, da aber dann eher schwül.
0: Kommen wir zum Radio Essen Verkehrsservice hier um kurz nach 7:30. Schönen guten Morgen. Auf der A40 Duisburg Richtung Essen zwischen Mülheim-Heißen und Holsterhausen 20 Minuten plus für euch. 10 Minuten müsst ihr mehr einplanen auf der 40 Dortmund Richtung Duisburg zwischen dem Dreieck Bochum West und dem Dreieck Essen Ost. Und auf der 52 Essen Richtung Düsseldorf, da ist in der Einfahrt Essen Süd ein Fahrzeug liegen geblieben. Und dann ab Essen Süd bis Breitscheid, da staut es sich auch immer wieder. 10 Minuten müsst ihr oben drauf rechnen. Im Essener Stadtverkehr übliche Hauptstraßen, die voller sind. Gladbecker Straße statt einwärts 15 Minuten plus. Altenessener Richtung Innenstadt 10 Minuten, die oben drauf kommen. Und an der Alfredstraße in beide Richtungen auch immer mal wieder stockend. Geblitzt werdet ihr an der Heidhauser Straße Richtung Heidhausen. Das sagt die Anni aus dem Radio Essen Verkehrsmelderclub. Dankeschön, gute Fahrt.
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2: Ah, hier sind Joshua Windelschmidt und Larissa Schmitz. Guten Morgen.
0: Guten Morgen und Gesundheit.
2: Danke. Ich möchte gerne den nächsten Song hier bei uns ein bisschen umdichten, jetzt um kurz nach 7:30.
0: Okay, was kommt jetzt wieder?
2: Eigentlich geht der Song, es reißt sich besser mit leichtem Gepäck.
0: Mhm, kenne ich, von Silbermond. Ja. Was willst du daraus jetzt machen?
2: Ich würde aus Gepäck Gebäck machen. Also auf dem Weg zur Arbeit reißt es sich besser mit leichtem Gebäck. Mhm. Schnell beim Bäcker rein, was Fluffiges holen und lecker frühstücken.
0: An was denkst du da so?
2: Ich weiß nicht, irgendwas mit Puddingfüllung oder so.
0: Super leicht.
2: Aber lecker.
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0: eurem Wochenstart 20 vor 8 durch. Schönen guten Morgen. Wie wär's zum Frühsport? Vielleicht ein bisschen durch Ringe hangeln, über eine Stange balancieren oder von Hindernis zu Hindernis schwingen?
1: Kann ich nicht empfehlen.
0: Ja, ist für Frühsport vielleicht auch eine Nummer zu hart, zumindest für uns beide, ne? Aber genau so war es ja am Samstag beim ersten Essener Ninja Cup. Team Yoshi gegen Team Julia aus der Radio Essen Frühschicht. Ein 26 Meter langer Hindernisparcours, der euch ganz schön herausgefordert hat.
2: Es ist so anstrengend, es täuscht von außen einfach. Wenn die Pros das machen, ist natürlich ein super Rhythmus da. Und wenn du aber als Laie da rangehst, egal wie viel Kraft du mitbringst, sobald du deinen Schwung einmal kaputt machst, ist halt rum. Ne?
3: Anstrengend. Also schwieriger als erwartet und schwieriger als im Training auf jeden Fall.
0: Aber bist du zufrieden mit deiner Leistung?
3: Ja, mitmachen, dabei sein ist alles.
0: Ich habe gerade auch gar keine Worte. Anstrengend, anstrengend, anstrengend. Ich hoffe, jetzt am Ende hat es gereicht. Aber es hat Spaß gemacht.
4: Keine mehr, aber war geil. Hat mega Bock gemacht.
0: Da warst du schon aus der Puste am Ende.
5: Ne? Ja, und die Schultern merke ich auch heute noch. Aber es hat wirklich mega viel Spaß gemacht, auch mit unseren Promis, mit Lenz, David Arnold und Patrick Kort in dem Essener Boxer. Mhm. Ich bin auch wirklich happy, dass ich da heile und ohne Fehler durchgekommen bin, auch wenn sich mein Team am Ende leider geschlagen geben musste.
0: Ja, das ist schmerzhaft für uns beide, denn das heißt, wir beide müssen als Frühschicht-Team unsere Wettschulden einlösen. Und da kommt ihr jetzt ins Spiel. Nächste Woche Dienstag könnt ihr uns einen Tag lang ausnutzen, sage ich mal. Wir erledigen für euch Aufgaben, die ihr uns auftragt. Das kann Müll rausbringen sein, das wäre noch die einfache Variante. Das kann aber auch was Schweres einkaufen gehen sein. Die Terrasse kerchern oder den Balkon putzen oder was auch immer euch einfällt.
5: Ja, meldet euch bei uns und dann kommen wir mit unseren helfenden Händen vorbei. Schickt uns einfach eine WhatsApp, was wir für euch erledigen sollen und dann machen wir das nächste Woche. Die WhatsApp-Nummer ist die 0201 245 8585.
0: Und einige Eindrücke vom Ninja Cup, die findet ihr auch auf radioessen.de.

0: Ja, ganz kurz müssen wir die Musik mal stoppen, Rihanna. 10:08 ist es hier bei Radio Essen. Es gibt nämlich Warnmeldungen aus dem Radio Essen Verkehrsservice. A40 Duisburg Richtung Essen, Höhe Frohnhausen. Da gibt es eine ungesicherte Unfallstelle. Es staut sich auch schon zurück bis Mühl am Winkhausen, 35 Minuten plus. Und wenn ihr auf die 52 Essen Richtung Düsseldorf fahren wollt, bei Bergerhausen in der Einfahrt ist ein Fahrzeug liegen geblieben. Bitte da auch vorsichtig fahren.
1: Und die nächste Warnmeldung, Achtung, hier wird's jetzt ein bisschen schnulziger. Patrick Swayze, She's Like the Wind bei Radio Essen. Habt einen schönen Montagmorgen. 10:08 haben wir's.

0: Immer wieder schön, Patrick Swayze. Und schön gleich auch für euch, Raymond.
1: Tonight hier um 7:55 gleich bei Radio Essen.
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1: Mit Thorsten Adolfs. Guten Morgen. Nach Australien arbeiten eine ganze Reihe von Ländern mittlerweile an Regeln für ein Social-Media-Verbot für Kinder und Jugendliche. Auch die EU ist an der Sache dran. Wie das aussehen soll, will Kommissionspräsidentin von der Leyen in dieser Woche sagen. Christian Böder aus dem News-Team. Ein paar Infos sind schon durchgesickert.
2: Genau, die EU-Kommission hat sich wohl auf ein Social-Media-Verbot für unter 13- oder 15-Jährige eingeschossen. Das heißt nicht unbedingt Komplettverbot. Kinder sollen weiter Zugang zu beliebten Apps haben, wie etwa TikTok, Instagram, YouTube und Snapchat, aber unter Aufsicht von Erwachsenen, heißt in der Regel Eltern zu Hause und Lehrer in der Schule. Aber ein eigenes Profil oder Konto sollen sie nicht mehr einrichten können. Was noch nicht bekannt ist, welche Apps, Internetseiten oder auch Games von den Einschränkungen betroffen sein sollen.
1: Die weitaus schwierigere Frage ist aber, wie sollen solche Einschränkungen durchgesetzt werden? Experten sehen ja vor allem Probleme bei der Altersüberprüfung.
2: Viele Dienste haben ja einen simplen Jugendschutz. Da reicht aber schon ein einfacher, nicht kontrollierter Klick aus, um zu sagen, ja, ich habe das nötige Mindestalter. Experten sagen aber, da muss man mehr die Online-Riesen wie Meta oder ByteDance in die Pflicht nehmen. Die sollen die EU-Regeln durchsetzen und bei Verstößen auch zahlen. Und wenn sie ihre eigenen Apps sicherer machen, dann können die dann auch von der Regelung befreit werden. Eine andere Möglichkeit wäre die Überprüfung über den sogenannten digitalen Personalausweis, der bei uns im nächsten Jahr kommt.
1: Dankeschön, Christian. Und jetzt weitere Meldungen in der Zusammenfassung. Der Ölpreis bleibt hoch. Das Barrel kostet im Moment mehr als 107 US-Dollar. Weltweit wächst die Sorge vor möglichen Störungen der Energieversorgung. Auch das Tanken könnte in nächster Zeit noch mal teurer werden. Hintergrund sind unter anderem die Blockade der Straße von Hormus und die Übernahme der Meerenge Bab al-Mandab durch die Houthi-Miliz. Die CDU hat die Kommunalwahl in Niedersachsen mit gut 27% der Stimmen gewonnen. Die SPD landete mit fast 25% auf Platz 2 vor der AfD, den Grünen, den Linken und der FDP. Am nächsten Sonntag wird wieder gewählt, und zwar das Berliner Abgeordnetenhaus und der Landtag in Mecklenburg-Vorpommern. Nach einem schweren Fährunglück in Indonesien werden dort noch 129 Menschen vermisst. Mehr als 100 Passagiere konnten bis jetzt gerettet werden. Das Schiff war auf dem Weg von der Insel Java nach Borneo in Seenot geraten und gekentert. Warum, ist noch unklar. Es war ein historischer Moment für das deutsche Tennis. Alexander Zverev hat sich den Titel bei den US Open geholt und damit seine überragende Saison gekrönt. In 4 Sätzen bezwang er den Amerikaner Shelton. Nach gut 3,5 Stunden verwandelte Zverev seinen ersten Matchball und sicherte sich damit als zweiter Deutscher nach Boris Becker den Titel bei den Männern. Fußball gespielt wurde gestern auch. Leipzig gewann gegen den HSV deutlich mit 5:0 und im Abendspiel der Fußball-Bundesliga verlor Aufsteiger Elversberg gegen den FC Bayern mit 1:2. Soweit die Meldungen mit Thorsten Adolfs.
3: Ja, es ist so eine Mischung aus Sonne und Wolken. Wir sehen ein bisschen blauen Himmel, so ein paar kleine graue Wolken, aber es bleibt heute zum Großteil trocken. Höchstens so ein bisschen leichter Regen ist mal dabei zwischendurch. Die Temperaturen gehen auch noch nach oben. Aktuell 15 Grad an der Radio Essen Wetterbude in Frillendorf und wir schaffen heute 23 Grad. Morgen wird sogar noch wärmer. 27 Grad kriegen wir nochmal, aber morgen wird es auch eher schwül.
4: 3:08, der Radio Essen Verkehrsservice. Achtung, auf der A40 Duisburg Richtung Essen, Höhe Frohnhausen, gibt's immer noch eine ungesicherte Unfallstelle und Rückstau bis Mülheim-Winkhausen. Ihr müsst da 40 Minuten mehr einplanen. Dann auf der 40 Dortmund Richtung Duisburg zwischen Gelsenkirchen Süd und dem Dreieck Essen Ost 5 bis 10 Minuten plus. Auf der 52 Essen Richtung Düsseldorf zwischen Rüttenscheid und Breitscheid stockt es, dann braucht ihr 10 Minuten länger. Und wenn ihr bei Bergerhausen auffahren wollt, auf die 52 Essen Richtung Düsseldorf, dann ist da auch ein Fahrzeug liegen geblieben in der Auffahrt. Da bitte vorsichtig fahren. Im Essener Stadtverkehr, vor allen Dingen Gladbecker Straße stadteinwärts, 20 Minuten plus. Dann Altenessener Straße, Lierfeldstraße in beide Richtungen, Palmbuschweg, Höfelstraße, da ist

0: alles voll, da müsst ihr auf jeden Fall mehr Zeit einplanen, 5 bis 10 Minuten mindestens. Dann an der Alfredstraße in beide Richtungen immer mal wieder stockend. Und an der Wuppertaler und Ruhrallee stadteinwärts braucht ihr auch 5 Minuten länger. Geblitzt werdet ihr einmal an der Rauchstraße vor Netto nach der Brücke, sagt die Christine aus dem Radio Essen Verkehrsmelderclub. Und an der Heidhauser Richtung Heidhausen steht auch ein Blitzer. Kommt alle gut an.
1: Hier sind für euch Larissa Schmitz und Joshua Windelschmitz.
0: Morgen.
1: Habt einen schönen Montag.
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0: Um 10 nach 8 die Powerstimmen von Lady Gaga und Bruno Mars bei Radio Essen. Gleich kommt Powerstimme Pink hinterher, aber erstmal die Powerstimmen von Yoshi und Madeleine.
1: Guten Morgen, Madeleine.
2: Guten Morgen.
1: Kurzes Nachrichtenupdate. Es geht um Autos und Elterntaxis. Deswegen gibt es Schulstraßen, zum Beispiel schon vor der Kantschule in Katernberg oder an der Grundschule am Krausen Bäumchen in Bergerhausen. Denn es kann natürlich immer wieder vor Schulen gefährlich werden mit diesen Elterntaxis. Madeleine Gerig, erstmal guten Morgen. Jetzt gibt es die nächste Schulstraße. Wo denn genau?
2: An der Grundschule im Nordviertel. Es geht um die Peterstraße und die Gertrudestraße.
1: Okay, was bedeutet das jetzt, der Schulstraße?
2: Ja, das heißt, dass die zu bestimmten Zeiten für Autos gesperrt ist, nämlich jetzt gerade, also bevor die Schule anfängt, zwischen 7:30 und 8:30 und dann nochmal gegen Mittag so von 11:30 bis 14:00.
1: Und hilft das?
2: Ja, das testet die Stadt jetzt erstmal für ein Jahr im Nordviertel. Das ist die vierte Schulstraße in Essen. An der Badelebestraße in Holsterhausen zum Beispiel funktioniert das schon sehr, sehr gut und deswegen ist die Schulstraße da auch dauerhaft.
0: Ja, ist doch erstmal wieder ein weiterer guter Test. Dann gucken wir mal, wie das da im Nordviertel ausgeht. Was sonst los ist in Essen, das hört ihr um 8:30 hier wieder bei Radio Essen in den Nachrichten.

0: Ügel bei Radio Essen. Moving to the Sun, 20 nach 8 haben wir es.
1: Und es gibt eine Warnmeldung. Hallo.
2: Guten Morgen, Marcel hier aus dem Radioverkehrsmelderclub. Auf der Autobahn A40 in Fahrtrichtung Dortmund, Höhe Holsterhausen, liegt eine Krücke auf der Autobahn. Also fahrt bitte vorsichtig. Polizei ist schon informiert.
1: Sehr gut. Danke Marcel für die Info und passt also alle gut auf der A40.
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0: Lanzai, Pedro Capó, Georgie Noriega, REC808,
1: Pedro Capó und Faruco.
0: Puerto Rico.
1: Ich hänge in meinem Kopfhörerkabel fest. So, bei Radio Essen um gleich 5, oder wir haben jetzt 8:55. Ich glaube, bei denen wäre das so ein spanischer Dialekt, wenn die Deutsch reden würden. Joschi, kannst du irgendeinen?
2: Na, ich könnte ein bisschen Schwäbisch babbeln.
1: Oh,
2: oder
1: Gott.
2: Servus, wir können auch ein bisschen Bayerisch reden.
1: Ja, guck mal, also ich bin ganz schlecht in Dialekten, aber ich finde die meisten sehr lustig. Comedian Jan van Weide auch, vor allem unter ganz bestimmten Bedingungen.
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5: Es ist ein bisschen schade, weil Kölsch, ich komme aus Köln, wir geben den Dialekt nicht weiter an die Kleinen, ne? Es wäre, ich glaube, es wäre irritierend, wenn ich das meinen Kindern beigebracht hätte und meine Dreijährige so vor mir steht. Papa, kannst du mir eine Folge Pepperwoods anmachen? Ich hatte dich gebeten, mir das Butterbrot in 4 gleiche Teile zu schneiden, weil das hat dann. Ja, kann man alles selber machen. Ja, kommen Sie ja, komm ja, die Firma dankt, kommen Sie ja. Die würde sofort klingen wie eine kleine Rentnerin.
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0: früh schon vor McDonald's um 8.30 Uhr. Amy McDonald geht auf jeden Fall. This is the line. Was denn? Der lag doch jetzt nah, oder?
1: Ja, ja, bei dir schon.
0: Ja, 8:30.
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3: Da hat jetzt Madeleine Gehrig die Nachrichten für uns. Guten Morgen.
4: Guten Morgen.
3: Es ist voll im Stadtverkehr bei uns und deswegen hat sich auch gerade bei dir die Polizei gemeldet. Was ist da los?
4: Ja, die regelt gerade den Verkehr auf der Gladbecker Straße Ecke Höfelstraße. Es ist nämlich massiver Rückstau auf der Höfelstraße, sagt die Polizei. Also man kommt da kaum raus. Auf unserer Verkehrskarte habe ich auch gesehen, das ist ziemlich rot da, die ganze Gegend. Mhm. Auch die umliegenden Straßen, Altenessener Straße und Palmbuschweg und so. Es ist nämlich die Ampel ausgefallen auf der Gladbecker Straße.
3: Okay, weiß man schon warum?
4: Ja, es hat da gestern Morgen einen Unfall gegeben, bei dem auch eine Person verletzt wurde und dabei ist ein Auto eben auch gegen die Ampel gekracht, deswegen ist die kaputt.
3: Naja, und die muss anscheinend noch repariert werden. Sobald wir dazu mehr Infos haben, melden wir uns. Du hast jetzt erstmal die Nachrichten im Kurzüberblick für uns.
4: Bei uns in Essen ist es immer schwieriger, eine bezahlbare Wohnung zu finden. Das zeigt eine aktuelle Analyse zum Wohnungsmarkt. Die Mieten steigen, gleichzeitig gibt es weniger Sozialwohnungen. Viele Menschen wohnen alleine, brauchen aber zum Beispiel auch Platz fürs Homeoffice. Und Ältere brauchen barrierefreie Wohnungen, von denen es aber nicht so viele gibt. Außerplanmäßiger Stopp in Werden, den musste ein Zug am Freitagabend machen. Der Grund, mehrere Schülerinnen und Schüler wurden geschlagen, beleidigt und sexuell belästigt. Eine ganze Schulklasse war gerade auf dem Weg ins Münsterland, als ein 18-jähriger Betrunkener aus Neuss auf sie losging. Auch ein Bahnmitarbeiter konnte ihn nicht aufhalten, deswegen musste in Werden die Polizei dazukommen und ihn festnehmen. Und das ist unsere gute Nachricht. Ritter, Wahrsager und Märchenerzähler, die waren am Wochenende an der Burgruine in Burg Altendorf beim Mittelaltermarkt. Den gab es zum ersten Mal seit 8 Jahren wieder. 8000 Besucherinnen und Besucher sind gekommen, sagt der Veranstalter. Sie haben getöpfert, geschmiedet und zum Beispiel mit Bogen geschossen. Das waren die Nachrichten aus und für Essen. Alle weiteren Nachrichten findet ihr auch online auf radioessen.de.
0: Aktuell sind es 14 Grad in der Stadt, gemessen an der Radio Essen Wetterbude in Werden. Es geht rauf auf bis zu 23 Grad heute noch. Dazu haben wir viele Wolken, aber zwischendurch auch mal so ein bisschen Sonne und es bleibt meistens trocken. Nur ganz leichter Regen ist zwischendurch mal möglich. Morgen wird es dann nochmal richtig warm für Mitte September. 27 Grad kriegen wir dann hin, aber es fühlt sich dann morgen eher schwül an.
3: Kurz nach 8:30, willkommen zum Radio Essen Verkehrsservice. Schönen guten Morgen. Auf der A40 Duisburg Richtung Essen zwischen Mühlheim-Winkhausen und Holsterhausen, da braucht ihr 20 Minuten gerade länger. Und auf der 42 Duisburg Richtung Dortmund zwischen Gelsenkirchen-Bismarck und dem Kreuz Herne, Viertelstunde plus. Im Essener Stadtverkehr, vor allen Dingen gerade voll, wie in den Nachrichten vielleicht gerade gehört, Gladbecker Straße statt einwärts, Höfelstraße, Lierfeldstraße oder auch Palmbuschweg und Altenessener. Die ganze Ecke verstopft gerade, weil es Probleme an Gladbecker Straße, Höfelstraße, die Ecke gibt mit einem Ampelausfall. Die Ampel muss repariert werden nach einem Unfall. Dann die Bottropper Straße statt einwärts, 10 Minuten plus oder auch an der Alfredstraße Richtung Innenstadt oder Altendorfer Richtung Innenstadt und Wuppertaler Richtung Innenstadt. Die üblichen Ecken stauen sich. Geblitzt werdet ihr an der Heidhauser Richtung Heidhausen und an der Rauchstraße vor dem Netto nach der Brücke. Das sagen Anni und Christine aus dem Radio Essen Verkehrsmelderclub. Gute Fahrt.
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0: Hier sind Larissa Schmitz und Joshua Windelschmitz.
3: Guten Morgen.
0: Guten Morgen. Das Oktoberfest ist gestartet. Nicht das Kleine in München, sondern das Bessere hier in Essen.
3: Ja, am Flughafen Essen-Mülheim ist wieder Ausnahmezustand. Pottler in Lederhosen und mit Bierkrügen in der Hand und bayerischer Mucke, ne? Irgendwie ein bisschen schräg, wenn man mal so drüber nachdenkt.
0: Ja, vielleicht wäre es mal eine Idee, wenn die Bayern dafür mal so ein richtiges Fest im Pott-Style machen. Also so als Austausch. Mhm. Currywurst statt Weißwurst, Bergmanns Kluft statt Lederhose und Grönemeyer statt Zipfelbuben.
3: Ja, mit so viel Hochkultur können die da in Bayern doch gar nicht umgehen.
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0: Rein in euren Montag hier, 20 vor 9 bei Radio Essen.
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Doors Down bei Radio Essen, Here Without You. Wir haben es gleich 10 vor 9 und heute früh gab es einen größeren Einsatz der Feuerwehr bei uns in Essen an der Dahlhauser Straße in Horst. Hat es in einem Pflegeheim gebrannt. Dabei ist eine Frau schwer verletzt worden und musste ins Krankenhaus. Da hat es im Wohnbereich gebrannt. Mittlerweile scheint aber alles gelöscht zu sein, sagt die Feuerwehr. Was sonst noch wichtig ist, lest ihr auf radioessen.de, hört ihr aber gleich auch in den Nachrichten um 9 hier bei uns.

0: ist Leonie für euch hier bei Radio Essen. Wir haben es 8.51 Uhr.
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1: Mit Thorsten Adolfs. Guten Morgen. Nach der historischen Niederlage bei der Landtagswahl in Sachsen-Anhalt steht die CDU und vor allem Kanzler Merz mächtig unter Druck. Die Umfragewerte sind mies. Innerhalb der Partei hagelt es Kritik und für viele stellt sich die Frage, sollte Merz zurücktreten? Zu dem Thema hat sich jetzt auch Bayerns Ministerpräsident und CSU-Chef Söder zu Wort gemeldet. Er stellt sich hinter Merz, warnt aber vor einem Scheitern der Bundesregierung. Einzelheiten von Christian Böder.
2: Erst die Ampel, dann Schwarz-Rot. Zweimal ein frühzeitiges Scheitern einer Bundesregierung. Das wäre für die Politik ein Desaster. Ein Elfmeter ohne Torwart für die AfD, sagte Söder vor einer CSU-Klausurtagung in München. Seine Forderung an die Bundesregierung, Kommunikation verbessern und die vielen kleinen Fehler vermeiden. Das Wahlergebnis in Sachsen-Anhalt sei ein Weckruf, der gehört werden muss. Söder machte auch nochmal klar, dass aus seiner Sicht die Brandmauer gescheitert ist. Man müsse die AfD inhaltlich stellen, sagte er, anstatt nicht mit ihr zu reden. Alle in der Koalition seien nun gezwungen, sich am Riemen zu reißen und Tempo bei der Regierungsarbeit zu machen, denn Stillstand sei der Treibstoff der AfD. Söder bekam in der Sache Rückendeckung vom sächsischen Landeschef Kretschmer. Das Wahldebakel in Sachsen-Anhalt kam nicht überraschend, die Warnungen seien aber ignoriert worden, sagte der. Es gehe nun darum, auf die Menschen zuzugehen und zu verstehen, was sie wollen. Ähnliche Worte fand auch Bundesfamilienministerin Prien in der ARD. Der Kanzler, aber auch der Rest der CDU müsse mehr Empathie zeigen, sagte sie.
1: Und jetzt weitere Nachrichten im Überblick. Rund 3,8 Millionen Menschen in Deutschland leben in Haushalten, die ihre Versorgungsrechnungen nicht mehr zahlen können. Das hat das Statistische Bundesamt ermittelt. Besonders hoch ist der Anteil derjenigen, die zum Beispiel bei den Strom- oder Gaszahlungen im Rückstand sind, unter den Mietern. Bei Eigentümerhaushalten sieht es mit dem Zahlungsverzug etwas besser aus. Bei den Kommunalwahlen in Niedersachsen ist die CDU wieder stärkste Kraft geworden, vor der SPD. Die CDU kam auf 27,2% der Stimmen. Deutlich zulegen konnte die AfD. Sie konnte ihr Ergebnis der letzten Wahl verdreifachen und kam auf 15,9%. Als zweiter deutscher Tennisprofi nach Boris Becker hat Alexander Zverev den Titel bei den US Open geholt. Er setzte sich im Finale gegen den Amerikaner Ben Shelton in 4 Sätzen durch. Sein Dank ging vor allem an seine Mutter, die trotz Zverevs Diabetesdiagnose im Kindesalter an seine Tenniskarriere geglaubt hatte. Die Insel Helgoland wird diese Woche für 2 Tage komplett von der Stromversorgung über das Festland abgeschnitten, weil an der Kabelverbindung gearbeitet wird. Sie war immer wieder freigespült worden und wurde deshalb jetzt weiter ins Landesinnere verlegt. Weil durch das Seekabel auch die Datenleitungen für Internet und Mobilfunk laufen, funktionieren auch diese Leitungen nicht, allerdings nur für ungefähr 10 Stunden. Komplett ohne Strom werden die Menschen auch nicht sein. Die Versorgung läuft während der Arbeiten über Dieselgeneratoren. Das waren die Nachrichten mit Thorsten Adolfs.
3: Wir bleiben nicht von der Welt abgeschnitten. Wir dürfen weitermachen, ganz normal. Und ja, das Wetter bringt uns heute auch über unsere Leitung ein paar Wolken nach Essen. Aber die sind harmlos, da kommt maximal nur leichter Regen heute durch. Stattdessen sehen wir immer mal ein bisschen was von der Sonne und wir schaffen bis zu 23 Grad. Aktuell haben wir 15 Grad an der Radio Essen Wetterbude in Katernberg. Morgen wird es nochmal wärmer, bis zu 27 Grad.
4: 9:03, wir kommen zum Radio Essen Verkehrsservice. Auf der A42 Duisburg Richtung Dortmund zwischen Gelsenkirchen, Bismarck und dem Kreuz Herne, da braucht ihr noch so 10 Minütchen länger. Auf der 52 Essen Richtung Düsseldorf in der Auffahrt Bergerhausen ist immer noch ein defektes Fahrzeug. Da bitte auf jeden Fall vorsichtig noch auf die Auffahrt fahren. Im Stadtverkehr, Gladbecker Straße stadtauswärts, braucht ihr noch 15 Minuten länger. An der Höfelstraße, Altenessener Straße, Palmbuschweg, die Ecke dort ist immer noch voll durch einen Ampelausfall, der an der Ecke Gladbecker und Höfelstraße passiert ist. Die Ampel muss erst noch repariert werden. Ansonsten haben sich die Staus schon gelichtet an der Fellwarter Straße stadtauswärts. Da gibt es noch ein bisschen stockenden Verkehr. An der Rauchstraße, da werdet ihr geblitzt, direkt nach der Brücke. Das sagt die Christine aus dem Radio Essen Verkehrsmelderclub. Gute Fahrt! Hier sind Joshua Windelschmidt und Larissa Schmitz.
3: Guten Morgen.
4: Morgen. Am Wochenende war der erste Essener Ninja Cup ein 26 Meter langer Hindernisparcours und es traten gegeneinander an Team Yoshi gegen Team Julia aus der Radio Essen Frühschicht.
3: Ja, war eine richtig geile Herausforderung und hat auch wirklich mega Spaß gemacht. Aber leider hatte Team Julia am Ende die Nase vorne.
4: Ja.

0: Das heißt für uns, wir müssen Wettschulden einlösen, Yoshi und ich. Was da auf uns zukommt und wie der Ninja Cup so lief, das hört ihr gleich gegen 10 nach 9.
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0: Home, Glockenbach und Tom Walker. Und Home ist Essen hier. 8:50 bei Radio Essen. Joschi, ich kann uns da leider nicht verschonen.
1: Das Siegerteam mit 46 Punkten ist das Team Julia!
0: Team Julia hat den ersten Essener Ninja Cup gewonnen.
2: Aua, jetzt tun nicht nur meine Arme weh, sondern auch mein Herz.
0: Ja, aber immerhin hast du ja den Parcours komplett geschafft, ohne Fehler. Ne? Da hat die Julia selbst so ein bisschen gepatzt.
2: Das ist ein kleiner Trost, aber wir als Team haben leider insgesamt zu viele Fehler gemacht.
0: Ja, ihr musstet ja auch hangeln, balancieren, schwingen und am Ende eine steile Wand hochlaufen im Ninja Cup. Und das hätte sich von den Zuschauern auch nicht jeder zugetraut.
3: Cool, einfach klasse, kann man nur bewundern. Ich würde es nicht schaffen, muss ich Ihnen ganz ehrlich sagen. Ich bin schon klasse, ja.
4: Das sah erstmal gut aus, hat Spaß gemacht.
0: Traust du dich auch mal ran?
4: Nee.
3: Die sind sehr ehrgeizig, mutig und voller Elan auf jeden Fall. Super, wir haben von Anfang an hier gestanden.
5: Und da haben sie wahrscheinlich nur gedacht, also ich könnte es niemals.
3: Nee, in meinem Alter und so, nee. Das nicht mehr.
2: Ja, es war eine dicke Herausforderung und am Ende haben sich eben Team Julia durchgesetzt. Das müssen wir akzeptieren, ne?
0: Ja, aber trotzdem auch wirklich riesen Glückwunsch an dieser Stelle. Das war auch eine echt tolle Leistung. Wir beide lösen jetzt unsere Wettschulden ein, weil wir verloren haben. Und da kommt ihr ins Spiel, denn wir beide erledigen für euch Dinge, die mal so erledigt werden müssen.
2: Ja, egal ob Hecke schneiden, Unkraut von der Einfahrt wegmachen, IKEA-Möbel aufbauen oder wofür auch immer ihr so ein paar helfende Hände gebrauchen könnt.
0: Ne? Also die Bettina möchte zum Beispiel, dass wir ihr Auto innen und außen reinigen, hat sie schon geschrieben.
2: Toll, danke.
0: Da kommt schon einiges. Das machen wir nächste Woche Dienstag. Also wenn ihr eine schöne Aufgabe für uns habt, dann gerne her damit. Einfach eine kurze WhatsApp an Radio Essen rüberschicken an die 0201 245 8585.

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0: vor 10 haben wir es am Montagmorgen. Hier ist Radio Essen und es gab wieder Ritterkämpfe, eine Wahrsagerin, eine Flugshow mit Greifvögeln und Axtwerfen. Mhm. Das ging alles endlich wieder beim Ritterfest und Mittelaltermarkt in Burgaltendorf.
1: Das letzte Mal gab es das 2018 so und dann eben die letzten Jahre nicht mehr wegen Corona und Veranstalterproblemen. Umso mehr haben sich die Besucherinnen und Besucher am Wochenende gefreut, dass sie jetzt wieder ins Mittelalter abtauchen konnten.
2: Das ist stimmig, ne? Die Gewandung der mancher Teilnehmer, manche Besucher kommen ja auch in Gewandung. Wir waren vorhin in der Burg bei dem Gauklerprogramm und bei der Geschichte. Für die Kinder war das super. Zwischendurch ein bisschen Musik, also rundum gelungen.
3: Ich finde es super aufgemacht. Passt einfach zusammen und passt zur Burg.
4: Also es war sehr schön. Haben auch schon einiges mitgemacht. Gauklershow, Märchenstunde und Musik.
5: Ich habe den Adler beim Fliegen zugeguckt.
1: Das war ganz schön beeindruckend, oder?
5: Ja.
1: Ja, das glaube ich. Dann hoffen wir mal, dass das Ritterfest jetzt wieder regelmäßig in Burgaltendorf stattfindet.
0: Auf jeden Fall. Fotos vom Wochenende findet ihr auf radioessen.de.
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0: NSYNC, Tearing Up My Heart bei Radio Essen. 9:30 haben wir es jetzt.
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2: Und das hat Madeleine Gehrig für uns. Guten Morgen.
3: Guten Morgen.
2: Es ist voll im Stadtverkehr bei uns, besonders so rund um die Gladbecker Straße. Und deswegen hatte ich vorhin auch die Polizei angerufen. Was ist da los?
3: Ja, die regelt den Verkehr auf der Gladbecker Straße, Ecke Höfelstraße. Vor allem auf der Höfelstraße staut es sich gerade sehr zurück. Man kommt da kaum raus, sagt die Polizei. Hm. Es ist auch ziemlich rot auf der Verkehrskarte rundherum. Es ist schon ein bisschen weniger geworden im Vergleich zu vor einer Stunde, aber immer noch ziemlich rot auf der alten Essener Straße und Palmbuschweg und so. Die Ampel ist nämlich ausgefallen auf der Gladbecker Straße.
2: Weißt du warum?
3: Ja, da hat es gestern Morgen schon einen Unfall gegeben. Ein 30 Jahre alter Mann ist mit seinem Auto von der Straße abgekommen und gegen die Ampel gekracht, wurde dabei leicht verletzt.
2: Ja, gute Besserung an der Stelle. Wann ist die Ampel denn wieder repariert?
3: Das ist noch unklar. Das Tiefbauamt ist schon vor Ort und schaut sich das an, sagt die Polizei. Die rechnet aber damit, dass sie zumindest den ganzen Vormittag noch da ist und den Verkehr regelt.
2: Okay, da ist noch ein bisschen Geduld gefragt. Danke für die Infos. Jetzt noch mehr Nachrichten im Kurzüberblick.
3: In Horst hat es heute Morgen in einem Pflegeheim auf der Dahlhauser Straße gebrannt. Das Feuer ist in einem Zimmer einer 84-Jährigen ausgebrochen. Mitarbeitende konnten die Frau rausholen, der Rettungsdienst musste sie aber wiederbeleben. Die Feuerwehr konnte das Feuer schnell löschen und hat auch alle anderen neuen Bewohner evakuiert. Sie können erstmal nicht wieder zurück in ihre Zimmer und wurden deswegen in ein Heim in Altenessen verlegt. Mehr Sicherheit für Schulkinder hier bei uns in Essen. Ab heute gibt es eine neue Schulstraße, also eine Straße, die zu Schulbeginn und Schulschluss für Autos gesperrt ist. Es geht um die Peterstraße und die Gertrudesstraße an der Grundschule im Nordviertel. Die Stadt testet die neue Schulstraße erstmal für ein Jahr. Es ist die vierte hier bei uns in Essen. Und das ist unsere gute Nachricht. Rund um die Burgruine in Burg Altendorf war am Wochenende wieder Ritterfest und zwar zum ersten Mal seit 8 Jahren. Viele haben sich darüber gefreut. Rund 8000 Menschen sind gekommen, sagt der Veranstalter. Sie haben einen Adler beim Fliegen zugeschaut und Ritterkämpfe gesehen. Außerdem konnten sie Bogenschießen, Töpfern und Märchenerzählern zuhören. Das waren die Nachrichten aus und für Essen mit Madeleine Gehrig. Hier geht es jetzt weiter mit der Radio Essen Frühschicht.
2: Und wir können den Wolken beim Fliegen zuschauen heute. Also eine ganz exklusive Wolkenflugshow. Und die sind auch relativ harmlos, muss man sagen. Es ist weitestgehend trocken bei uns in der Stadt. Höchstens mal leichter Regen kann runterkommen. Ansonsten hat es aber auch die Sonne mal, ja, zumindest die Möglichkeit durchzukommen. Und wir haben immerhin Temperaturen von 17 Grad aktuell zwischen Gerstede und Freisenbruch. Und wir schaffen noch 23 Grad. Morgen wird sogar noch wärmer. 27 Grad sind dann möglich.
0: Kurz nach 9:30, hier ist der Radio Essen Verkehrsservice. Die Staus auf den Autobahnen haben sich gelichtet im Essener Stadtverkehr. Vollste Stelle gerade eben die Gladbecker Straße, Ecke Höfelstraße und auch noch parallel Altenessener Palmbuschweg und die Ecke. Das habt ihr gerade in den Nachrichten vielleicht gehört. Da gibt es wegen einer Ampel etwas Chaos, die ausgefallen ist und noch repariert werden muss. Da müsst ihr auf jeden Fall mindestens 10 Minuten mehr einplanen für die Ecke. Am Luftschacht in der Straße hat es eben einen kleinen Unfall gegeben. Da auf jeden Fall auch bitte vorsichtig fahren, sagt der Carsten aus dem Radio Essen Verkehrs. Meldeclub. Und das war's schon. Kommt gut an.
2: Der Montagmorgen mit Larissa Schmitz.
0: Guten Morgen.
2: Und Joshua Windelschmidt. Hi.
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0: Morgen am Montag. Auch an Theresa Lederbiel, moin.
1: Morgen. Morgen.
0: Dir wird gleich eine ganz besondere Ehre zuteil.
2: Ist das so?
0: Ja, du darfst den Gewinner oder die Gewinnerin ziehen von unserem Ninja Cup.
2: Ja.
0: Gewinnspiel, also da konnte man ja wetten, ne?
2: Ja.
0: Wer gewinnt.
2: Genau, man konnte ja wetten, ob du gewinnst oder Kollegin Julia Krüsemann. Joschi, hast du irgendwie nicht gepackt, ne? Naja.
1: Ich hätte ja von Anfang an auf Julia gesetzt.
0: Müsste da jetzt nochmal den Finger in die Wunde legen.
2: Also ja, gut. Ja. Aber die Glücklichen sind ja die Gewinner und da werde ich gleich jemanden ziehen. Genau, und es geht um einen ganz tollen Kurzurlaub, ne? Mit so einem Camper-Van. Also da haben sich viele bei uns natürlich gemeldet und ich bin gleich die Losfee.
0: Ich bin auch ein bisschen neidisch, muss ich sagen. So dieses Wochenende mit so einem Camper-Van
2: cool, ne?
0: Auf unseren Nacken sozusagen. Ja, finde ich cool.
1: Ja, dafür hättest du gewinnen müssen. Vielleicht wärst du dann, hättest du mitfahren dürfen. Wer weiß, wer weiß, wer weiß.
0: Gut.
1: So, wir drücken da die Daumen noch für alle, die gleich gelost werden. Und Joshua Winneschmidt und ich, Larissa Schmitz, hört uns morgen wieder.
0: Bis dann. Tschüss.

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1: Mit Thorsten Adolfs. Guten Morgen. Ob Haus oder Apartment. In Deutschland leben immer weniger Menschen in den eigenen vier Wänden. Das zeigt eine aktuelle Studie des Pestel-Instituts. Demnach liegt die Eigentumsquote bei uns bei knapp 44%. Das ist der niedrigste Wert seit 20 Jahren und gleichzeitig auch der schlechteste in Europa. Mehr zum Thema hat Christian

0: Lage hat sich dann noch durch die Zuwanderung verschärft. Mittlerweile ist es so, dass auch in Städten und Regionen, wo aktuell die Preise etwa für Einfamilienhäuser unverändert bleiben oder sogar sinken, viele die Finger vom Wohnungskauf lassen. Laut Experten sind mittlerweile selbst Doppelverdiener mit Durchschnittseinkommen nicht mehr in der Lage, Wohneigentum zu erwerben. In Zahlen sieht das so aus: Die Baukosten für Wohnungen sind in den vergangenen rund 25 Jahren um 160% gestiegen, die allgemeinen Verbraucherpreise um 64. Die Experten fordern einen Wohneigentumsplan des Bundes mit dem Ziel, pro Jahr mindestens 200.000 Haushalte in Wohneigentum zu bringen.
1: Und jetzt weitere Meldungen im Überblick. Die EU will mehr Einfluss in der Arktis bekommen. Darüber wird heute bei einem Gipfeltreffen in Finnland gesprochen. Es geht unter anderem um neue Schifffahrtsrouten, aber auch um unerschlossene Rohstoffvorkommen. Auch über militärische Bedrohungen der Sicherheit durch Russland und China soll dort gesprochen werden. AfD-Chefin Weidel fordert Neuwahlen. Sie sagte dem Nachrichtenportal The Pioneer, angesichts des, Zitat, desolaten Zustands der Koalition wäre das aus Sicht ihrer Partei die sauberste Lösung. Auf die Frage, ob die AfD eine Minderheitsregierung unter einem möglichen Kanzler Söder oder Wüst tolerieren würde, sagte Weidel, ihre Partei sei bereit, jedem die Hand zu reichen, wenn es dem Wohl des Landes diene. Gute Nachrichten für Pendler zwischen Köln und Wuppertal. Die Bahn hat angekündigt, dass ab dem 1. Oktober auf der Strecke wieder regulär Züge rollen werden. Eigentlich sollte die Strecke nach der Sanierung schon früher freigegeben werden, aber dann wurde ein Riss in einer Brücke bei Leverkusen-Opladen entdeckt. Die Ölpreise ziehen zum Wochenstart wieder deutlich an. Das liegt vor allem an der angespannten Lage im Nahen Osten, die den Markt gerade nervös macht. Saudi-Arabien musste nach Drohnenangriffen eine wichtige Ölpipeline vorsorglich abschalten, weil das Land ohnehin schon unter Druck steht, weil andere Handelswege wie die Straße von Hormus blockiert sind, fürchten Investoren, dass insgesamt weniger Öl auf den Weltmarkt kommt. Der Preis für ein Barrel Brent Öl stieg am Morgen um knapp 3% und nähert sich damit wieder der 110-Dollar-Marke. Eigentlich wollten sich heute die Außenminister der Golfstaaten im Oman treffen, um eine Einigung im Konflikt um die Straße von Hormus auf den Weg zu bringen. Dieses Treffen wurde aber kurzfristig abgesagt. Das waren die Nachrichten mit Thorsten Adolfs.
2: Der Nebel vom Morgen ist weg. Etwas Sonne guckt raus. Ab dem Mittag lockert es dann auch noch etwas mehr auf hier bei uns in Essen. Und dann wechseln sich Sonne und Wolken ab. Ein kleiner Schauer ist zwar auch mal möglich, meistens bleibt es aber trocken. 23 Grad sind drin. Aktuell 17 Grad zum Beispiel an der Radio Essen Wetterbude in Katernberg. Ja, und morgen, da gibt der Spätsommer dann nochmal so richtig Gas. Morgen kriegen wir viel Sonne und bis zu 27 Grad. Der Radio Essen Verkehrsservice 3 nach 10 und da geht's los mit einer Warnmeldung von der A40 Essen Richtung Dortmund Bochum-Wattenscheid-West. Da ist die Ausfahrt nämlich gesperrt wegen Bergungsarbeiten und auch eine Warnmeldung von der A52 Richtung Düsseldorf und zwar Essen-Bergerhausen. Da ist ein Auto liegen geblieben, deshalb seid ihr auf jeden Fall vorsichtig. Und dann schauen wir noch auf die Blitzer im Essener Stadtverkehr. Dappenbecktal Richtung Kupferdreh, Mühlenbruch Richtung Ernestinenstraße und Müller-Breslau-Straße Richtung A52. Ich bin Theresa Lederbiel, wünsche euch einen schönen guten Morgen, einen schönen Montag, schöne neue Woche. So, Wetter und Verkehr sind geklärt. Das heißt, jetzt haben wir doch Zeit für eine kleine Spanischstunde hier am Montagvormittag. Und wir lernen jetzt mal folgenden Satz gemeinsam. Súbame la radio. Das heißt, dreh das Radio auf. Spanischlehrer ist Enrique Iglesias. Also ich würde sagen, es gibt schlechtere. Also jetzt bitte gut aufpassen. Der Spanischunterricht, der geht jetzt los.
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Das ist Madonna, Like a Virgin. Passt gerade ziemlich gut zu dem, was ich so auf Instagram sehe. Bei mir ist alles voll mit 80ern. Bei euch vielleicht auch, weil gefühlt lassen sich gerade alle per KI zeigen, wie sie denn damals ausgesehen hätten in den 80ern. So mit ganz großen Haaren, mit wilden, bunten Klamotten. Ich habe das natürlich auch ausprobiert und ich muss sagen, ich bin sehr, sehr, sehr dafür, dass der Style wiederkommt. Ja, jetzt aber erstmal zurück ins Heute, ins Jahr 2026 mit einer Stimme, bei der ich sofort immer sehr, sehr gerne hängen bleibe. Das ist Teddy Swims jetzt hier bei Radio Essen. Mr. Know-It-All. Und damit wünsche ich euch einen richtig schönen Montag und einen ganz entspannten Wochenstart.

0: So, das Wochenende ist vorbei. Der Montag ist auch so ein richtiger Montag heute. Es war schon sehr viel los bei uns in Essen. Vor allem, vielleicht haben es einige von euch gemerkt, auf der Gladbecker Straße. Was da los war, wie es jetzt dort aussieht, das hört ihr gleich gegen 10:30 hier bei Radio Essen.
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0: Also ich habe es heute ganz schön lange zur Arbeit gebraucht. Ich hoffe, bei euch war es ein bisschen entspannter. Hier ist Radio Essen am Montagvormittag. Ja, es war heute doch einiges los bei uns. Erstmal ganz früh schon, denn die Feuerwehr war im Einsatz. Es hat in einem Pflegeheim gebrannt. Madeleine Gierig aus den Radio Essen Nachrichten ist da. Wo denn genau?
1: In Horst an der Dahlhauser Straße, heute Morgen um kurz vor 5. Da hat es im Zimmer von einer 84 Jahre alten Frau gebrannt. Die Mitarbeitenden vom Pflegeheim, die konnten die Frau noch rausholen. Die musste danach aber wiederbelebt werden und ist auch schwer verletzt ins Krankenhaus gebracht.
0: Okay. Gibt es denn da noch mehr Verletzte?
1: Nee, das nicht, Gott sei Dank. Das Feuer wurde auch schnell gelöscht. Aber die anderen 9 Bewohner, die können jetzt erstmal nicht in ihre Zimmer zurück und die wurden deswegen in ein Pflegeheim nach Altenessen verlegt.
0: Dann wünschen wir da gute Besserung. Altenessen ist auch das richtige Stichwort. Da war echt viel los heute Morgen im Stadtverkehr. Vielleicht habt ihr das mitbekommen, rund um die Gladbecker Straße. Da ging zeitweise nie so viel. Was war da los?
1: Ja, die Ampel ist ausgefallen, Ecke Höfelstraße, wegen des Unfalls. Sonntagmorgen schon, also gestern Morgen, da ist ein Mann mit seinem Auto gegen die Ampel gekracht. Ja, deswegen war die Ampel eben noch kaputt und die Polizei musste heute Morgen den Verkehr regeln. Die Ampel wird gerade repariert, aber die Stadt kann noch nicht sagen, wie lange das dauert.
0: Also wenn ich jetzt gerade schaue, kann ich euch sagen, dass der Stau nicht mehr ganz so viel ist. Also da solltet ihr jetzt wieder ein bisschen besser durchkommen. Wir schauen auf das Wetter heute Morgen und ja, also falls ihr den Sommer gedanklich am Wochenende schon verabschiedet habt, morgen kommt er tatsächlich nochmal zurück, bis zu 27 Grad gibt's morgen. Dazu auch viel Sonne und es bleibt trocken. Heute müssen wir uns dann noch so ein bisschen hinarbeiten. Also der Vormittag ist teilweise noch ein bisschen grau und aktuell 18 Grad an der Radio Essen Wetterbude in Kupferdreh. Ab dem Mittag wird's aber freundlicher bei uns, dann wechseln sich Sonne und Wolken ab und wir kommen heute auch noch auf 23 Grad. Also heute langsam aufwärmen und morgen ist dann nochmal richtig schön Spätsommer angesagt. 10.32 Uhr, der Radio Essen Verkehrsservice. Und da gibt es noch die Warnmeldung von der A40 Richtung Dortmund, Bochum, Wattenscheid West. Die Ausfahrt ist gesperrt wegen Bergungsarbeiten aktuell. Ja, dann schauen wir in den Essener Stadtverkehr. Und wie gesagt, da an der Gladbecker Straße ist es jetzt entspannter geworden. Frische Witze habe ich nicht für euch und wünsche euch jetzt eine entspannte, gute Fahrt.
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0: Schönen Montag für euch, ich bin Theresa Lederwiel. Asterix, das ist Kindheit, oder? Der kleine Gallier, die Römer kriegen regelmäßig eins auf die Mütze und irgendwo wird natürlich Zaubertrank gebraut. Aber was würdet ihr für ein einziges Originalbild aus dem Comic davon, ja, was würdet ihr bezahlen? 50 Euro, 500 Euro, vielleicht 5000 Euro, wenn man ganz großer Fan ist. Bei einer Auktion in Belgien hat jetzt jemand 1,2 Millionen Euro hingelegt für das Originaltitelbild von Asterix bei den Briten. Also das ist wirklich Weltrekord für den Asterix-Zeichner Albert Uderzo. Schon viel Kohle. Also ich glaube, Obelix ist glatt nochmal kopfüber in den Zauberkessel gefallen, als er das gehört hat.
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0: eigene Klamotten, Parfüm oder vielleicht noch eine Spirituose. Also Stars packen ihren Namen ja inzwischen auf so ziemlich alles. Ist halt auch ein ganz guter Nebenverdienst, ne? Die Leute kaufen das. Atze Schröder hat heute allerdings ein Promi-Produkt entdeckt, bei dem man erstmal denkt, wie bitte seid ihr denn auf die Idee gekommen?
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3: Ja, nee, ist klar.
4: Holt den Korkenzieher raus. Iron Maiden haben einen eigenen Rotwein. Hier, wurde mir heute in der Werbung angezeigt. Hier, ich lese mal vor. Der erstklassige Iron Maiden Darkest Red aus dem Jahrgang 2023 begeistert als vergoldete Rotwein-Cuvée, die passend zur Musik der Rocklegenden entstanden ist. Ja, nee, ist klar. Ausgerechnet Iron Maiden, die vor 30 Jahren vorm Zähneputzen schon mit Terpentin und Stacheldraht gegoogelt haben. Die Jungs, die Bienen kauen, wenn sie Honig wollen. Und die Nägel grundsätzlich mit der flachen Stirn in die Betonwand kloppen. Ja, ausgerechnet die machen jetzt einen auf Sommelier. Ja, was heißt das denn jetzt für mich als Iron Maiden-Fan? Muss ich demnächst im Smoking zum Konzert gehen? Ja, die treten dann auch nicht mehr in Wacken auf, sondern nur noch auf der Weihnachtsfeier der Winzergenossenschaft Südtirol oder beim traditionellen Austernessen auf Sylt. Ja, sie ja Dekadenz verpflichtet. Aber ein eigener Wein? Whisky hätte ich ja verstanden, aber Wein? Nee, das ist doch nicht mehr mein Heavy Metal. Mein Lieblingsrotwein ist und bleibt jedenfalls Jägermeister. Und daran wird keine Metalband dieser Welt was ändern. Iron Maiden Wein. Der hat vorne Spiel, hinten Charakter und möpselt im Abgang.
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0: Ascher, hier ist Radio Essen und ich wünsche euch einen schönen Montag.
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1: Mit Thorsten Adolfs. Guten Tag. Rund 3,8 Millionen Menschen können ihre Strom- und Gasrechnungen nicht rechtzeitig zahlen. Das meldet das Statistische Bundesamt. Grundlage der Daten ist eine Erhebung zu Einkommen und Lebensbedingungen. Demnach waren im vergangenen Jahr 4,6% der Bundesbürger bei ihren Versorgungsbetrieben im Zahlungsverzug. Etwas weniger als noch im Jahr davor. Mehr zum Thema hat Christian Böder.
2: Von Strom und Gas über Heizöl und Kohle bis hin zu Holzpellets. Für Energie im eigenen Haushalt mussten die Menschen zuletzt weniger hinlegen als noch vor einem Jahr. Die Statistiker sagen aber auch, die Preise

0: Zu den Wohnnebenkosten zählen etwa Wasserversorgung, Müllabfuhr, Gebäudereinigung oder Wartungsarbeiten. Zu den Daten muss man allerdings auch sagen, dass die Angaben zum Zahlungsverzug eine Selbsteinschätzung der Haushalte sind.
1: Und jetzt weitere Nachrichten im Überblick. Tanken war in Deutschland noch nie so teuer wie im Moment. Der ADAC hat für den Liter Super E10 einen Durchschnittspreis von 2,27 Euro berechnet. Diesel lag im Schnitt bei 2,40 Euro. Begründet wird das mit den weiter zunehmenden Spannungen in der Golfregion. CSU-Chef Söder warnt vor einem Scheitern der Bundesregierung. Alle seien jetzt gezwungen, sich am Riemen zu reißen, sagte er vor einer Klausurtagung des CSU-Vorstands in München. Von der Regierung fordert er, die Kommunikation zu verbessern. Ein Wahlergebnis wie der Sieg der AfD in Sachsen-Anhalt könne ein Weckruf sein. In Deutschland leben immer weniger Menschen in den eigenen vier Wänden. Nach einer Studie des Pestel-Instituts liegt die Eigentumsquote bei knapp 44%. Das ist der niedrigste Wert seit 20 Jahren. Hauptgründe für die Entwicklung sind nach Angaben von Experten hohe Baukosten, gestiegene Zinsen und die Wohnungsbaupolitik der vergangenen Jahre. Auf den ersten Blick bietet die Arktis nicht viel Spannendes. Auf den zweiten sieht das aber anders aus. Die Region ist global betrachtet strategisch wichtig. Nach China und Russland will auch Europa seinen Einfluss dort ausweiten. Kanzler Merz und weitere Staatschefs sprechen heute in Finnland über eine gemeinsame Strategie. Durch den Klimawandel schmilzt das Eis, wodurch neue Handelsrouten und der Zugang zu wichtigen Rohstoffen entstehen. Gleichzeitig beobachten Experten, dass die Region militärisch immer instabiler wird, weil Russland und China dort massiv an Einfluss gewinnen. Weil die Arktis mittlerweile eng mit Europas Sicherheit verknüpft ist, wollen die EU-Staaten jetzt geschlossen auftreten und deutlich machen, dass sie das Feld nicht kampflos anderen überlassen. Soweit die Meldungen mit Thorsten Adolfs.
2: Also das Wetter an diesem Montag macht es uns nicht ganz so leicht, aus dem Quark zu kommen. Bisschen grau heute. Ab dem Mittag lockert es aber auf. Dann wechseln sich Sonne und Wolken ab. Ein kleiner Schauer ist auch mal möglich. Meistens bleibt es aber trocken. 23 Grad sind drin. Aktuell sind es 19 Grad in Borbeck an unserer Radio Essen Wetterbude. Ja, und morgen? Was soll ich sagen? Der Spätsommer, der gibt noch mal richtig Gas. Also da ist viel Sonne drin und bis zu 27 Grad. Der Radio Essen Verkehrsservice um 11:03. Vorsicht auf der A40 in Richtung Dortmund. Und zwar ist die Ausfahrt Bochum-Wattenscheid-West noch gesperrt wegen Bergungsarbeiten. Im Essener Stadtverkehr, da läuft es wieder gut. Die Ampel auf der B224 auf der Gladbecker Straße, die ist jetzt wieder in Ordnung. Ich denke, da kommt ihr jetzt auch wieder gut vorbei. Da ist nämlich aktuell auch kein Stau mehr. Blitzer haben wir ganz aktuellen frischen auf der Hundebringstraße in Richtung Lierfeldstraße. Danke an Radio Essen Verkehrsmelderin Vicky. Ritterkämpfe, Rattenwerfen, Wahrsagerin und ein Weißkopfseeadler über Burg Altendorf. Also das Mittelalter, das war am Wochenende zurück in Essen. Nach 8 Jahren Pause gab es nämlich endlich wieder das Ritterfest rund um die Burgruine. Offenbar haben darauf ganz viele Menschen gewartet, denn da waren 8000 Besucher laut Veranstalter dabei. Und die Bilder, die sehen echt toll aus. Seht ihr bei uns auf radioessen.de oder auch bei uns noch in der Instagram-Story. Ja, also Mittelalter ist jetzt natürlich erstmal wieder vorbei. Wir kämpfen uns jetzt gemeinsam durch diesen Montag. Ich bin Theresa Lederbiel. Hi!
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0: das war ein großes Event am Samstag. Der erste Ninja Cup bei Gottfried Schulz in Essen. Team Julia hat gegen Team Yoshi gewonnen. Und ihr konntet ja vorher tippen, ne? Wer das Rennen macht. Unter allen richtigen Tipps verlosen wir jetzt gleich ein komplettes Wochenende mit einem VW Grand California. Und ja, ich darf gleich jemand glücklich machen. Also die Gewinnerin oder den Gewinner, den gibt's gleich hier bei uns.
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0: Am Samstag, da war unser erster Ninja Cup Essen. Julia und Yoshi aus der Radio Essen Frühschicht, die sind da mit ihren Teams ja über so einen Hindernisparcours geklettert. Die sind da gehangelt, balanciert. Es war sehr actionreich, kann man sagen. Am Ende hat Team Julia gewonnen. Und ihr konntet vorher tippen, welches Team das Rennen macht. Und viele von euch haben mitgemacht, denn unter allen ja, richtigen Tipps verlosen wir nämlich jetzt ein komplettes Wochenende mit einem VW Grand California. Ja, die Gewinnerin steht fest. Gabriele aus Rüttenscheid. Hallöchen.
1: Hallo.
0: Kannst du dich erinnern, du hast bei uns bei einem kleinen Gewinnspiel mitgemacht?
1: Ja, habe ich.
0: Es ging ja um den Ninja Cup. Hast du den so ein bisschen verfolgt bei uns?
1: Nein, da hatte ich leider nicht die Gelegenheit zu, da den weiter zu verfolgen. Aber ich habe auf jeden Fall gehört, dass das Frauenteam gewonnen hat. Ich habe auch für die Julia getippt.
0: Ja, liebe Gabriele, deswegen darf ich dir sagen, dass du dieses Wochenende gewonnen hast mit dem VW Camper.
1: Ja, wow, das gibt's gar nicht.
0: Ja, doch.
1: Ich habe noch nie was gewonnen. Ich habe noch zu meinem Mann gesagt, gewinnt sowieso nicht. Das ist ja super.
0: Habt ihr denn sowas schon mal gemacht? Habt ihr schon eine Idee, wo es vielleicht hingehen könnte?
1: Nein, also wir haben mit unserer Tochter zusammen ein Wohnmobil. Mhm. Aber jetzt so mit so einem kleineren haben wir noch nicht gemacht. Deswegen, da haben wir auch noch nicht weiter drüber nachgedacht, weil, wie gesagt, ich bin davon ausgegangen, ich gewinne sowieso nicht.
0: Ja, würde ich sagen, jetzt könnt ihr euch das mal überlegen, ne, wo es hingehen könnte. Das heißt, ihr seid aber so, was Camping angeht, schon erfahren.
1: Ja, da haben wir ein bisschen Erfahrung.
0: Ja, wo fahrt ihr denn sonst gerne hin? Ich meine, wo fährt man hin? Nach Italien?
1: Ja, so weit weg waren wir jetzt noch nicht so. Wir waren entweder hier in Deutschland oder Holland und Schweiz in die Berge zum Wandern. Da waren wir schon an verschiedenen Orten.
0: Ihr habt ja das komplette Wochenende dann Zeit. Das könnt ihr euch ja aussuchen, wann ihr wollt. Und dann so ein bisschen nach Holland. Ich glaube, das klingt doch ganz gut.
1: Ja, das ist von der Entfernung her auf jeden Fall für ein Wochenende gut.
0: Ich danke dir sehr fürs Mitmachen und wünsche euch jetzt schon ganz tollen Urlaub.
1: Ja, danke sehr.
0: Bitte, tschüss. Tschüss. Ja, ich würde sagen, eigentlich müssten die direkt morgen los, weil morgen soll es ja richtig schön werden. 27 Grad bekommen wir dann nämlich. Dazu gibt es auch viel Sonne und es bleibt meistens trocken. Da müssen wir uns jetzt heute noch so ein bisschen hinarbeiten. Also der Vormittag hier bei uns in Essen, ja, die Sonne guckt immer mal wieder raus. Und aktuell gibt es auch schon 19 Grad an der Radio Essen Wetterbude in Huttrop. Ab dem Mittag wird es dann aber immer freundlicher. Sonne und Wolken wechseln sich ab. Dann kommen wir so auf 23 Grad heute. Also wir können uns heute schon mal so langsam aufwärmen. Und morgen ist dann tatsächlich noch mal richtig schön Spätsommer. Etwa 33, der Radio Essen Verkehrsservice. Ja, die Autobahnen sind frei, da kommt ihr gut durch. Im Essener Stadtverkehr jetzt auch. Und Blitzer habe ich für euch auf der Hundebrinkstraße in Richtung Leerfeldstraße und im Mühlenbruch in Richtung Ernestinenstraße. Danke an die 5000 Radio Essen Verkehrsmelder.
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0: Euch einen schönen Montag. Ich hoffe, der Wochenstart läuft bisher ganz gut bei euch. Ja, nach viel Stau auf der Gladbecker Straße heute Morgen wegen Ampelausfall bin ich jetzt inzwischen auch ein bisschen entspannter. Ich bin Theresa Lederbiel. Schön, dass ihr da seid.
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Wir rocken uns hier durch den Montag mit Whitesnake. Und ja, hier gibt's immer den ganz schnellen Wechsel bei Radio Essen. Von den 80ern jetzt ins Jahr 2026. Das hier ist ein cooler Sommerhit von Topic.

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1: Neu bei uns, Christa Sarandi, Good Old Days.

0: Die Menschen übernehmen, die Maschinen übernehmen die Macht und die Menschen sind ausgeliefert. So kennen wir das doch aus Filmen wie Terminator oder Matrix. Und inzwischen fragen sich ja manche, wie viel Science-Fiction ist das eigentlich noch? Unsere Radio-Essen-Frühschicht bleibt da relativ entspannt. Die schalten sich eher gegenseitig aus.
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2: Und KI-Programme könnten bald so gut sein, dass sie einfach das ganze Internet übernehmen, wenn man jetzt nicht eingreift und die Entwicklung was bremst.
3: Ja, das sagen einige KI-Bosse von den großen Tech-Firmen und fordern, dass man sich mehr um die Sicherheit mit künstlicher Intelligenz kümmert.
2: Klingt ja beruhigend. Deswegen schreibe ich auch immer Bitte und Danke zu so einer KI, dann mag die mich hoffentlich.
3: Ja, oder ich moderiere hier bald bei Radio Essen mit einer KI-Larissa. Das hätte was. Die könnte ich dann jederzeit abschalten, wenn sie mir auf die Nerven geht.
2: Ja,
3: so zum Beispiel. Ach, das geht ja mit der aktuellen auch ganz gut. Man versteht dich leider nicht mehr, Larissa.
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0: So, den Vormittag haben wir doch schon mal ganz gut rumgebracht hier bei uns bei Radio Essen. Dann kannst du es gleich weitergehen in den Montagmittag. Musik gibt's gleich von ihr. Dasha mit Austin, gleich noch vor 12 vor den Radio Essen Nachrichten.
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1: Mit Thorsten Adolfs. Guten Tag. Die Spritpreise sorgen schon lange für Frust an den Zapfsäulen und es könnte noch schlimmer kommen. Denn die Rohölpreise auf dem Weltmarkt sind zum Wochenstart wieder nach oben gegangen. Das hat natürlich mit der Lage im Mittleren Osten zu tun, die sich weiter verschärft. Christian Böder aus dem News-Team. Bei uns haben die Benzinpreise einen neuen Rekord erreicht.
2: Ja, das ist leider so. Am Wochenende lag der Liter E10 im deutschlandweiten Schnitt bei rund 2,27 Euro. Das ist höher als noch kurz nach dem Ausbruch des Ukraine-Krieges vor 4 Jahren. Laut ADAC legte auch der Dieselpreis deutlich zu, kommt im Schnitt auf 2,40 Euro. Aber das ist noch kein neuer Rekord. Wie sich die Tankstellenpreise entwickeln, müssen wir jetzt abwarten. Der Preis für Rohöl, der Referenzsorte Brent, stieg am Morgen jedenfalls auf 107 Dollar an, umgerechnet knapp 93 Euro. 110 Dollar gelten als Schmerzgrenze.
1: Grund für die aktuelle Entwicklung ist die Lage im Jemen.
2: Genau, in den vergangenen Tagen haben die pro-iranischen Houthi-Rebellen die Westküste des Landes am Roten Meer unter ihre Kontrolle gebracht und damit auch die Meerenge Bab al-Mandab. Das ist die zweite für den Ölhandel wichtige Meerenge nach der Straße von Hormus. Damit wird die Schifffahrt vom Indischen Ozean ins Rote Meer und weiter nach Europa noch mehr bedroht. Außerdem musste Nachbarland Saudi-Arabien nach Drohnenangriffen eine wichtige Pipeline dicht machen, durch die große Ölmengen an der blockierten Straße von Hormus vorbei ans Rote Meer fließen. Saudi-Arabien hat deshalb auch ein geplantes Treffen mehrerer Golfstaaten und dem Iran zum Platzen gebracht. Das alles macht Öl noch knapper und teurer.
1: Dankeschön, Christian. Und jetzt weitere Meldungen in der Zusammenfassung. Rund 3,8 Millionen Menschen in Deutschland leben in Haushalten, die ihre Versorgungsrechnungen nicht mehr zahlen können. Das hat das Statistische Bundesamt ermittelt. Besonders hoch ist der Anteil derjenigen, die zum Beispiel bei den Strom- oder Gaszahlungen im Rückstand sind, unter Mietern. Bei Eigentümerhaushalten sieht es mit dem Zahlungsverzug etwas besser aus. Kanzler Merz hat von den NATO-Partnern beim Arktis-Gipfel in Finnland Geschlossenheit gefordert. Im hohen Norden könne man sehen, wie gefährdet der

0: Metall ruft zu deutschlandweiten Protesten in der Autobranche auf. Sie sollen in genau einer Woche stattfinden. Unter dem Motto Zukunft statt Kahlschlag will die Gewerkschaft mehr als 100.000 Menschen gegen den drohenden Jobabbau und Sparmaßnahmen auf die Straße bringen. IG Metall-Chefin Bedder sagt, den Beschäftigten reiche es, sie müssten aktuell die Hauptlast der Krise tragen, während im Management Fehler der Vergangenheit keine Konsequenzen hätten und Unternehmen weiter Dividenden ausschütten würden. Der geplante Protest soll ein Weckruf an Politik und Wirtschaft sein, um diesen Kurs zu stoppen. Soweit die Meldungen mit Thorsten Adolfs.
1: Ja, so ganz, ganz viel Sonne ist bisher noch nicht zu sehen über Essen, aber es soll jetzt gleich immer mehr auflockern und dann wechseln sich heute Sonne und Wolken ab. Ein kleiner Schauer ist zwar möglich, meistens bleibt es aber trocken. 23 Grad sind drin und jetzt im Moment meldet die Radio Essen Wetterbude in Altendorf auch schon 20 Grad. Ja, und morgen, da gibt der Spätsommer nochmal so richtig Gas. Wir bekommen ganz viel Sonne und bis zu 27 Grad. Ja. Der Radio Essen Verkehrsservice jetzt um 3:03, A52 in Richtung Düsseldorf. Zwischen Harzopf und Breitscheid, 4 Kilometer Stau, dauert aktuell dort 10 Minuten länger. Die Blitzer, Hundebrinkstraße Richtung Lierfeldstraße, Müller-Breslau-Straße Richtung A52 und im Deipenbecktal Richtung Kupferdreh auch da. Wird gerade geblitzt. Einen schönen Montag für euch. Ich bin Theresa Lederbiel und ich habe das Gefühl, ihr findet das ganz gut, uns hier beim Radio auch mal so ein bisschen zu quälen. Der Yoshi aus der Radio Essen Frühschicht, der hat nämlich beim Ninja Cup verloren am Wochenende und muss deshalb zusammen mit Kollegin Larissa Schmitz bei euch eine Wettschuld abarbeiten. Wir haben euch gefragt, wobei die beiden euch helfen sollen. Und sagen wir mal so, Fensterputzen ist noch einer der netteren Vorschläge. Ja, was alles schon so reinkam, das hört ihr gleich um 9:30. Und wenn ihr sagt, ja, also die beiden könnten auch gerne mal zu uns kommen, könnten hier im Haus was helfen, auf der Arbeit oder sonst wo, dann meldet das gerne direkt bei uns auf WhatsApp.
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Schönmontagmittag, hier ist Radio Essen und Nelly Furtado war sich damals gar nicht sicher, ob sie I'm Like a Bird überhaupt als Single rausbringen will. Der Song war ihr eigentlich viel zu poppig, zum Glück hat sie es aber gemacht. Er wurde ihr weltweiter Durchbruch, brachte ihr sogar einen Grammy. Ja, manchmal sind es eben die Songs, bei denen man zweifelt, offenbar genau die richtigen. Hören wir jetzt hier bei uns euch einen schönen

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0: Bettschulden sind Ehrenschulden. Am Samstag hat Kollege Joshua Windeschmidt aus der Radio Essen Frühschicht beim Ninja Cup gegen Kollegin Julia Krüsemann verloren. Und damit müssen er und Kollegin Larissa Schmitz jetzt ihre Wettschulden einlösen. Und ihr profitiert davon. Denn ihr dürft euch die beiden zum Arbeiten bestellen. Putzen, Gartenarbeit, aufräumen, irgendwelche Ordner sortieren bei euch im Büro. Also eigentlich alles, worauf ihr gerade selbst so gar keine Lust habt. Mario Alt aus der Online-Redaktion bei uns. Bei WhatsApp, da sind ja auch schon ordentlich Aufgaben eingetrudelt, ne?
1: Ja, absolut. Und besonders beliebt scheinen da zumindest die Fenster zu sein. Also die Jenny zum Beispiel, die würde Joshi und Larissa zum Fensterputzen bestellen. Mhm. Immerhin gibt es dafür einen Kaffee. Ja. Sabine hätte auch gerne mal alle Fenster geputzt. Petra aus Harzopf hätte dagegen einen Garten, der dringend mal so einen kleinen Formschnitt braucht. Die Ulla, die hätte da eine Hecke anzubieten. Und die Bettina, die möchte ihren VW einmal komplett von innen und außen gereinigt haben.
0: Ja, finde ich schon mal nicht schlecht, aber gibt es denn auch jemanden, der die beiden jetzt mal so richtig herausfordert?
1: Ja, schon, ne? In Borbeck, da wartet eine ganz anstrengende Herausforderung. Bei Christoph nämlich, da sind Pflastersteine abgesackt. Joshi und Larissa sollen die bitte einmal aufnehmen, darunter neu verfüllen und anschließend sorgfältig, ganz wichtig, wieder verlegen.
0: Ja, wir entwickeln uns langsam von der Haushaltshilfe zum Bauunternehmen, habe ich das Gefühl. Ja. Beim Ninja Cup verlieren plötzlich gründest du da mit deiner Kollegin einen Hausmeister-Service. Bei uns geht das sehr gerne. Wir haben jetzt noch nicht ausgewählt, was die beiden machen müssen. Wir haben ja jetzt noch ein bisschen Zeit, also man kann sich noch melden, ne?
1: Ja, auf jeden Fall. Also wenn ihr zu Hause im Garten oder sonst wo eine Aufgabe habt, bei der ihr sagt, das wäre was für Joshi und Larissa, dann meldet euch bei uns. Ich zum Beispiel, ich habe noch so ein paar Vorhänge und Gardinen, zwei dicke Vorhänge, die müssten mal irgendwie angebracht werden mit der Leiste. Vielleicht bewerbe ich mich auch noch. Ist nämlich total einfach, ne? Einfach schreiben bei WhatsApp, was die beiden erledigen sollen und dann schauen wir mal, wo und welche Wettschulden sie am Ende einlösen müssen.
0: Ja, quält die beiden ruhig ein bisschen. Ja. Ich überlege gerade auch noch, ne? Ich glaube, bei mir wäre es auch das Auto. Ultra dreckig gerade bei mir. Unkraut zupfen im Garten.
1: Oh ja.
0: Und Wäsche zusammenlegen. Also ich habe ja immer so irgendwie 3-4 Körbe.
1: Ja, ich kenn's.
0: Ich hasse es.
1: Ja.
0: Also haut mal raus, was ihr so habt für Joshi und für Larissa. Einfach ganz schnell bei WhatsApp bei uns melden. Falls ihr den Sommer gedanklich schon verabschiedet habt jetzt an diesem Wochenende, keine Sorge, morgen kommt er tatsächlich noch mal kurz zurück. Bis zu 27 Grad bekommen wir morgen in Essen. Dazu gibt es ganz viel Sonne. Heute müssen wir uns da noch so etwas hinarbeiten. Aber es wird jetzt gerade immer freundlicher. Sonne und Wolken wechseln sich gerade ganz gut ab. Wir kommen noch auf 23 Grad heute. Ja, ich würde sagen, heute wärmen wir uns langsam auf und morgen haben wir noch mal einen schönen Spätsommertag. 12.32 Uhr, der Radio Essen Verkehrsservice. Stau gibt's aktuell auf der A52, wenn ihr Richtung Düsseldorf unterwegs seid, zwischen Harzopf und Breitscheid. 5 Kilometer aktuell und es dauert eine Viertelstunde länger. Im Essener Stadtverkehr aktuell keine frischen Sitzer. Wünsche euch eine gute Fahrt.
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0: Euch einen schönen Mittag mit uns. Ich bin Theresa Lederbiel, Hallöchen. Wir können uns gerne gleich mal einen Cowboy-Hut aufsetzen. Es gibt nämlich da einen ganz bestimmten Song bei uns in den Ruhrcharts. Country-Musik ist da ganz gut im Kommen gerade. Wer und was und wie überhaupt, hört ihr gleich hier bei uns.
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Das ist einfach so ein Song, der bleibt im Ohr. Summer mit Homewrecker bei uns hier bei Radio Essen. Jetzt gerne mal den Cowboy-Hut aufsetzen. Wir machen kurz einen Abstecher in die USA. Denn der zweithöchste Neuansteiger in unseren Rotcharts bei Radio Essen kommt von Stella Lefty. Die ist bei uns noch ziemlich unbekannt, startet in den USA aber schon so richtig, richtig durch. Ihr Song Boston ist über TikTok groß geworden, steht mittlerweile sogar auf Platz 2 der amerikanischen Billboard-Charts und jetzt erobert dieser Song auch hier Essen. Neu rein auf Platz 4 in unseren Rotcharts, wenn euch dieser Country-Pop gefällt und ihr Stella Lefty noch weiter nach oben wählen wollt, stimmt doch gerne ab. Das geht bei uns auf radioessen.de. Jetzt müssen wir aber natürlich direkt auch mal reinhören. Das ist Stella Lefty mit Boston.

0: startet euren Montag doch gerne mit eurem Musikwunsch. Das geht jetzt ab 13 Uhr wieder bei uns bei Radio Essen. Schickt mir gerne euren Song rein, am besten über WhatsApp. Bis gleich.
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1: Mit Malte Albrecht. Guten Tag. Den deutschen Autobauern geht es alles andere als gut. Die Zahlen brechen ein, Jobs und Standorte stehen auf der Kippe und bei vielen Beschäftigten wachsen die Sorgen. Die IG Metall plant deshalb am 21. September einen großen Protesttag. An mehr als 200 Orten in Deutschland soll es Aktionen geben. Danny Hopper aus dem News-Team, die IG Metall will insgesamt mehr als 100.000 Menschen auf die Straße bringen.
2: Genau, geplant sind dabei am nächsten Montag ganz unterschiedliche Aktionen. Da geht es zum Beispiel um interne Betriebsversammlungen in Unternehmen, aktive Mittagspausen, Sternmärsche und öffentliche Kundgebungen. Im Mittelpunkt steht natürlich auch die Lage bei Volkswagen. Da wackeln ja die vier Werke in Zwickau, Emden, Hannover und Neckarsulm. Und deshalb ist auch in Zwickau eine Großkundgebung geplant. Aber auch am VW-Hauptstandort Wolfsburg wird es Aktionen geben. Es geht aber nicht nur um die Autobauer selbst, sondern auch um die Lage bei den Zulieferern. Auch sie leiden ja unter dem Strukturwandel, dem Preisdruck und der starken Konkurrenz aus dem Ausland, vor allem aus China.
1: Was genau fordert die IG Metall von der Branche?
2: Sie fordert von den Unternehmen unter anderem, wieder stärker in die deutschen Standorte zu investieren. IG Metall-Chefin Benner nennt da zum Beispiel die Bereiche Batteriefertigung oder autonomes Fahren. Aber auch generell müssten die Produktionsanlagen modernisiert werden, um in Zukunft mithalten zu können, sagt sie. Gleichzeitig stellt die IG Metall aber auch klare Forderungen an die Politik. Sie müsse für wettbewerbsfähige Industriestrompreise sorgen. Außerdem müssten die Zölle für chinesische E-Autos auch auf Plug-in-Hybride ausgeweitet werden, heißt es. Man erlebe momentan einen beispiellosen Angriff auf die Beschäftigten in der Automobilindustrie. Das müsse aufhören.
1: Danke, Danny. Und das sind weitere Nachrichten. Die Bundesanwaltschaft hat Anklage gegen eine Deutsch-Ukrainerin wegen mutmaßlicher geheimdienstlicher Agententätigkeit erhoben. Die Frau soll in Berlin einen Mitarbeiter der russischen Botschaft über Jahre mit Informationen versorgt und Kontakte in Politik, Bundeswehr und Rüstungsindustrie angebahnt haben. Die Verdächtige wurde im Januar festgenommen und sitzt seitdem in Untersuchungshaft. Tanken wird immer teurer. Laut ADAC hat der Liter Super E10 gestern im deutschlandweiten Durchschnitt rund 2,27 Euro gekostet. Damit wurde der bisherige Höchstpreis vom März

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1: Um die Uhr Benachrichtigungen verschicken. Ein erster Anlauf aus Frankreich war von der EU-Kommission zurückgewiesen und später auch vom französischen Verfassungsrat gestoppt worden. Am Mittwoch will die EU-Kommission eigene Vorschläge zum besseren Schutz von Minderjährigen vor den Gefahren von Social Media vorlegen. Und das waren die Nachrichten mit Maite Heilbricht.
2: Das Wetter bei uns in Essen ist jetzt zum Mittag ganz schön stabil. Sonne, Wolken wechseln sich ab. Ein kleiner Schauer ist im Laufe des Tages vielleicht noch möglich, aber meistens bleibt es doch trocken. 21 Grad aktuell an der Radio Essen Wetterbude in Berge-Borbeck. Packt aber die Sommersachen jetzt nicht so schnell weg, denn morgen kommt der Spätsommer nochmal schön zurück. Es gibt viel Sonne und bis zu 27 Grad. 13 Uhr, 3 Minuten jetzt und wir gucken auf den Radio Essen Verkehr A52 in Richtung Düsseldorf zwischen Harzopf und Breitscheid. 4 Kilometer Stau, eine Viertelstunde braucht ihr dort gerade länger. Im Essener Stadtverkehr gibt es einen Blitzer auf der Hausbergestraße, hat uns eben Verkehrsmelderin Julia gemeldet. Vielen Dank dir. So, kurz vor 13 Uhr. Am Montagmittag, ich bin Theresa Lederbiel und freue mich. Ab jetzt dürft ihr wieder bestimmen, was hier bei uns läuft. Eine Stunde eure Musikwünsche bei Radio Essen. Wir starten mit Sandra aus Überrohr. Die schwebt heute offenbar noch ein kleines bisschen auf Wolke 7. Sie hat am Samstag geheiratet, ist immer noch völlig geflasht von ihrer Hochzeit und vor allem von der Party. Und bei einem Song war die Stimmung wohl gerade so richtig krass auf dem Höhepunkt. Where is my husband von Ray. Sandra, wir holen dieses Gefühl gerne nochmal zurück hier am Montagmittag. Der Song ist für dich und natürlich herzlichen Glückwunsch.
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Schöner Song für den Spätsommer von Loi und David Puentes hier bei Radio Essen. So, die Düsseldorfer Punks können ja auch richtig romantisch, ne? Christopher wünscht sich alles aus Liebe von den Toten Hosen. Der nächste Musikwunsch hier bei Radio Essen.

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eure Musikwünsche per WhatsApp an die 0201 245 8585. Radio.

0: Das ist eine ganz entspannte Stimmung hier an diesem Montagmittag. Kann man, glaube ich, gut gebrauchen, so zum Wochenstart. Ja, und falls ihr jetzt am Wochenende so euch gedanklich vielleicht vom Sommer schon verabschiedet habt, wartet noch ein bisschen damit, weil morgen kommt der Sommer tatsächlich zurück. Bis zu 27 Grad sollen wir bekommen hier am Dienstag. Dazu ganz viel Sonne und es bleibt auch meistens trocken. Heute müssen wir uns dann noch so ein bisschen hinarbeiten. Also der Mittag teilweise bewölkt, teilweise aber auch ganz schön sonnig und 21 Grad gemessen jetzt aktuell an der Radio Essen Wetterbude in Rüttenscheid. Also heute wärmen wir uns noch mal langsam auf. Morgen genießen wir noch mal so einen schönen Tag Spätsommer. 13 Uhr und 31 Minuten der Radio Essen Verkehrsservice. Aktuell gibt es Stau auf der A52 in Richtung Düsseldorf. Zwischen Kettwig und Breitscheid 3 Kilometer stockender Verkehr, dauert aktuell so 5-6 Minuten länger. Im Essener Stadtverkehr, da steht ein Blitzer auf der Grillostraße in Richtung Uni und auf der Hausbergestraße. Auch da wird aus einem Caddy heraus geblitzt. Vielen Dank an die 5000 Radio Essen Verkehrsmelder.
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0: Ich bin Theresa Lederbiel. Hallo zusammen. Jetzt gibt's weiter eure Musikwünsche hier bei Radio Essen. Und wir starten in diese nächste halbe Stunde mit einem, ja, schon ein bisschen älterem Song aus den 90ern, nämlich. Klaus aus Katernberg hat sich gemeldet. Er möchte gerne R.E.M. hören. Losing My Religion. Und er grüßt seine Frau Sabine damit. Sehr schön. Grüße gehen hiermit raus. Und wenn ihr da auch noch einen Song habt oder vielleicht einen Gruß, den ihr loswerden wollt, dann könnt ihr das gerne reinschicken über radioessen.de. Da haben wir so ein Musikwunschformular für euch vorbereitet. Oder ihr macht es noch einfacher und schickt uns einfach eine WhatsApp rein.
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0: Also hier bei Radio Essen habt ihr jeden Tag von 13 bis 14 Uhr die Möglichkeit, die Playlist mitzubestimmen. Da spielen wir nämlich eure Musikwünsche. Entweder ist das ein Song, den ihr unbedingt mal wieder hören wollt, oder ihr nutzt ein Lied, um einen lieben Menschen damit zu grüßen oder vielleicht auch zu überraschen. Mal gucken, wie das bei Melissa ist. Die ist jetzt am Telefon. Hi.
1: Hallo.
0: Hallo Melissa, du hast dir gerade einen Song gewünscht bei uns.
1: Ja, genau.
0: Du wünschst dir die 21 Pilots, Stressed Out, bist ein großer Fan.
1: Genau, ich bin großer Fan. Ich war ja schon zweimal auf dem Konzert bei denen und beim ersten Mal ist mein Vater dabei.
0: Und du möchtest ja auch deinen Papa ganz speziell mit dem Song grüßen, ne?
1: Ja, wenn du das hörst, hallo Papa, danke schön damals für die Konzertkarten und danke für den schönen Abend.
0: Toll, super. Dann würde ich sagen, läuft der Song jetzt? Wie sieht dein Mittag gerade so aus?
1: Ich bin gerade noch im Büro bis 15:30 und dann geht's ab nach Hause in den Feierabend.
0: Sehr gut, dann halt noch ein bisschen durch und mit dem Song geht's ja vielleicht noch ein bisschen einfacher.
1: Ja, super, vielen Dank. Euch auch noch einen schönen Tag.

0: Ich schaue mir gerade den Mann mir gegenüber an hier im Radio Essen Studio und stelle fest, er sieht sehr erholt aus.
1: Ja, das kann durchaus sehr gut sein.
0: Tobi, du warst im Urlaub.
1: Genau, ich war wandern, mal so alleine eine Woche den Kopf freikriegen. Das war auf jeden Fall sehr schön.
0: Alleine?
1: Ja, genau.
0: Wie? Ganz alleine?
1: Ja.
0: Hast du einfach dich mal auf den Weg gemacht?
1: Genau.
0: Spannend.
1: Ja, ich war im Allgäu unterwegs und es war auch teilweise sehr anstrengend.
0: Ja.
1: Aber war auf jeden Fall auch sehr schön und jetzt komme ich hier gleich mit frischem Kopf in die Radio Essen Spätschicht.
0: So soll's sein. Also, hier geht's gleich weiter mit der Radio Essen Spätschicht. Ich bin Theresa Lee.

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1: Mit Malte Albrecht. Guten Tag. Viele von uns nutzen inzwischen täglich künstliche Intelligenz und inzwischen ist sie auch im Alltag vieler deutscher Unternehmen angekommen. Das zeigt eine neue Studie des Digitalverbands Bitkom. Dafür wurden rund 600 Unternehmen mit mindestens 20 Mitarbeitern befragt. Und das Ergebnis? Zum ersten Mal setzt mehr als die Hälfte von ihnen KI ein, nämlich 57%. Danny Hoppe aus den Nachrichten, was sind die Gründe dafür?
2: Also viele Unternehmen glauben, dass sie ohne KI keine Zukunft hätten, dass sie einfach beim technologischen Fortschritt mitgehen müssen, um nicht den Anschluss zu verlieren. Fast die Hälfte der Unternehmen konnte mit KI zum Beispiel auch interne Prozesse beschleunigen oder messbare Erfolge verbuchen. Hier werden vor allem die Bereiche Kundenservice und Marketing genannt. Laut Bitkom steht die Entwicklung bei uns aber noch ganz am Anfang. Kein einziges Unternehmen schöpfe schon das volle KI-Potenzial aus, heißt es. Aber auch das könnte sich ändern. Laut Studie wird KI jetzt auch immer stärker im Controlling und der Produktion eingesetzt. Dazu investieren immerhin 7 von 10 Unternehmen in die Weiterbildung der Belegschaft.
1: Die Studie zeigt aber auch, dass es in vielen Unternehmen weiter große Bedenken gibt.
2: Ja, jedes dritte Unternehmen hat laut Studie Angst, dass es durch die KI überflüssig werden könnte. Da geht es also um konkrete Existenzsorgen. Und ein weiterer Punkt, der oft genannt wurde, ist die Rechtslage. Auch hier sieht sich fast jedes dritte Unternehmen ausgebremst, unter anderem durch den Europäischen AI Act. Da geht es zum Beispiel darum, dass KI-Inhalte eindeutig ausgewiesen werden müssen und viele Unternehmen beklagen sich über einen zu hohen bürokratischen Aufwand und die damit einhergehenden Kosten. Sie sehen deshalb mehr Nachteile als Vorteile im AI-Act.
1: Dankeschön, Danny. Und jetzt weitere Nachrichten. Die IG Metall will mit Protestaktionen an mehr als 200 Orten gegen Jobabbau und weitere Einschnitte in der Autoindustrie demonstrieren. Geplant sind Aktionen und Kundgebungen heute in einer Woche mit mehr als 100.000 Teilnehmenden. Die Gewerkschaft fordert unter anderem Investitionen in deutsche Standorte und kritisiert Pläne für eine längere Arbeitszeit. Der Iran hat jede Verwicklung in den Krieg im Jemen zurückgewiesen. Man mische sich nicht in jemenitische Angelegenheiten ein, sagte ein Sprecher des iranischen Außenministeriums. Die Houthis seien völlig unabhängige Akteure. Die pro-iranische Miliz hatte zuletzt Geländegewinne im Jemen verzeichnen können. Bei einem Absturz eines Kleinflugzeugs in Erkelenz sind 3 Menschen ums Leben gekommen. Damit habe keiner der Insassen überlebt, sagte ein Sprecher der Polizei im Kreis Heinsberg. Das Kleinflugzeug war am Vormittag auf einem Feld abgestürzt. Warum, ist noch unklar. Nordrhein-Westfalen gehört bei einer aktuellen

Bildungsstudie wieder zu den Schlusslichtern. Das geht aus dem neuen Bildungsmonitor der arbeitgebernahen Initiative Neue Soziale Marktwirtschaft hervor. Besonders schlecht schneidet NRW demnach bei der Schulqualität ab. Hier liegen wir auf dem vorletzten Platz. Die Leistungen von Neuntklässlern in Mathe und Naturwissenschaften

0: Straße stadtauswärts verliert ihr gerade 10 Minuten und Höfelstraße Richtung Gladbecker Straße nochmal plus 10 und auch auf der Altenessener Straße rund um den Bahnhof von Altenessen ist es gerade ganz schön voll. Blitzer stehen auf der Grillostraße Richtung Uni, auf der Hausberge Straße und einer der Knöllchenkalles auf der Müller-Breslau Straße in Richtung A52. Dankeschön fürs Bescheid sagen und kommt alle gut an. Einen schönen Montagnachmittag, hier ist Radio Essen. Gleich geht's zurück in die 80er mit You The Rhythmix. Ich wusste, dass ich darüber stolper. Außerdem gleich neue Musik von Tampa City und Self-Aware. Und los geht's jetzt mit Teddy Swims und Bad Dreams. Ich bin Tobias Wolf. Hi!
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Eurythmics bei Radio Essen am Montagnachmittag mit There Must Be an Angel und aus den 80ern geht's jetzt wieder zurück ins Hier und Jetzt, ins Jahr 2026 mit Tempa City und Self-Aware. Hi zusammen.

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0: Die Radio Essen Spätschicht mit Shelgi und Angel. Halb drei jetzt.
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0: Das ist bei der Feuerwehr eine absolute Alarmmeldung. Es brennt in einem Pflegeheim. So eine Meldung ist heute Morgen reingekommen. Inzwischen können wir genauer sagen, was im Solferino-Pflegeheim in Horst los ist. Christian Banja aus den Radio Essen Nachrichten. Wie geht es den Bewohnern?
2: Die Frau, in deren Zimmer das Feuer ausgebrochen ist, die ist schwer verletzt ins Krankenhaus gekommen. Sie musste da wiederbelebt werden. Die anderen Bewohner und auch die Pflegekräfte dort blieben unverletzt. Das Feuer ist zum Glück in diesem einen Raum geblieben. Allerdings riecht es auf der Station und auch auf der Nachbarstation ziemlich nach Rauch.
0: Wie viele Bewohner müssen denn da jetzt umziehen?
2: Also die Bewohner der Station, in der es gebrannt hat, alle. Das ist aber eine wirklich sehr kleine Station. Das sind nur noch 9 weitere Menschen. Und ein Teil der Nachbarstation ist auch noch geräumt worden. Insgesamt sind dann 17 Bewohner in das neue DRK-Pflegeheim an der Stauderstraße in Altenessen umgezogen. 2 weitere haben in dem Heim in Horst vorübergehend ihr Zimmer gewechselt. Die Angehörigen sind informiert worden.
0: Und jetzt gibt's weitere Meldungen in der Zusammenfassung.
2: Essen wird immer digitaler. Das zeigt der neue Smart City Index. Die Stadt hat so viele Punkte geholt wie noch nie vorher. Das bedeutet Platz 15 von insgesamt über 80 Großstädten in Deutschland. Besonders gut läuft es bei der Verwaltung. Fast alles klappt inzwischen online. Termine machen, bezahlen und Anträge stellen. Die Essener Verbraucherzentrale feiert Jubiläum. Sie besteht seit 50 Jahren. Unter anderem kommt die NRW-Verbraucherschutzministerin Silke Göresen heute Nachmittag dafür an die Hollestraße. Die Verbraucherzentrale hilft zum Beispiel bei Versicherungsfragen oder auch bei Ärger mit dem Handyanbieter. Und wir kommen zur guten Nachricht. Das Essener Unternehmen IFM hat ein neues Austauschprogramm gestartet. Dabei besuchen sich Kinder und Jugendliche von Mitarbeitenden aus verschiedenen Ländern. IFM hat Standorte in Deutschland, den USA, China, Frankreich und Großbritannien. So sollen junge Menschen internationale Freundschaften schließen. In diesem Sommer ist das Programm gestartet. IFM hat seinen Hauptsitz im Essener Südviertel und verkaufte weltweit Sensoren und Software für die Industrie. Und das waren die Radio Essen Nachrichten mit Christian Banja. Hier geht's weiter jetzt mit der Spätschicht.
0: Und dem Wetter, und das sieht heute richtig schön aus, es geht in Richtung Herbst an diesem Montag. Ja, so ein paar Wolken sind heute auf jeden Fall dabei, ansonsten kann auf jeden Fall auch mal die Sonne dabei sein heute. Ansonsten trocken, dazu 21 Grad an der Radio Essen Wetterbude in Bredeney. Die Sonne, wie gesagt, kann immer mal durchblitzen. Heute Nacht bleibt es dann bewölkt, aber morgen, da gibt die Sonne wirklich alles. Vor allem am Vormittag nichts mit Wolken, also wirklich Sonne pur. Das Ganze dann nochmal spätsommerlich bei 26 Grad. Der Radio Essen Verkehrsservice ist hier. Da schauen wir auf die A42 Kamp-Lindfort Richtung Dortmund. Zwischen Herne-Wanne und Herne-Baukau 1 Kilometer Stau. Da kommen 5 Minuten obendrauf. Im Essener Stadtverkehr ist es gerade rund um den alten Essener Bahnhof ganz schön voll. Wenn ihr da in der Ecke unterwegs seid, dann rechnet mal mit 10 Minuten mehr. Außerdem sind uns noch Blitzer gemeldet. Die stehen auf der Grillo-Straße in Richtung Uni und einer der Knöllchenkalles im Mühlenbruch in Richtung Ernestinenstraße. Dankeschön an die 5000 Radio Essen Verkehrsmelderinnen und Verkehrsmelder.
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0: Wir gehen gleich in den Schwertkampf. Zumindest gab es den gestern bestimmt auch beim Ritterfest in Burg Altendorf. Das war gestern nach 8 Jahren zum ersten Mal wieder. Und was da gestern so los war, das hört ihr gleich hier bei mir in der Radio Essen Spätschicht. Ich bin Tobias Wolf. Hi!
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0: Kerzei bei Radio Essen mit Animal. Rittergewänder, eine Wahrsagerin, Flugshow mit Greifvögeln und Axtwerfen. Nee, wir sind nicht in der Zeitschleife 200 Jahre früher. Das alles, das ging dieses Wochenende wieder beim Ritterfest in Burg Altendorf. Das letzte Mal gab es das 2018. Und dann war eben die ganzen letzten Jahre Pause. Umso mehr haben sich die Besucherinnen und Besucher dieses Wochenende gefreut, dass sie wieder bei den Ritterkämpfen zugucken konnten und natürlich auch mittelalterliche Musik und auch Geschichten von der Märchenerzählerin mithören konnten.
1: Ich find's super aufgemacht. Es ist stimmig in sich. Es ist passt einfach zusammen und passt zur Burg.
2: Ich finde das total toll. Es ist schade, dass seit 2018 nichts war. Mit Corona und allem. Und jetzt ist hoffentlich hier wieder öfter.
3: Also wir gehen super gerne auf Märkte und wir wohnen hier im Dorf. Und das ist natürlich für uns jetzt ganz schön, dass das jetzt hier ist.
4: Das alles, das ist stimmig. Ne? Die Gewandung der mancher Teilnehmer, manche Besucher kommen ja auch in Gewandung. Wir waren vorhin in der Burg bei dem Gauklerprogramm und bei der Geschichte. Für die Kinder war das super. Zwischendurch ein bisschen Musik, also rundum gelungen.
0: Eröffnet wurde dieser Mittelaltermarkt da von Herold. Das ist quasi der Markgraf der Ländereien rund um die Burg. Also einer der Mittelalterfiguren, die ja dieses Wochenende in Burg Altendorf beim Ritterfest auch eben mit dabei waren.
5: Wir sind froh und freuen uns, dass wir tatsächlich wieder hier sein dürfen. Und wir kommen auch jederzeit gerne wieder, wenn man uns lässt.
0: Ja, hoffentlich. Hoffentlich gibt es das Ganze nächstes Jahr wieder. Bilder von dem Mittelaltermarkt in Burg Altendorf, die findet ihr jetzt online bei uns auf radioessen.de.
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0: Und das ist Max Giesinger jetzt bei Radio Essen mit 80 Millionen. Schönen Montagnachmittag euch.

Ed Sheeran bei Radio Essen mit Sapphire. Und Leute, wir sind jetzt angekommen an einem Punkt, wo keiner mehr weiß, ob ein Song KI ist oder nicht. Die Rede ist von Moving to the Sun von Ugel. Hören wir gleich auch. Jetzt sagt der Mensch, Ugel, das ist doch keine KI. Nee, aber vielleicht Email Angel steht mit in den Credits bei dem Song. Also Ugel und Email Angel haben diesen Song zusammen gemacht. Das könnte ein KI-generiertes Musikprojekt sein, aber so genau weiß das eben niemand. Der Song ist auf jeden Fall trotzdem ziemlich cool und klingt sehr nach Sommer. Hier sind sie jetzt mit Moving to the Sun bei Radio Essen.

0: Will Smith bei Radio Essen in der Spätschicht mit Men in Black. Und gleich vor den Nachrichten gibt's noch aktuellen Sound von Lost Frequencies und Buzz T. Head Down, gleich hier bei Radio Essen.
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1: Mit Malte Albrecht, guten Tag. Nach dem neuen PISA-Schock in der letzten Woche gibt es für NRW jetzt direkt die nächste schlechte Nachricht. Auch im neuen Bildungsmonitor der Initiative Neue Soziale Marktwirtschaft kommen wir überhaupt nicht gut weg. NRW gehört hier zu den Schlusslichtern. Danny Hoppe aus dem News-Team. Insgesamt wurden für die Studie 13 Felder untersucht und vor allem bei der Schulqualität sieht es düster aus.
2: Ja, da landet NRW auf dem vorletzten Platz. Untersucht wurde zum Beispiel, wie fit die Neuntklässler bei uns in Mathe und Naturwissenschaften sind. Ja, und da sind die Ergebnisse unterdurchschnittlich ausgefallen. Und auch was die Ausgaben für die Bildung angeht, schneidet NRW nicht gut ab. An den Grundschulen werden laut Studie pro Schülerin oder Schüler im Schnitt 8.100 Euro ausgegeben. Der Bundesschnitt liegt bei 9.000 Euro. Es ist aber nicht alles schlecht in NRW. Bei der Digitalisierung zum Beispiel oder auch bei den Forschungsausgaben landet NRW eher im vorderen Feld oder im Mittelfeld.
1: Im Bildungsmonitor wird ja auch darauf hingewiesen, was generell besser werden muss, nicht nur in NRW.
2: Ja, und da wird ganz klar die Sprache genannt. Gefordert wird hier eine frühe Sprachförderung. Positiv wird in der Studie Sachsen hervorgehoben. Dort werde ein besonders großer Anteil der Kinder ganztägig in Schule oder Kita betreut. Dazu gäbe es dort ein besonders gut qualifiziertes Kita-Personal mit wenigen Ungelernten und auch gute Ergebnisse in Schulleistungstests. Auch mit Blick auf den Arbeitsmarkt gibt es Forderungen, zum Beispiel mehr Möglichkeiten, sich beruflich nachzuqualifizieren. Betont wird in der Studie außerdem auch, wie wichtig Zuwanderung sei, um eben auch was gegen den Fachkräftemangel zu tun.
1: Danny Hoppe, Dankeschön für die Infos. Und das sind jetzt weitere wichtige Nachrichten im Überblick. Bundeskanzler Merz und weitere europäische Spitzenpolitiker treffen sich in Finnland zu Beratungen über Europas Rolle in der Arktis. Merz hat dabei die NATO-Verbündeten zum Zusammenhalt gegen wachsende Bedrohungen aufgerufen. Hier im hohen Norden Europas könne man sehen, wie gefährdet der Frieden in Europa sei, sagte er. Hintergrund für das Treffen sind auch Bestrebungen Russlands und Chinas, den Einfluss in der Region auszuweiten. In Völklingen im Saarland ist ein Schulbus gegen eine Hauswand geprallt. Dabei wurden 14 Menschen verletzt, darunter mehrere Kinder. Laut Polizei hatte die Busfahrerin angehalten, um einen technischen Defekt am Fahrzeug zu untersuchen. Der Bus habe sich dann auf der abschüssigen Straße selbstständig gemacht und sei bergab gerollt. Er beschädigte mehrere parkende Autos und prallte schließlich gegen die Wand. Beim Klimaschutz kommt NRW voran. Der Ausstoß von Treibhausgasen ist seit 1990 um mehr als die Hälfte gesunken. Genauer gesagt um 53%. Das teilte das NRW-Klimaschutzministerium mit. Grundlage sind vorläufige Zahlen des Landesumweltamtes. Damit stehe NRW sogar besser da als der bundesweite Durchschnitt, heißt es. Allein im letzten Jahr ging es um 4% nach unten. Vor allem in der Energiewirtschaft wurde weniger CO2 ausgestoßen, dank mehr Solarstrom und weniger Strom aus Kohle. Auch in Industrie und Verkehr gingen die Emissionen zurück. Anders sieht es unter anderem bei den privaten Haushalten aus. Hier stiegen die Emissionen an, weil wir wegen des kälteren Winters mehr geheizt haben. Und das waren die Nachrichten mit Malte Albrecht.
3: Das Wetter bei Radio Essen. Sonne und Wolken gibt's heute Nachmittag hier bei uns im Mix. Dazu 22 Grad an der Radio Essen Wetterbude in Katernberg. Heute Abend und Nacht, da bleibt's vor allem so, also ist an sich ganz nett. Morgen dann erstmal nur Sonne, vor allem vormittags. Und auch nochmal spätsommerliche Temperaturen morgen, maximal nämlich 26 Grad. Der Radio Essen Verkehrsservice mit der A40, einem Mini-Stau Duisburg Richtung Essen zwischen dem Kreuz Duisburg und Duisburg-Kaiserberg. 1 Kilometer Stau, das macht gerade 5 Minuten länger für euch. Dafür ist es im Essener Stadtverkehr ein bisschen voller, denn die Höfelstraße, die ist gesperrt in Richtung Bocholt zwischen der alten Essener Straße und der Gladbecker Straße. Deswegen dauert es da in diesem ganzen Bereich rund um die Höfelstraße gerade so 10 bis 15 Minuten länger, wenn ihr da unterwegs seid. Außerdem habe ich noch Blitzer gemeldet. Das sind die Knöllchenkalles unter anderem auf dem Deipenbecktal in Richtung Kupferdreh. Danke.

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Leonie bei Radio Essen mit Don't Worry. Und jetzt geht's hier bei uns zurück ins Jahr 1990 mit einem richtig schönen Song von Roxette. It Must Have Been Love jetzt hier für euren Montagnachmittag bei Radio Essen.

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0: Snap.
1: Ganz entspannt geht's durch diesen Montagnachmittag bei Radio Essen mit Rosalyn und Snap.
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0: Der Montagnachmittag bei Radio Essen. Jetzt haben wir es 3:30.
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0: Ah, Moment, ich muss mir hier was aufmachen. Das habe ich jetzt ein bisschen verpennt, ehrlich gesagt.
2: Ich kann schon mal sagen, wer ich bin. Christian Bannier ist da. Einen wunderschönen guten Nachmittag
0: wünsche
2: ich.
0: Das tut mir sehr leid. Einen Moment, wo ist es denn? Hier ist es. So, jetzt aber. Als Auszubildender eine eigene Wohnung bezahlen, das ist mit einem Azubi-Gehalt schwierig. Wir brauchen mehr bezahlbaren Wohnraum für junge Menschen in Essen. Das sagt die Industrie- und Handelskammer. Was stellen die sich denn darunter vor?
2: Also zum Beispiel Wohnheime für Azubis, die müssen günstig sein, gut erreichbar und im Idealfall gibt es auch noch weitere Unterstützungsangebote. Die Rechnung der Essener IHK ist da eigentlich auch ganz logisch. Mehr günstige Wohnungen, mehr Azubis auch von außerhalb, heißt später mehr Fachkräfte und damit mehr Wirtschaftswachstum.
0: Ja, trotzdem ist das irgendwie ein bisschen schwierig, denn der Wohnungsmarkt in Essen, der wird immer angespannter.
2: Ja, es fehlen vor allen Dingen die günstigen Wohnungen, auch kleine Wohnungen. Es gibt zum Beispiel mehr Single-Haushalte als früher. Das Problem dabei, die Miet- und Kaufpreise, die steigen. Gleichzeitig gibt es auch weniger Sozialwohnungen. Da sind die Azubis wirklich nur eine Gruppe, die sehr, sehr schnell an ihre Grenzen stößt, was die Kosten angeht.
0: Und jetzt gibt's weitere Meldungen aus Essen in der Zusammenfassung.
2: Im Solferino-Altenheim in Horst laufen nach dem Brand heute Morgen die Aufräumarbeiten. Im Zimmer einer Bewohnerin hatte es gebrannt. Sie musste schwer verletzt ins Krankenhaus. Alle anderen Bewohner und die Mitarbeitenden kamen mit dem Schrecken davon. Einige Bewohner müssen vorübergehend in ein anderes Heim umziehen. Die Essener Verbraucherzentrale feiert Jubiläum. Sie besteht seit 50 Jahren. Unter anderem kommt die NRW-Verbraucherschutzministerin Silke Göresen heute Nachmittag dafür an die Hollestraße. Die Verbraucherschutzzentrale hilft zum Beispiel bei Versicherungsfragen oder auch bei Ärger mit dem Handyanbieter. Und wir kommen zur guten Nachricht hier bei Radio Essen. Das Essener Unternehmen IFM hat ein neues Austauschprogramm gestartet. Dabei besuchen sich Kinder und Jugendliche von Mitarbeitenden aus verschiedenen Ländern. IFM hat Standorte in Deutschland, den USA, China, Frankreich und Großbritannien. So sollen junge Menschen internationale Freundschaften schließen. In diesem Sommer ist das Programm gestartet. IFM hat seinen Hauptsitz im Essener Südviertel und verkaufte weltweit Sensoren und Software für die Industrie. Und das waren die Nachrichten für und aus Essen mit Christian Bannier. Hier geht es weiter mit der Radio Essen Spätschicht.
0: Und ganz sortiert jetzt. Wir schauen aufs Wetter bei Radio Essen und das geht relativ bewölkt durch den Montag. 21 Grad haben wir an der Radio Essen Wetterbude in Haidhausen. So ein bisschen Sonne ist aber heute auch noch dabei. Die gute Nachricht aber, das Ganze bleibt trocken. Heute Nacht, da geht's dann runter auf 17 Grad bei ganz schön vielen Wolken. Morgen dann aber wieder mehr Sonne. Vor allem nachmittags dann auch wieder mit ein paar Wolken. Das Ganze dann bei 26 Grad.
3: Schauen wir jetzt auf den Verkehr, der Radio Essen Verkehrsservice um kurz nach 3:30. Da sieht's auf den Autobahnen gerade ganz gut aus. Ihr müsstet überall gerade ganz gut durchkommen, aber im Essener Stadtverkehr ist gerade eine Menge los. Vor allem rund um den alten Essener Bahnhof, da an der Höfelstraße, gibt es eine Notmaßnahme der Stadtwerke. Deswegen staut es sich da gerade wirklich auf der alten Essener, auf der Gladbecker, auf der Höfelstraße. Also da im Essener Norden müsst ihr gerade ein bisschen viel mehr Zeit einplanen, würde ich sogar sagen. Schauen wir noch kurz auf die Blitzer. Da steht einer der Knöllchenkalle zum Beispiel im Deipenbecktal in Richtung Kupferdreh. Das hat uns der Andreas gemeldet.
0: Einen schönen Montagnachmittag. Hier sind Tobias Wolf und Svenja Trappmann. Hallo.
3: Hallo.
0: Svenja, wir sind ja jetzt beide zurück aus dem Urlaub. Mhm. Wie war's bei dir?
3: Oh, es war toll. Ich war bei meinem Geburtstag in Paris das erste Mal. Und ich muss sagen, Paris ist schon wunderschön, aber mein Highlight war dann doch das Disneyland Paris mit den ganzen Mickey-Mäusen und so. Ja, wie war's bei dir?
0: Bei mir war's auch sehr schön. Ich war in den Alpen, ich war wandern. Das war ganz schön anstrengend zwischendurch. Aber auch sehr schön. Also nochmal ein bisschen Sonne getankt jetzt letzte Woche. Und jetzt sieht's heute ja auch noch ganz gut aus, ne?
3: Das stimmt. Und passend zu diesem schönen und vor allem, ich finde es auch relativ entspannt, das Wetter, haben wir jetzt einen ganz gemütlichen Song hier bei Radio Essen. Mark Amber ist das mit Belong Together.
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0: Radio Essen ist hier mit einem meiner Lieblingslieder aus den 90ern. Ja, und auch wenn sich der Montag vielleicht bisher noch ganz normal anfühlt, es ist eine besondere Zauberwoche hier bei Radio Essen gestartet.
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2: 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Katharina ist dafür heute auch schon als Gewinnerin ausgelost worden.
3: Ja, wir haben zwei Kids zu Hause und wir sind einfach super busy, weil irgendwie Arbeiten, Kindergarten, Alltag, Haushalt, der Garten, es ist immer was zu tun und wir verbringen einfach so wenig Qualitätszeit zusammen und da habe ich gedacht, das wäre genau das Richtige, mal einfach zu vierten Ausflug zu machen.
0: Ja, und das machen sie jetzt auch. Da können sie sich auch schon mal sehr drauf freuen, finde ich. Die Kids sind nämlich auch wirklich richtige Zauberfans.
3: Ja, die Cousinen sind die totalen Hexenfans und dadurch schwappt das ja rüber und sie, ja, absolut begeistert. Also ich war schon mal bei den Ehrlich Brothers und habe gedacht, boah, cool, das ist eine coole Aktion, da haben wir Bock drauf.
2: Ja, und deswegen diese besondere Zaubershow eben im kleinen Rahmen mit nur 50 Leuten, das ist auch schon irgendwie was ganz Besonderes.
3: Ja, und das ist halt für die Kinder besonders, ne, auch nochmal was ganz anderes, als irgendwie eine große Show zu besuchen, weil die ja mittendrin sind.
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2: Klingt auf jeden Fall nach einer ziemlich coolen Sache, finde ich.
0: Zauberhaft.
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0: Das ist Pink hier bei Radio Essen mit Trustfall am Montagnachmittag. Und wenn ihr heute Nachmittag irgendwie so rund um den alten Essener Bahnhof unterwegs seid, dann steckt ihr wahrscheinlich ganz schön doll im Stau, Svenja. Was ist da los?
1: Also so genau wissen wir es ehrlicherweise noch nicht. Wir wissen nur, dass es eine Notmaßnahme der Stadtwerke ist. Das ist nämlich da irgendwo an der Höfestraße, Alten Essener Straße, Gladbecker. Da, also ich würde jetzt mal vermuten, vielleicht ist es irgendwas in Richtung Wasserrohrbruch, weil die Sperrung wird wahrscheinlich auch ein bisschen länger dauern, haben wir zumindest das Gefühl. Wir sind aber auf jeden Fall dran.
0: Alles klar, also sobald es da was Neues gibt, hört es natürlich hier bei Radio Essen. Und bei uns gibt es jetzt Musik von Seed. Das ist Aufstehen.

0: Seat bei Radio Essen mit Aufstehen am Montagnachmittag.
1: Und jetzt gleich hören wir noch vor den Nachrichten ja ein Lied, was ich total gerne mag.
0: Nämlich Wellerman.
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1: Mit Maite Albrecht. Guten Tag. Egal ob Sabotage, Spionage oder hybride Angriffe, die Bedrohung durch all das hat in Deutschland stark zugenommen. Zu dieser Einschätzung kommt der militärische Abschirmdienst in seinem neuen Jahresbericht. Vor allem Russland ist demnach bei uns aktiv und hat uns verstärkt ins Visier genommen. Aber auch aus China droht demnach Gefahr. Danny Hoppe aus den Nachrichten. Insgesamt hat sich die Lage in Deutschland laut Bericht weiter verschärft.
2: Ja, und das liegt an mehreren Faktoren. Das hat was mit der geostrategischen Lage Deutschland zu tun, mitten im Herzen Europas. Dann ist dann noch die Aufrüstung der Bundeswehr und noch die Einführung und Entwicklung neuer Waffensysteme. Das alles nimmt man natürlich vor allem in Russland zur Kenntnis und sieht das nicht gerne. Und auch die Bedrohungen, denen Deutschland ausgesetzt ist, sind vielfältiger geworden. Im Bericht werden Cyberattacken, Drohnenangriffe und Versuche der politischen Einflussnahme genannt, aber auch Störangriffe auf Verkehr, Energieanlagen und Telekommunikation. Und genau diese hybriden Angriffe hätten zugenommen, heißt es im Bericht. Vor allem Sabotage.
1: Im Bericht steht auch, dass solche Vorfälle oft von Low-Level-Agents verübt werden.
2: Genau, die werden auch gerne mal als Wegwerfagenten bezeichnet. Das sind Amateure und Laien, die von ausländischen Geheimdiensten angeworben werden, oft übers Internet oder Messenger-Dienste. Die sollen dann zum Beispiel Sabotageaktionen durchführen, Infrastruktur fotografieren oder kleinere Brände legen. Dafür bekommen sie oft nur ein paar hundert Euro. Gewarnt wird im Bericht auch, dass russische Nachrichtendienste im Ausland Botschaften oder halbstaatliche Vertretungen nutzen, um Informationen zu beschaffen. Aber auch China ist in Deutschland aktiv. Der militärische Abschirm Dienst geht davon aus, dass auch Peking in einigen Fällen hinter Drohnenüberflügen und dem Ausspähen von militärischer Infrastruktur steckt.
1: Dankeschön, Danny Hopper. Und das sind weitere Nachrichten, kurz und kompakt. CSU-Chef Söder hat die Bundesregierung aufgefordert, etwas gegen die extrem hohen Spritpreise zu tun. Vorbild könnte Österreich sein, sagte Söder nach einer CSU-Klausur. Dort würden die staatlichen Mehreinnahmen durch die gestiegenen Preise an die Bürger zurückgegeben. So könnten die Preise gedämpft werden, um das Alltagsleben der Menschen erträglich zu machen. In Deutschland gibt es immer weniger Apotheken. Laut der Bundesvereinigung Deutscher Apothekerverbände waren es Ende Juni bundesweit noch knapp 16.500. Das sind über 113 Apotheken weniger als zu Jahresbeginn. Das Apothekensterben habe sich zwar etwas verlangsamt, halte aber weiter an, heißt es. Der Ätna auf Sizilien kommt nicht zur Ruhe. Er rumort wieder und das bekommen vor allem Flugreisende wieder zu spüren. Der Vulkan stößt laut dem italienischen Institut für Geophysik und Vulkanologie eine rund 4 Kilometer hohe Aschewolke aus. Für den Flugverkehr gilt deshalb Warnstufe Rot. Der Flughafen von Catania wurde vorübergehend gesperrt, erst einmal bis heute Abend. Mehr als 50 Flüge wurden gestrichen oder umgeleitet. Auch internationale Verbindungen sind betroffen. Wie lange die Probleme diesmal anhalten werden, ist noch unklar. Nach dem letzten Ausbruch im August konnte der Alarm erst nach mehr als einer Woche wieder aufgehoben werden. Und das waren die Nachrichten mit Maite Albrecht.
3: Schauen wir jetzt aufs Wetter bei Radio Essen und die Radio Essen Wetterbude in Steele, die meldet gerade 23 Grad dazu. Heute Nachmittag Sonne und Wolken im Mix, aber trocken bleibt es, also mehr Spätsommer geht fast nicht. Heute bleibt es freundlich bei 23 Grad. Morgen gibt es dann doch noch mehr Spätsommer, nämlich mit viel Sonne und teilweise bis zu 26 Grad nochmal richtig heiß für Mitte September.
4: Der Radio Essen Verkehrsservice um kurz nach 4. Habe ich einen Stau für euch auf der A40 Essen Richtung Duisburg zwischen dem Dreieck Essen Ost und Frohnhausen. 3 Kilometer Stau plus 10 Minuten. Ansonsten sieht es ganz gut aus, außer im Essener Stadtverkehr auf der Ruhrallee stadtauswärts und vor allem rund um den alten Essener Bahnhof. Da ist nämlich auf der Hövelstraße was gesperrt wegen einer Notmaßnahme der Stadtwerke. Da braucht ihr auf der alten Essener, auf der Gladbecker, auf der Hövelstraße wirklich ein bisschen mehr Geduld gerade. Also haltet durch. Ich habe trotzdem noch ein Knöllchen, Karle, für euch, der Blitzanhänger der Stadt Essen. Der steht zum Beispiel auf der Müller-Breslau-Straße in Richtung A52.
3: Schönen Montagnachmittag, ich bin Tobias Wolf.
4: Und ich bin Svenja Trappmann. Ja, und wir gehen jetzt in diesen Montagnachmittag mit einer ganzen Menge Musik. Mhm. Und da habe ich direkt eine Frage an dich, Tobias.
3: Ja.
4: Was ist dein Go-To-Karaoke-Song?
3: Das ist eine sehr, sehr gute Frage. Meine Karaoke-Erfahrung beschränkt sich leider auf Sing-Party früher auf der Wii.
4: Oh,
3: aber da fand ich Party-Rock, glaube ich, schon sehr cool. Also hier die Party-Rock-Anthem, weißt du, was ich meine?
4: Ja, ist ein Banger, muss ich sagen.

0: Also bei mir ist es hier der nächste Song, der jetzt bei Radio Essen hier läuft. Es ist Barbie Girl.
1: Meinst du, du willst es direkt mal probieren?
0: Nein, das überlasse ich lieber den Profis.
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0: Das ist der Montagnachmittag hier bei Radio Essen mit Beyoncé und jetzt schauen wir hier bei uns auf eine der größten Shows im deutschen Fernsehen. Ich glaube, das kann man schon so sagen.
1: Das glaube ich auch. The Voice of Germany. Ja, und mit dabei in diesem Jahr ist Emma Josephine Stappenberg hier bei uns aus Essen und die ist jetzt auch hier bei uns im Studio. Hallo.
2: Hallo, hallo. Hi. Radio Essen.
0: Schön, dass du dabei bist. Du bist aktuell in der Show zu sehen und du hast dabei deine eigene Version von Empire State of Mind performt. Hören wir mal kurz rein, würde ich sagen.
3: Hey.

0: Also ich muss dir sagen, Emma, ich habe gerade schon ein bisschen Gänsehaut bekommen. Also ich finde es wirklich extrem beeindruckend, deine Stimme.
1: Danke.
0: Wie aufgeregt warst du denn vorher?
1: Boah, ich war so nervös vorher. Also ich kann das so richtig gar nicht beschreiben. Ich weiß nur noch, als ich vorm Tor stand und dann hieß es 3, 2, 1. Oh, ich glaube, das war der schlimmste Moment, kurz bevor man da reinläuft.
2: Du hast ja auch selber Klavier gespielt bei dem Auftritt. Warum hast du dich dafür entschieden?
1: Boah, ich habe mich dafür entschieden, weil ich mein Leben lang schon Klavier spiele, auch viel länger, als ich singe. Und Klavier ist für mich so ein Zuhausegefühl und ich fühle mich auch viel sicherer, wenn ich singe und spiele.
0: Wenn du jetzt gerade gesagt hast, das ist so ein Zuhausegefühl, warst du deswegen nicht noch aufgeregter? Weil so habe ich es mir halt ehrlicherweise vorgestellt, weil wenn du dich da jetzt irgendwie so ein bisschen verspielst.
1: Nee, tatsächlich nicht. Also haben mich viele gefragt, ob ich nicht nervöser war, aber ich meine, ich habe mein Comfort Place gehabt am Klavier. Ich konnte mich ein bisschen hinter verstecken, ich musste nicht stehen. Das war super.
0: Schön.
2: Wir haben es gerade schon gesagt und auch schon reingehört, Empire State of Mind, das war dein Song in den Blind Auditions. Ich würde sagen, davon hören wir jetzt noch mal kurz das Original und dann sprechen wir gleich noch ein bisschen weiter. Hier ist Radio Essen.

0: Ihr hört Radio Essen am Montagnachmittag. Alicia Keys und Jay-Z waren das mit Empire State of Mind. Einfach wirklich ein Banger.
1: Ja, auf jeden Fall muss man schon sagen. Emma Josephine Stappenbeck ist heute bei uns live in der Radio Essen Spätschicht. Hallo nochmal.
2: Hallo.
1: Du bist im Moment bei The Voice of Germany im Fernsehen zu sehen. Wir haben gerade schon so ein bisschen über deinen Auftritt gesprochen. Du hast alleine mit dem Klavier deine eigene Version eben von Empire State of Mind performt. Warum wurde es am Ende genau dieser Song?
2: Es wurde genau dieser Song, boah, gute Frage. Ich glaube, weil der Text so ein bisschen das widerspiegelt, was gerade so in mir vorgeht. Also der Traum war schon immer da, irgendwie auch mal ins Fernsehen zu gehen und mal ein bisschen rauszugehen mit der Musik. Und ich glaube, jetzt fange ich an, das zu leben und mutig zu sein. Und der Song beschreibt es ja voll gut.
0: Wir hatten vorher schon mal ein bisschen drüber geredet. Du hast ja eine besondere Art des Songs gesungen, nicht die wir jetzt gerade gehört haben. Wie schwer ist dir dieser Schritt gefallen oder war es direkt klar, dass du genau diese Version singen willst?
2: Ich glaube, für mich war direkt klar, dass ich diese Version singe. Einfach als ich wusste, okay, du darfst spielen, habe ich mich einfach ein bisschen leiten lassen vom Spielen und dann hat sich das einfach so ergeben.
0: Ja, am Ende haben ja alle vier für dich gebuzzert, alle vier Coaches bei The Voice of Germany. Was war das für ein Gefühl?
2: Boah, das war ganz unwirklich, wirklich. Also, ich habe es auch erst gar nicht so richtig mitbekommen, wer sich wann umgedreht hat. Irgendwann habe ich gesehen, oh, da ist noch ein Stuhl umgedreht. war ganz unwirklich.
1: Ja, und am Ende bist du dann ja bei Nico Santos gelandet. Lass uns mal kurz reinhören, wie schnell er gebuzzert hat.
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1: Da war's.
0: Ich glaube, es waren 7 oder 8 Sekunden. Also.
2: Ja, das habe ich auch mitbekommen tatsächlich.
0: Warum hast du dich dann im Endeffekt für Nico entschieden? Weil er so schnell gebuzzert hat?
2: Nicht nur, also es war natürlich sehr schön, dass er so schnell gebuzzert hat. Er war aber auch, muss ich sagen, mein Favorit von vornherein. Ich fand ihn immer so nahbar, auch in der Staffel davor schon. Mhm. Also entspannt, das hat irgendwie alles gepasst.
1: Und warum hast du dich, wenn wir jetzt nochmal ein bisschen zurückdenken, warum hast du dich überhaupt für The Voice of Germany beworben?
2: Ich glaube, einfach um mutig zu sein, um mich jetzt zu zeigen. Das war aber relativ spontan auch, habe ich mich beworben.
0: Ich glaube, uns brennt jetzt allen noch ein wenig die Frage im Mund. Wie weit bist du denn bei The Voice of Germany gekommen? Kannst du da schon irgendwie so ein bisschen wenigstens was sagen?
2: Oh ja, die Frage ist natürlich sehr interessant, aber darf ich nicht? Nein, nein, nein.
1: Schade, Mensch. Emma Josephine Stappenbeck hier aus Essen ist im Moment im Fernsehen zu sehen bei The Voice of Germany. Ja, danke schön, dass du bei uns warst.
2: Ja, sehr gerne, danke.
1: Und bei uns gibt es jetzt noch den Coach, bei dem du dann am Ende gelandet bist, nämlich Nico Santos, jetzt hier bei Radio Essen mit Why Don't You Stay?

0: Nico Santos hier bei Radio Essen. Am Montagnachmittag, Why Don't You Stay, haben wir gehört.
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0: Katy Perry mit Domino hier bei Radio Essen. 16:30 jetzt.
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2: Und dafür ist jetzt im Studio Christian Banja aus den Radio Essen Nachrichten. Hallo.
3: Guten Tag.
2: Es war bisher schon ein Tag voller Arbeit für die Essener Feuerwehr. Heute Morgen hat es ein Horst in einem Altenheim gebrannt. Was ist da heute Morgen genau passiert?
3: Also es laufen im Moment die Aufräumarbeiten. Die Angehörigen sind informiert worden und einige Bewohner sind vorübergehend in das neue Altenheim vom Roten Kreuz an der Stauderstraße in Altenessen umgezogen. Da ist bisher eben noch Platz. Das war jetzt ganz praktisch. Die Betreuer sind gleich mit dahin. Das Feuer im Solferino-Heim in Horst hat sich wirklich auf ein Zimmer beschränkt. Drumherum riecht es aber nach Qualm. Die Frau aus diesem Brandzimmer musste ins Krankenhaus.
2: Das war aber nicht der einzige Brand heute. Wo hat es denn heute noch gebrannt?
3: Also Brand Nummer 2 war dann mittags, und zwar in Leite an der Elsterbuschstraße. Da hat es im Heizungskeller gebrannt. Unseren Informationen nach brannte da wohl ein Fahrradanhänger. Der Rauch ist in 2 Wohnungen gezogen. Verletzte gab es nicht.
2: Und du hast jetzt noch mehr Meldungen aus Essen in der Zusammenfassung.
3: In Essen fehlen günstige Wohnungen für Azubis, das bemängelt die Industrie- und Handelskammer. Sie hat einen Vorschlag, Wohnheime für Auszubildende. Die Wohnungen müssten mit einem Azubi-Gehalt bezahlbar sein, gut erreichbar und im Idealfall gibt es auch noch Unterstützungsangebote. Die Rechnung der Essener IHK ist dabei, mehr günstige Wohnungen, mehr Azubis auch von außerhalb. Dadurch hätten wir später in Essen mehr Fachkräfte und mehr Wirtschaftswachstum. Im Christinenpark in Rüttenscheid ist am Wochenende ein Jugendlicher von mehreren Menschen angegriffen und verletzt worden. Unter anderem wurde er mit Pfefferspray besprüht. Die Polizei sucht Zeugen. Die Tatverdächtigen hatten alle Kappen mit der Aufschrift Gucci auf dem Kopf. Und unsere gute Nachricht kommt jetzt aus dem Essener Südviertel. Das Unternehmen IFM hat ein internationales Austauschprogramm ins Leben gerufen. Dabei besuchen sich Kinder und Jugendliche von Mitarbeitenden aus verschiedenen Ländern gegenseitig. IFM ist auf Sensoren und Software für die Industrie spezialisiert und weltweit tätig. Standorte gibt es unter anderem in Deutschland, den USA, China, Frankreich und Großbritannien. Ziel des Programms ist es, dass junge Menschen über Grenzen hinweg neue Freundschaften schließen. Und das waren die Nachrichten für und aus Essen mit Christian Banier. Hier geht es weiter mit der Radio Essen Spätschicht.
0: Und mit dem Wetter, und das ist sonnig mit so ein paar vielleicht auch mal dickeren Wolken. So sieht's heute Nachmittag aus. Dazu 21 Grad an der Radio Essen Wetterbude in Steele. Heute Nacht, da bleibt es bei dem Mix. Morgen dann aber deutlich sonniger. Teils schaffen wir bis zu 26 Grad, also richtig spätsommerlich nochmal.
2: Der Radio Essen Verkehrsservice um kurz nach 16:30. Da habe ich keine größeren Meldungen für euch auf den Autobahnen. Dafür ist es gerade im Essener Stadtverkehr wirklich ganz schön voll. Zum Beispiel auf der Hans-Böckler-Straße oder auch auf der Ruhrallee stadtauswärts. Und vor allem ganz schön voll ist es gerade rund um den alten Essener Bahnhof. Auf der Höfelstraße, auf der alten Essener Straße und auch auf der Gladbecker Straße. Da müsst ihr so mindestens 15 Minuten jeweils neu einplanen. Da gibt es wohl eine Notmaßnahme der Stadtwerke. Schauen wir sonst noch auf die Blitzer hier bei uns in Essen. Da steht zum Beispiel ein Knöllchenkalle, der Blitzeranhänger der Stadt, im Mühlenbruch in Richtung Stoppenberg.
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0: Einen schönen Montagnachmittag. Wir sind Tobias Wolf und Svenja Trappmann.
2: Hallo.
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0: ordentlich Energie hier bei Radio Essen am Montagnachmittag mit den Toten Hosen. Und ich sag mal so, ich glaube, für die meisten von uns sind sie aus dem Alltag nicht mehr wegzudenken, so KI-Sprachassistenten. Joshua Windelschmidt aus der Radio Essen Frühschicht hat ein bisschen Hoffnung in diese KI-Assistenten gesetzt.
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2: Und KI-Programme könnten bald so gut sein, dass sie einfach das ganze Internet übernehmen, wenn man jetzt nicht eingreift und die Entwicklung was bremst.
3: Ja, das sagen einige KI-Bosse von den großen Tech-Firmen und fordern, dass man sich mehr um die Sicherheit mit künstlicher Intelligenz kümmert.
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3: Ja, oder ich moderiere hier bald bei Radio Essen mit einer KI-Larissa. Das hätte was. Die könnte ich dann jederzeit abschalten, wenn sie mir auf den Nerven geht.
2: Ja, cool.
3: So zum Beispiel. Ach, das geht ja mit der aktuellen auch ganz gut. Man versteht dich leider nicht mehr, Larissa.
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0: Das ist irgendwie ein Musikprojekt mit einer ziemlich interessanten Art von Sound. Irgendwie Dance, fast schon Techno, kombiniert mit Chören und, ihr habt es gerade gehört, mit einem Saxophon. Klingt auf jeden Fall wirklich interessant. Schaus waren das hier bei Radio Essen mit Love Tonight. Gleich um 17 Uhr, da hört ihr wieder alles, was gerade so wichtig ist, hier bei uns in Essen, in NRW, Deutschland und der Welt. Und davor gibt es noch Musik von der Cutting Crew. Ich finde den Song richtig stark. Died in Your Arms. Damit geht's gleich zurück ins Jahr 1986. Der Song wird also 40 Jahre alt dieses Jahr. Wahnsinn. Also gleich Died in Your Arms von der Cutting Crew hier bei Radio Essen am Montagnachmittag. Ich bin Tobias Wolf. Schön, dass ihr mit dabei seid. Hi.
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1: Mit Maite Albrecht. Guten Tag. Durch den Ukraine-Krieg hat sich das Sicherheitsgefühl vieler Menschen in Deutschland geändert. Auch über das Thema Bevölkerungsschutz ist deshalb in den letzten Jahren wieder stärker diskutiert worden. Bundesinnenminister Dobrindt hat heute darüber in Berlin mit Vertretern der Kommunen gesprochen. Danny Hoppe aus dem News-Team, dabei ging es auch um Bunker.
2: Ja, aber Dobrindt hat gleich klargestellt, dass keine neuen Bunker gebaut werden sollen. Stattdessen will er mit Hilfe der Länder eine Datenbank aufbauen. In dieser sollen dann schon vorhandene mögliche Schutzräume aufgeführt werden. Das können zum Beispiel Tiefgaragen, Tunnel oder auch andere Orte sein, die Schutz bieten. Und auf diese Daten soll dann auch die Bevölkerung zugreifen können, zum Beispiel auch über die Nina-Warn-App, um so im Ernstfall schnell den nächsten Schutzraum in der Nähe zu finden. Neu ist das alles nicht. Schon unter Dobrindts Vorgängerin Faeser hatte sich das Bundesinnenministerium damit beschäftigt. Finnland und die baltischen Staaten haben schon länger solche Schutzräume und viele deutsche Politikerinnen und Politiker waren deshalb in den letzten Jahren dorthin gereist, um sich das Konzept anzuschauen. Dobrindt will das Projekt jetzt weiter vorantreiben. Wann es abgeschlossen sein wird, sagte er heute aber nicht. Dafür hat er ein 10 Milliarden Euro Paket angekündigt, um die Kommunen beim Bevölkerungsschutz zu stärken. Das Geld soll unter anderem in technische Ausstattung fließen, aber auch in eine bessere Ausbildung für den Ernstfall.
1: Danny Hoppe, vielen Dank für die Infos. Und das sind jetzt weitere Nachrichten im Überblick. Tanken wird immer teurer. Laut ADAC hat der Liter Super E10 gestern im bundesweiten Durchschnitt rund 2,27 Euro gekostet. Damit wurde der bisherige Höchstpreis von März 2022 übertroffen. Diesel kostete im Schnitt etwa 2,40 Euro. Ein Grund dafür sind die steigenden Rohölpreise wegen der zunehmenden Spannungen in der Golfregion. NRW gehört beim Thema Bildung weiter zu den Schlusslichtern. Das zeigt der neue Bildungsmonitor der Initiative Neue Soziale Marktwirtschaft. Bei der Schulqualität landete NRW auf dem vorletzten Platz. Die Leistungen von Neuntklässlern in Mathe und Naturwissenschaften seien unterdurchschnittlich, heißt es. Bei der Digitalisierung und bei den Forschungsausgaben liegt NRW dagegen im vorderen Feld oder im Mittelfeld. Der Ätna auf Sizilien ist wieder aktiv. Laut dem italienischen Institut für Geophysik und Vulkanologie stieg gestern eine rund 4 Kilometer hohe Aschewolke aus dem Vulkan auf. Am Flughafen Catania starten und landen deshalb zurzeit keine Flugzeuge. Mehr als 50 Flüge fielen aus oder mussten umgeleitet werden. Betroffen waren auch internationale Verbindungen. Viele von uns nutzen inzwischen täglich künstliche Intelligenz und inzwischen ist sie auch im Alltag vieler deutscher Unternehmen angekommen. Das zeigt eine neue Studie des Digitalverbands Bitkom. Demnach setzt inzwischen mehr als jede zweite Firma mit mindestens 20 Beschäftigten KI ein. 57% sind es. Viele Unternehmen berichten von Vorteilen im Wettbewerb und schnelleren Abläufen. Gleichzeitig bleiben die Sorgen groß. Jede dritte Firma fürchtet laut Studie um die eigene Existenz. Und viele sehen zusätzliche Bürokratie durch den europäischen AI Act. Dabei geht es unter anderem darum, dass KI-Inhalte eindeutig ausgewiesen werden müssen. Und das waren die Nachrichten mit Maite Albrecht.
3: Jetzt das Wetter hier bei Radio Essen und so ein bisschen Sonne ist heute Nachmittag noch da am Himmel über der Stadt. Dazu haben wir 20 Grad an der Radio Essen Wetterbude in Bredeney heute Nacht. Da ist es dann ja bei so ein bisschen bewölktem Himmel auf jeden Fall trocken. Das Ganze dann heute Nacht bei ja, so 14, 15 Grad wahrscheinlich. Morgen wird es auf jeden Fall wieder richtig schön, also richtig spätsommerlich. Vor allem vormittags gibt es viel Sonne und dazu dann nochmal 26 Grad. Der Radio Essen Verkehrsservice, da schauen wir direkt in den Essener Stadtverkehr zum Großproblem heute im Essener Norden. Denn an der Höfelstraße, da ist gerade eine Spur gesperrt. Deswegen gibt es eine Baustellenampel und auch ordentlich Stau auf den umliegenden Straßen. Also Höfelstraße, Altenessener Straße, Gladbecker Straße, in dem ganzen Bereich. Plant mal bitte so 15 Minuten mehr ein. Außerdem ist es noch voll auf der Altendorfer Straße stadtauswärts, da verliert ihr 10 Minuten. Auf der Bredeneyer Straße stadteinwärts verliert ihr 5 Minuten ungefähr am Bredeneyer Berg. Und auf der Kreier Straße, wenn ihr von Krei Richtung Steele fahrt, verliert ihr auch nochmal 5 Minuten. Blitzer stehen zum Beispiel im Deipenbecktal Richtung Kupferdreh. Dankeschön an die 5000 Radio Essen Verkehrsmelderinnen und Verkehrsmelder. Ich habe es gerade schon gesagt, es ist ordentlich was los heute im Essener Norden, so verkehrsmäßig. Da haben wir ein kleines Problemchen auf der Höfelstraße. Was da genau los ist, wir haben Svenja Trappmann hingeschickt und wir schalten gleich mal live zu ihr. Hier bei Radio Essen in der Spätschicht. Ich bin Tobias Wolf. Hi zusammen.
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0: Das ist Leonie hier bei Radio Essen am Montagnachmittag. Und bei uns geht's jetzt mal direkt rein, mitten in den Berufsverkehr, mitten nach Altenessen. Denn da haben wir heute Nachmittag irgendwie so ein paar größere Probleme. Grund dafür ist eine Notmaßnahme auf der Höfelstraße. Da ist nur einspurig und deswegen staut es sich ganz furchtbar da drumherum. Radio Essen Stadtreporterin Svenja Trappmann, du bist gerade genau da an der Höfelstraße. Was siehst du da?
1: Ehrlicherweise nicht.

0: so viel, also eigentlich so gut wie nichts. Also ich sehe hier, dass eine Spur abgesperrt ist und ich sehe auch Schilder, wo Notmaßnahme draufsteht, einmal nach links und einmal nach rechts. Aber ich sehe hier irgendwie nicht genau, was diese Notmaßnahme jetzt sein soll. Ich habe auch schon in diesem Gully, also hier ist nur ein Gully, geschaut, da sehe ich auch nichts. Und man sieht in der Mitte von der Spur so ein bisschen so eine Einwölbung. Aber ich bin dir ehrlich, auf der Ruhrallee habe ich schon schlimmere Schlaglöcher gesehen.
1: Alles klar, also irgendwie scheinbar nicht so richtig was, was man da jetzt gerade erkennen kann. Wenn ich jetzt hier gerade nochmal auf die Verkehrskarte gucke, wir haben gerade rundherum so plus 10 Minuten, plus 15 Minuten. Also ihr müsst auf jeden Fall ordentlich mehr Zeit einplanen. Und wir sind auch gerade schon versuchen, die Stadtwerke zu erreichen. Und wenn es da was Neues gibt, hört es natürlich hier bei Radio Essen. Dankeschön, Radio Essen-Stadtreporterin Svenja Trappmann.

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0: Iggy Kelly bei Radio Essen am Montagnachmittag. Den könnt ihr auch bald live sehen im Dezember. Da kommt er hier zu uns nach Essen, zu Essen Funkelt. Das wird auf jeden Fall ein großes Spektakel, würde ich mal sagen. Hier ist Radio Essen. Hi zusammen.
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0: Das ist Leon Rimes in der Radio Essen Spätschicht mit Can't Find, Fight, nicht Find the Moonlight. Hier ist Radio Essen, hi. Und bei mir im Studio ist jetzt Mario Alt aus der Radio Essen Online-Redaktion. Hallo.
1: Hallöchen.
0: Ja, wir haben etwas zu feiern, würde ich mal sagen.
1: Ja, wir können die Sektkorken knallen lassen. Eigentlich wir beide jetzt höchstpersönlich, denn wir haben jetzt 50.000 Follower auf Instagram. Das ist mal eine Zahl, finde ich.
0: Das ist auf jeden Fall wirklich eine krasse Zahl. Du hast aber noch ein paar mehr Zahlen mitgebracht.
1: Ja, also auf jeden Fall habe ich die Zahl oder das Jahr mitgebracht, August 2016. Da sind wir nämlich beigetreten und so lange hat es jetzt gedauert eben für diese 50.000 Followerinnen und Follower, für die wir ein dickes Dankeschön auf jeden Fall mal sagen.
0: Auf jeden Fall.
1: Und in der Zeit, ja, wir hatten mega viele Inhalte, ne? Also ich kann mich erinnern, ein Reel, also so ein Video, wo ein Paketzusteller quasi trainiert hat, wie es ist, wenn er von einem Hund angegriffen wird, wie sich da verhält. Das ist mega gut gegangen. Du hast auch ein Video beigesteuert, was richtig durch die Decke gegangen ist.
0: Genau,
1: ne?
0: Das war, als im Limbecker Platz vor 2 Jahren hier Miniso eröffnet hat. Das ist schon wieder ziemlich lange her, muss ich sagen.
1: Ja, und dann haben wir Reels von Rhein-Ruhr-Zentrum, Baustellen zum Beispiel auch, also so ein bisschen über die Grenze hinaus. Oder Zeppelin und keine Ahnung was, was dann wirklich so. Karls Erlebnisdorf, hier dieser Erdbeerhof in Oberhausen, das sind Reels, die knacken an der 1 Million Views-Marke oder haben die weit überschritten. Das ist schon krass. Der Wahnsinn und da haben wir echt einige coole Inhalte für euch auf jeden Fall dabei.
0: Auf jeden Fall. Also Dankeschön an alle, die uns da schon folgen und wenn ihr uns jetzt noch nicht folgt, ne, Radio Essen auf Instagram folgen, würde ich jetzt mal sagen.
1: Zeit, finde ich.
0: Ja. One more.

0: mit One More Time hier bei Radio Essen. Wir haben es jetzt 5:30.
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2: Und da ist jetzt Christian Banier hier im Radio Essen Studio. Hallo.
3: Guten Tag.
2: Als Auszubildender eine eigene Wohnung bezahlen, das ist mit einem Azubi-Gehalt manchmal echt schwierig. Wir brauchen also mehr bezahlbare Wohnungen für junge Menschen in Essen. Das sagt auch die Industrie- und Handelskammer. Was stellen die sich denn vor?
3: Zum Beispiel Wohnheime für Azubis. Die müssen günstig sein, gut erreichbar und im Idealfall gibt es auch noch Unterstützungsangebote dort. Die Rechnung der Essener IHK ist auch eigentlich ganz logisch. Mehr günstige Wohnungen, mehr Azubis auch von außerhalb. Das heißt später mehr Fachkräfte und mehr Wirtschaftswachstum.
2: Trotzdem ist das Ganze ein bisschen schwierig, denn der Wohnungsmarkt in Essen, der wird immer angespannter.
3: Genau, es fehlen vor allem günstige Wohnungen, auch kleine Wohnungen. Es gibt zum Beispiel mehr Single-Haushalte als früher. Das Problem dabei, die Miet- und die Kaufpreise, die steigen seit Jahren. Gleichzeitig gibt es immer weniger Sozialwohnungen. Da sind die Azubis wirklich nur eine Gruppe, die schnell an ihre Grenzen stößt, was die Kosten angeht.
0: Und Christian, du hast jetzt noch weitere Meldungen für uns im Überblick.
3: Die Essener Feuerwehr hatte heute zwei größere Einsätze. Am frühen Morgen brannte es im Solferino-Altenheim in Horst. Eine Frau kam ins Krankenhaus. Brand Nummer zwei war heute Mittag in Leite an der Elsterbuschstraße. Dort hat es im Heizungskeller eines Wohnhauses gebrannt. Der Rauch ist auch in zwei Wohnungen gezogen. Im Christinenpark in Rüttenscheid ist am Wochenende ein Jugendlicher von mehreren Menschen angegriffen und verletzt worden. Unter anderem wurde er mit Pfefferspray besprüht. Die Polizei sucht Zeugen. Die Tatverdächtigen hatten alle Kappen mit der Aufschrift Gucci auf dem Kopf. Und unsere gute Nachricht kommt jetzt aus dem Essener Südviertel. Das Unternehmen IFM hat ein internationales Austauschprogramm ins Leben gerufen. Dabei besuchen sich Kinder und Jugendliche von Mitarbeitenden aus verschiedenen Ländern gegenseitig. IFM ist auf Sensoren und Software für die Industrie spezialisiert und weltweit tätig. Standorte gibt es unter anderem in Deutschland, den USA, China, Frankreich und Großbritannien. Ziel des Programms ist es, dass junge Menschen über Grenzen hinweg neue Freundschaften schließen. Und das waren die Nachrichten für und aus Essen mit Christian Banier. Hier geht es weiter mit der Radio Essen Spätschicht.
2: Und damit schauen wir aufs Wetter hier bei uns in Essen. Und das sieht richtig schön aus jetzt gerade nochmal. Ich sehe auf jeden Fall ordentlich was an blauem Himmel, wenn ich hier aus dem Studiofenster in der Innenstadt gucke. So ein paar Wolken sind aber auch unterwegs. Dazu 22 Grad an der Radio Essen Wetterbude in Katernberg. Heute Abend und Nacht, da bleibt es so, also eigentlich ganz nett. Morgen dann aber nur Sonne, vor allem vormittags. Und dazu dann auch nochmal echt spätsommerliche Temperaturen, maximal 26 Grad.
0: Der Radio Essen Verkehrsservice um kurz nach 5:30. Da ist keine Meldung mehr für euch auf den Autobahnen. Da müsstet ihr überall gut durchkommen. Schauen wir noch auf den Essener Stadtverkehr. Da ist es gerade wirklich noch an den üblichen Stellen ein bisschen voller. Zum Beispiel auf der Hans-Böckler-Straße oder auch auf der Ruhrallee stadtauswärts. Und haben wir vorhin schon mal drüber gesprochen, rund um die Höfelstraße und auch die alten Essener Straße, Gladbecker Straße, dauert es gerade noch ein bisschen länger wegen einer Notmaßnahme der Stadtwerke. Was da genau los ist, wissen wir ehrlicherweise noch nicht, aber da müsst ihr ein bisschen mehr Zeit einplanen. Schauen wir noch kurz auf einen Blitzer wenigstens. Der steht zum Beispiel auf der Müller-Breslau-Straße in Richtung der A52. Vielen Dank fürs Melden.
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0: Und für euch im Radio Essen Studio sind jetzt Svenja Trappmann und
2: Tobias Wolf, hallo. Und wir haben jetzt einen Song für euch. Da freut sich, glaube ich, ein Kollege hier bei uns besonders. Nämlich Mario Alt, der sitzt jetzt gerade hier hinter der Scheibe neben uns und freut sich jetzt schon, ich glaube, wirklich den ganzen Tag auf Tiffany Harris.
0: Das stimmt. Er liebt diesen Song und vielleicht auch die Sängerin etwas mehr. Hören wir sie jetzt mit Vertigo.
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0: Die Radio Essen Spätschicht mit Melissa Etheridge und Like the Way I Do am Montagnachmittag. Und ich sag mal so, Joshua Windelschmidt und Larissa Schmitz tun mir ein bisschen leid.
1: Das stimmt. Ich muss auch sagen, unsere Frühschichtkollegen, ja, der Joshi, der war heute Morgen nicht so gut gestimmt, denn am Wochenende war ja der Ninja Cup und da hat er wirklich leider gnadenlos verloren gegen Julia.
0: Nochmal kurz zur Erklärung, das war ein Ninja-Parcours, das heißt mit ganz vielen sportlichen Herausforderungen, an denen ich alles scheitern werde. Auf jeden Fall hatte er prominente Unterstützung oder hatten beide prominente Unterstützung und auch Unterstützung von euch. Ja, und am Ende hat halt eben Julias Team gewonnen.
1: Genau, so ist es. Und jetzt geht es darum, das Verliererteam muss jetzt sogenannte Wettschulden einlösen. Und da könnt ihr entscheiden, was denn die Leute machen müssen, beziehungsweise was Larissa Schmitz und Joshua Windelschmidt denn für euch machen.
0: Und so ein paar Vorschläge, sag ich mal, hast du schon mal gesammelt, ne?
1: Genau, heute kam schon ein bisschen was rein. Zum Beispiel von der Petra aus Harzopf. Die hat gesagt, dass die beiden nicht einfach mal ihren Garten machen könnten. Mhm. Und auch von dem Christoph aus Borbeck kam, Pflastersteine erneuern. Also ich bin dir ehrlich, also so eine Hecke schneiden, okay, aber Pflastersteine erneuern, ich weiß nicht, ob ich denen das zutrauen würde.
0: Also
1: das
0: Joshua Windelschmidt, ja, Joshua Windelschmidt, bald der Garten- und Landschaftsbauer. oder vielleicht auch Maler und Anstreicher, denn Agatha hat noch geschrieben, wir sind gerade mitten im Umbau und unser Sohn bekommt ein eigenes Kinderzimmer. Allerdings müssen dafür noch die Wände gestrichen werden. Klingt auf jeden Fall auch nach einer schönen Aufgabe für die beiden.
1: Die beiden werden auf jeden Fall nochmal richtige Handwerker hier, da bin ich mir sicher.
0: Genau, wenn ihr auch noch einen Vorschlag habt, dann schreibt uns gerne einfach eine WhatsApp an die 0201 245 8585 und ja, mit etwas Glück helfen dann eben Joshua Windelschmidt und Larissa Schmitz bald bei euren kleinen Challenges, die ihr so für die beiden habt. Hier bei Radio Essen gibt's jetzt Musik von Lost Frequencies und Janique. Hier ist Reality für euch am Montagnachmittag. Hier sind Svenja Trautmann und Tobias Wolf.
1: Hallo!

0: Messi von Lola Young war das hier bei Radio Essen.
1: Wir sind Tobias Wolf und Svenja Trappmann und wir verabschieden uns jetzt für heute. Wir sind morgen wieder ab 14 Uhr für euch da, wenn ihr mögt. Tschüss,
0: bis morgen.

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1: Mit Malte Albrecht. Guten Abend. Seit Wochen steigen und steigen die Spritpreise. Und aus der Bundesregierung hat man dazu zuletzt wenig bis kaum etwas gehört. Das scheint auch CSU-Chef Söder nicht zu gefallen. Er fordert eine erneute Senkung der Spritpreise. Die Bundesregierung müsse sich deshalb dringend zusammensetzen, sagte er. Danny Hopper aus den Nachrichten. Was schlägt Söder denn da konkret vor?
2: Also konkret eigentlich gar nichts, aber er hat zumindest eine Stoßrichtung vorgegeben, nämlich die Steuern. Wir hätten in Deutschland die höchsten steuerlichen Belastungen und Abgaben bei Energie in ganz Europa. Und deshalb habe man da eigentlich auch den Spielraum, da was zu tun, sagte Söder in München. Auch gegen die Prüfung einer Übergewinnsteuer hat er nichts. Als Vorbild für Entlastungen hat er Österreich angeführt. Was der Staat dort mehr verdiene durch gestiegene Preise, gebe er zurück. So etwas Ähnliches sollte man sich auch bei uns überlegen, sagt Söder. Denn er geht davon aus, dass die Spritpreise in Deutschland noch weiter raufgehen werden, weil die Lage im Nahen Osten weiter absolut unübersichtlich ist.
1: Inzwischen wird ja sogar nicht mehr ausgeschlossen, dass der Literpreis noch die 3-Euro-Marke knacken könnte.
2: Nee, das hat ein Sprecher des Tankstelleninteressenverbandes, der RP, gesagt und auch mit deutlichen Worten die Mineralölkonzerne kritisiert, die würden abkassieren. Der ADAC geht dagegen nicht von einem so dramatischen Szenario aus. Um auf 3 Euro zu kommen, müsse es auf den internationalen Ölmärkten nochmal sehr stark raufgehen, sagt er. Einen neuen Höchststand beim Diesel schließt aber auch der ADAC nicht aus. Bei Super E10 ist ja schon ein neues Rekordhoch erreicht worden, mit einem bundesweiten Schnitt von 2,27 Euro pro Liter. Und auch der Liter Diesel hatte sich zuletzt seinem Allzeithoch genähert. Also um eine neue Spritpreisdiskussion dürfte die Politik nicht mehr lange herumkommen.
1: Danke, Danny. Und das sind weitere Nachrichten. Bundesinnenminister Dobrindt will alle nutzbaren Schutzräume in Deutschland digital erfassen lassen, also zum Beispiel Tiefgaragen und Tunnel. Neue Bunker seien nicht geplant, sagte er nach einem Treffen mit Vertretern der Kommunen in Berlin. Bund und Länder bauen eine Datenbank auf, die Menschen im Ernstfall zum nächsten Schutzraum lotsen soll. Die Informationen sollen auch über die Nina-Warn-App abrufbar sein. Die Bundesanwaltschaft hat Anklage gegen eine mutmaßliche Spionin Russlands erhoben. Die Verdächtige soll einen Geheimdienstmitarbeiter in der russischen Botschaft 3 Jahre lang mit sensiblen Informationen versorgt haben, unter anderem über die deutsche Rüstungsindustrie oder hochkarätige politische Veranstaltungen. Die Deutsch-Ukrainerin war im Januar in Berlin festgenommen worden und sitzt seitdem in Untersuchungshaft. Ob Netflix, Disney Plus oder Wow, Streaming gehört für Millionen Menschen längst zum Alltag. Und der Markt für kostenpflichtige Streamingdienste und Pay-TV-Sender in Deutschland wächst. Wie schon 2024 lagen die Umsätze auch letztes Jahr bei insgesamt 5,5 Milliarden Euro. Das meldet der Verband privater Medien. Für das laufende Jahr wird mit einem leichten Plus auf 5,6 Milliarden Euro gerechnet. Auch die Zahl der Abonnenten hat weiter zugenommen. Fast 26 Millionen Abos gibt es inzwischen allein bei Streamingdiensten. Einen Trend zum ständigen Anbieterwechsel sieht der Verband nicht, denn viele Haushalte gönnen sich gleich mehrere Abos gleichzeitig. Und das waren die Nachrichten mit Malte Albrecht.
3: Das Wetter. Heute Abend freundlich in NRW, aktuell mit Temperaturen zwischen 21 und 23 Grad. In der Nacht bleibt es trocken und meist nur leicht bewölkt bei höchstens 13 Grad. Der Dienstag wird dann nochmal richtig warm, ja, mit viel Sonne und bis zu 28 Grad. Zum Abend hin gewittert es dann allerdings.
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3: Mit allen Staus ab 10 Minuten Zeitverlust. Angefangen auf der A3 Köln Richtung Oberhausen zwischen Duisburg-Wedau und Oberhausen-Lierich 3 Kilometer 10 Minuten. A4 Aachen Richtung Köln zwischen Kreuz Köln-West und Köln-Eiffeltor 5 Kilometer 17 Minuten. Die A40 Venlo Richtung Duisburg zwischen Strahlen und Wachtendonk 5 Kilometer 10 Minuten. Und noch die A52 mal Richtung Gelsenkirchen zwischen Gelsenkirchen-Scholven und Gelsenkirchen-Bur-West 1 Kilometer, da dauert es 11 Minuten länger. Euch unterwegs eine gute und sichere Fahrt. So, es wurde ja viel spekuliert und jetzt ist es tatsächlich offiziell. Seit guten 40, 50 Minuten Oasis haben bekannt gegeben, sie kommen tatsächlich 2027 in Europa rum, 2 Tage auch nach Deutschland. Da werden sie im Juli 2027 in München auftreten. Das ist doch schön, da freuen wir uns doch. Das letzte Mal sind sie 2009 aufgetreten. Hab auch gerade schon mal für euch hier nachgeguckt, wie es aussieht mit dem Vorverkauf, der startet am 17. September um 17 Uhr. Da müsst ihr euch über einen Link registrieren, kriegt dann einen Code und mit dem habt ihr dann die Chance, tatsächlich auch ein Ticket zu bekommen. Also es ist sehr schwierig, einfacher Oasis-Musik zu hören. Das geht natürlich hier im Radio. Ich spiele sie euch jetzt mit Wonderwall. Ach, wie schön. Meine Güte. Mein Name ist Leo Arigi. Einen schönen Abend euch.
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Moskena Worshipping the Sun für diesen Montagabend. Hier ist Leo Arigi. Und ja, hier sind wir wieder in unserer kleinen netten Kategorie Glückskeks des Tages. Ja, wir haben heute auch wieder einen netten Spruch, der in einem Glückskeks drin stand. Und ich möchte ihn mit euch teilen. Ja, heute steht drin im Glückskeks: Fühle die Angst und mach es trotzdem. Das ist schön, das ist simpel, das ist einfach, das kann man verstehen. Und ich habe da letztens sogar noch so ein Video dazu gesehen, wo irgendwie so ein Psychologe auch erzählt hat, die einzige Möglichkeit, eine Angst loszuwerden, ist, sich damit zu konfrontieren. Also einfach ist dann zu tun. Wenn man Angst davor hat, vor Leuten zu sprechen, vor Leuten sprechen. Also der Spruch passt da wirklich perfekt rein. Fühle die Angst und mach es trotzdem. Ich finde ihn ganz wunderbar. Heute hier der Glückskeks des Tages. Am 14. September 2026. Hier kommt Adam Lambert. What do you want from me?

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1: Am 14. September mit Christian Barnier aus den Radio Essen Nachrichten.
2: Und Anna Bartel aus der Radio Essen Redaktion. Hallo.
1: Wir sprechen jetzt über alles, was heute wichtig gewesen ist. Die Essener Feuerwehr hatte heute einen sehr langen Tag. Da hat es gleich zweimal gebrannt. Außerdem ein Angriff im Christinenpark in Rüttenscheid. Essen klettert im Smart City Index nach oben. Und die IHK fordert günstige Wohnungen für Azubis.
2: Fangen wir mit dem Brand im Pflegeheim in Horst an. Heute Morgen hat es da in einem Zimmer gebrannt. Und das ist dann immer für die Feuerwehr eine Alarmmeldung der höchsten Stufe. Denn es geht um ältere und pflegebedürftige Menschen. Die Frau, in deren Zimmer es gebrannt hat, ist schwer verletzt ins Krankenhaus gekommen. Sie musste sogar wiederbelebt werden.
1: Das Feuer hat sich zum Glück auf dieses eine Zimmer wirklich beschränkt. Die anderen Bewohnerinnen und Bewohner sowie die Pflegekräfte sind unverletzt geblieben. Allerdings riecht es auf der betroffenen Station und auch auf der Nachbarstation noch kräftig nach Rauch.
2: Und deshalb mussten einige Bewohner des Heims vorübergehend raus. Die Station, in der es gebrannt hat, ist sehr klein. 10 Menschen wohnen da. Ein Teil der Nachbarstation wurde ebenfalls geräumt. Insgesamt sind 17 Bewohnerinnen und Bewohner in das neue DRK-Pflegeheim an der Stauderstraße in Altenessen umgezogen.
1: Genau, da ist nämlich bisher auch noch Platz und die Betreuer sind gleich mit rübergegangen. 2 weitere Bewohner haben innerhalb des Solferino-Heims vorübergehend ihre Zimmer gewechselt. Die Angehörigen sind informiert worden und die Aufräumarbeiten laufen.
2: Und das war eben nicht das einzige Feuer heute. Brand Nummer 2. Heute Mittag wurde die Feuerwehr nach Leite gerufen in die Elsterburg. Straße. Da hat es in einem Heizungskeller gebrannt. Unseren Informationen nach war es ein Fahrradanhänger, der da in Brand geraten ist.
1: Und der Rauch ist von dort auch in 2 Wohnungen gezogen. Verletzte hat es zum Glück nicht gegeben.
2: In Rüttenscheid. Im Christinenpark ist am Wochenende ein Jugendlicher von mehreren Menschen angegriffen und verletzt worden. Er wurde unter anderem mit Pfefferspray besprüht.
1: Die Polizei sucht jetzt Zeugen und es gibt ein auffälliges Merkmal. Alle Tatverdächtigen hatten Kappen auf dem Kopf mit der Aufschrift Gucci. Wer etwas gesehen hat, der soll sich bei der Polizei melden. Und wir bleiben noch kurz beim Thema Wohnen. Die Industrie- und Handelskammer sagt, wir brauchen mehr bezahlbare Wohnungen für junge Menschen in Essen, besonders für Azubis. Als Auszubildender eine eigene Wohnung zu bezahlen, das ist mit so einem Azubi-Gehalt ja auch wirklich kaum zu schaffen.
2: Ja, die IHK stellt sich jetzt zum Beispiel Wohnheime für Azubis vor, so wie es die auch schon für Studenten und für Studierende gibt. Die sollen günstig und gut erreichbar sein. Im Idealfall gibt es dann sogar noch Unterstützungsangebote. Die Idee dahinter, mehr günstige Wohnungen bedeutet mehr Azubis, auch von außerhalb und später dann mehr Fachkräfte und mehr Wirtschaftswachstum.
1: Klingt logisch, aber der Wohnungsmarkt bei uns in Essen wird immer enger. Es fehlen vor allem günstige Wohnungen, kleine Wohnungen. Die Miet- und Kaufpreise steigen. Gleichzeitig gibt es immer weniger Sozialwohnungen. Azubis sind da wirklich nur eine von vielen Gruppen, die schnell an ihre Grenzen kommen.
2: Jubiläum heute bei der Essener Verbraucherzentrale. Die feiert ihren 50. Geburtstag. So lange schon beraten die Mitarbeiterinnen und Mitarbeiter in Fragen rund um Versicherungen oder wenn man Ärger mit dem Handyanbieter oder dem Stromanbieter hat. Und dafür gab es dann heute auch hohen Besuch. NRW-Verbraucherschutzministerin Silke Gurrissen war an der Hollestraße.
1: Unsere Heimatstadt Essen wird immer digitaler. Das zeigt der neue Smart City Index. Essen hat so viele Punkte dabei geholt wie noch nie vorher. Das bedeutet Platz 15 von insgesamt über 80 Großstädten in Deutschland.
2: Aber das war ein langer Weg nach oben. Seit 2019 hat Essen immerhin 37 Plätze gut gemacht. Besonders gut läuft es digital bei der Verwaltung. Da klappt eben wirklich inzwischen sehr viel online. Man kann Termine machen, ihr könnt bezahlen, ihr könnt Anträge stellen, alles online.
1: Ja, und seit Juni gibt es außerdem noch die neue App Stadt Essen to go. Damit habt ihr alle städtischen Infos und Dienste auch direkt auf dem Handy.
2: Und noch ein Thema, das heute für Essener Schulkinder und Eltern wichtig ist. Ab heute gibt es nämlich eine neue Schulstraße. An der Grundschule Nordviertel werden die Peterstraße und die Gertrudesstraße zu bestimmten Zeiten jetzt für Autos gesperrt.
1: Und zwar morgens von 8:30 bis 9:30 und mittags dann nochmal von 11:30 bis 2:00. Die Stadt testet das Ganze erstmal ein Jahr lang. Es ist damit die 4. Schulstraße in Essen.
2: Und hier unsere gute Nachricht, die kommt aus dem Südviertel. Das Unternehmen IFM hat jetzt ein internationales Austauschprogramm gestartet. Kinder und Jugendliche von Mitarbeitenden aus verschiedenen Ländern besuchen sich gegenseitig.
1: IFM ist auf Sensoren und Software für die Industrie spezialisiert, ist auch weltweit tätig mit Standorten unter anderem in Deutschland, in USA, China, Frankreich und Großbritannien. Und das Ziel des Programms, das ist klar, junge Menschen sollen über Grenzen hinweg neue Freundschaften schließen. Eine schöne, Idee. Ja, ne? Und das war der Nachrichtenüberblick für heute am 14. September. Die nächsten Nachrichten bei uns aus Essen hört ihr morgen früh wieder ab 5.30 Uhr hier bei Radio Essen.
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3: Das Wetter. Heute Abend bleibt's freundlich in Nordrhein-Westfalen. Aktuell liegen wir so bei 23 Grad. Die Nacht wird trocken und nur leicht bewölkt. Dazu geht's runter bis auf 13. Am Dienstag gibt's nochmal viel Sonne und sommerliche 28 Grad. Gegen Abend werden dann aber Gewitter und Regen zum Thema.
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3: Mit der A2 Dortmund Richtung Hannover zwischen Bielefeld Ost und Ostwestfalen-Lippe 3 Kilometer 21 Minuten. Und die A4 Aachen Richtung Köln zwischen Kreuzköln West und Köln-Eiffeltor 5 Kilometer 20 Minuten. Euch allen unterwegs eine gute und sichere Fahrt. Morgen wird es dann aber richtig schön sommerlich bei uns. Also hey Leute, 15. September, 27 Grad. Das finde ich schön. Deswegen haue ich uns jetzt hier nochmal so einen sommerlichen Hit hin. Da könnt ihr euch nochmal so fühlen, als hättet ihr auf der Betriebsfeier ein paar Gläser zu viel gehabt und den Kollegen umarmt. Einmal zu viel.
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3: Lieber Arigi hier, schönen Abend euch.

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0: Ich würde schon sagen, wir haben einen neuen Tennishelden in Deutschland.
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0: Alexander Zverev hat gestern in New York sein zweites Grand-Slam-Turnier gewonnen, nämlich die US Open neben Wimbledon, French und Australian Open. Wirklich das wichtigste Tennisturnier des Jahres. Jetzt hat aber bestimmt der eine oder andere beim Wort Held etwas gezuckt. Für viele ist er das, nämlich trotz seiner Erfolge nicht. Thorsten Ortmann aus dem News-Team, auch selbst aktiv in der Westfalenliga. Irgendwie zündet die Euphorie vieler Menschen noch nicht so richtig bei ihm. Liegt da immer noch der lange Schatten von Boris Becker über Zverev?
2: Ja, und das ist wirklich ein großer Schatten, denn Becker hat einfach mehr gewonnen, nämlich 6 Grand-Slam-Titel, darunter Wimbledon, das wichtigste Turnier überhaupt. Und viele Fans haben ihn darum in ihr Herz geschlossen. Er war ja Pionier, hat zusammen mit Steffi Graf Tennis in Deutschland überhaupt erst zum Volkssport gemacht. Wir haben alle seinen legendären Becker-Hecht in Erinnerung, das Fluchen auf dem Platz, all das machte ihn auch extrem menschlich. Und darum haben ihm viele auch die privaten Eskapaden verziehen, inklusive Gefängnisaufenthalt und Besenkammer-Affäre. Mit Zverev, da fremdeln viele dagegen. Er wirkte auf viele Fans distanzierter, reagiert auf Kritik oft dünnhäutig und auch die Vorwürfe der häuslichen Gewalt von 2 Ex-Partnerinnen haften immer noch an ihm, obwohl ein entsprechender Prozess außergerichtlich beigelegt wurde.
0: Wir schauen mal auf die sportliche Leistung.
2: Ja, das kommt oft zu kurz, denn Zverev ist in diesem Jahr der beste Spieler der Welt. Er stand in 3 von 4 Grand-Slam-Endspielen. 2-mal hat er gewonnen, in Wimbledon nur unglücklich verloren. Er ist Olympiasieger, 2-facher ATP-Weltmeister. Und auch Boris Becker hat Zverevs Leistung gewürdigt, obwohl die beiden sich häufiger öffentlich gezofft haben.
3: Er ist locker gut für 5 Grand-Slam, wenn er seine Mentalität hinbekommt, wenn er seine Spielweise hinbekommt. Und genau das hat er dieses Jahr geschafft, natürlich mit Hilfe von seiner Familie.
2: Und was man Zverev dabei auch noch hoch anrechnen muss, er hat all diese Erfolge mit einer Diabeteserkrankung errungen. Und das, obwohl alle Ärzte ihm vorher prophezeit haben, dass man damit eigentlich kein Profisportler werden kann.
0: Alexander Zverev ist jetzt nach Boris Becker der erfolgreichste deutsche Tennisspieler bei den Herren. Thorsten Ortmann war das mit den Infos. Danke dir.
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1: Mit Malte Albrecht, guten Abend. In NRW gibt es immer mehr Fälle von Diskriminierung und Benachteiligung. Das haben die Beratungsstellen für Antidiskriminierungsarbeit ADA festgestellt. Darunter fällt beispielsweise Diskriminierung aufgrund von Geschlecht, Hautfarbe oder wegen einer Behinderung. Frage an Julia Trompeter aus der Redaktion. Was genau steht im neuen Bericht der ADA drin?
2: Im Bericht steht unter anderem, dass die Zahl der gemeldeten Fälle um 15% angestiegen ist. 1200 Menschen sind im letzten Jahr zu einer Beratungsstelle gegangen. Sie alle haben Diskriminierung erfahren. Das sind immerhin 3 neue Fälle am Tag.
1: Gibt es denn von Seiten der Landespolitik schon Maßnahmen, die dagegen helfen sollen?
2: Ja, die gibt es, und zwar schon bald. Ab dem 1. Oktober gilt bei uns in NRW das landesweite Antidiskriminierungsgesetz als Ergänzung für das bundesweit gültige Allgemeine Gleichbehandlungsgesetz. Das neue Gesetz soll Menschen immer dann schützen, wenn es um Diskriminierung durch Landesbehörden geht. Gleichzeitig brauchen die Beratungsstellen mehr Geld, sagt beispielsweise Menderes Chandan, der bei der AWO für die Antidiskriminierungsarbeit verantwortlich ist.
3: Die Lage ist angespannt. Wir haben ca. 3 Millionen Euro jedes Jahr. Das ist jetzt über Jahre, es ist die gleiche Fördersumme und das fordert die Träger sehr stark.
2: Chandan fordert deshalb, dass die Fördermittel an den Bedarf angepasst werden. Sinngemäß sagt er, wenn es mehr Fälle gibt, soll es auch mehr Geld geben.
1: Danke, Julia. Und jetzt weitere wichtige Nachrichten an diesem Abend, kurz und kompakt. US-Präsident Trump hat mit Äußerungen zum Ukraine-Krieg für Verwirrung gesorgt. Auf seiner Online-Plattform Truth Social schrieb er, die Ukraine und Russland würden keine gegnerischen Energieanlagen mehr angreifen. Die Ukraine habe seiner entsprechenden Forderung zugestimmt. Russland wolle ebenso handeln. Offizielle Bestätigungen aus Moskau oder Kiew gibt es bisher nicht. Die Bundesregierung nimmt die Warnungen führender KI-Unternehmen aus den USA vor der Technologie ernst. Wenn KI-Modelle zunehmend ausbrechen und in andere Systeme eindringen, habe man es mit einem völlig anderen Bedrohungsszenario zu tun, sagte ein Sprecher des Digitalministeriums. Trotzdem wolle man die KI-Entwicklung in Europa vorantreiben. Beim Absturz eines Kleinflugzeugs in Erkelenz sind alle 3 Insassen ums Leben gekommen. Nach Angaben der Polizei im Kreis Heinsberg stürzte die aus den Niederlanden gestartete Cessna am Vormittag auf ein Feld. Warum, ist noch unklar. Gute Nachrichten fürs Klima. In NRW ist der Ausstoß von Treibhausgasen seit 1990 um mehr als die Hälfte gesunken. Genauer gesagt um 53%. Das teilte das NRW-Klimaschutzministerium mit. Grundlage sind vorläufige Zahlen des Landesumweltamtes. Damit stehe NRW sogar besser da als der bundesweite Durchschnitt, heißt es. Allein im letzten Jahr ging es um 4% nach unten. Vor allem in der Energiewirtschaft wurde weniger CO2 ausgestoßen, dank mehr Strom aus Sonnenkraft und weniger aus Braunkohle. Auch in Industrie und Verkehr gingen die Emissionen zurück. Anders sieht es bei privaten Haushalten aus. Hier stiegen die Emissionen an. Wir hatten wegen des kälteren Winters einfach mehr geheizt. Und das waren die Nachrichten mit Malte Albrecht.
4: Das Wetter. Ein ziemlich freundlicher Abend in NRW bei aktuell 21 bis 23 Grad. Auch in der Nacht bleibt es trocken. Dazu nur wenige Wolken und Tiefstwerte um die 13 Grad. Morgen wird es nochmal richtig warm. Am Dienstag viel Sonne und bis zu 28 Grad sind angesagt. Später am Abend ziehen allerdings Gewitter auf.
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4: Mit der A2 dort in Richtung Hannover. Zwischen Bielefeld-Ost und Ostwestfalen-Lippe 4 Kilometer 34 Minuten. Und die A4 Aachen Richtung Köln zwischen Kreuz Köln-West und Köln-Eiffeltor 4 Kilometer 18 Minuten. Euch allen unterwegs eine gute und sichere Fahrt. Tommy Hilfiger, ja, der Name sagt einem was. Aber da steckt da wirklich auch ein bekannter Designer hinter. Hat letztens bei einer großen Laufstegshow eine neue Kollektion präsentiert und wollte dann unbedingt seinen Hund mit dabei haben. Als er zum Schluss nochmal über den Steg da stolziert ist, ja, und der Hund war so überwältigt irgendwie vom ganzen Licht und den vielen Menschen, dass er quasi Tommy Hilfiger an der Leine nach rechts, links, vorne, hinten überall hingezerrt hat. Ja, da wurde der Catwalk zum Dogwalk.
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4: Ja, wie großartig. Humor aus den 90ern funktioniert auch jetzt noch so halb. Leo Ari hier. Einen schönen Abend euch.

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2: Neu bei uns. Alex Warren, Emerald

0: Oh, wie schön hier. Jetzt sogar noch mit dem Piano Alex Warren. Emerald Eis für diesen Montag.
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0: Und das wird ja oft vergessen. Ich wünsche euch natürlich ganz viel Glück. Hier kommen die Fugees. Ready or not.

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1: Am 14. September mit Christian Barnier aus den Radio Essen Nachrichten.
2: Und Anna Bartel aus der Radio Essen Redaktion. Hallo.
1: Wir sprechen jetzt über alles, was heute wichtig gewesen ist. Die Essener Feuerwehr hatte heute einen sehr langen Tag. Da hat es gleich zweimal gebrannt. Außerdem ein Angriff im Christinenpark in Rüttenscheid. Essen klettert im Smart City Index nach oben. Und die IHK fordert günstige Wohnungen für Azubis.
2: Fangen wir mit dem Brand im Pflegeheim in Horst an. Heute Morgen hat es da in einem Zimmer gebrannt. Und das ist dann immer für die Feuerwehr eine Alarmmeldung der höchsten Stufe. Denn es geht um ältere und pflegebedürftige Menschen. Die Frau, in deren Zimmer es gebrannt hat, ist schwer verletzt ins Krankenhaus gekommen. Sie musste sogar wiederbelebt werden.
1: Das Feuer hat sich zum Glück auf dieses eine Zimmer wirklich beschränkt. Die anderen Bewohnerinnen und Bewohner sowie die Pflegekräfte sind unverletzt geblieben. Allerdings riecht es auf der betroffenen Station und auch auf der Nachbarstation noch kräftig nach Rauch.
2: Und deshalb mussten einige Bewohner des Heims vorübergehend raus. Die Station, in der es gebrannt hat, ist sehr klein. 10 Menschen wohnen da. Ein Teil der Nachbarstation wurde ebenfalls geräumt. Insgesamt sind 17 Bewohnerinnen und Bewohner in das neue DRK-Pflegeheim an der Stauderstraße in Altenessen umgezogen.
1: Genau, da ist nämlich bisher auch noch Platz und die Betreuer sind gleich mit rübergegangen. 2 weitere Bewohner haben innerhalb des Solferino-Heims vorübergehend ihre Zimmer gewechselt. Die Angehörigen sind informiert worden und die Aufräumarbeiten laufen.
2: Und das war eben nicht das einzige Feuer heute. Brand Nummer 2. Heute Mittag wurde die Feuerwehr nach Leite gerufen in die Elsterburg Straße. Da hat es in einem Heizungskeller gebrannt. Unseren Informationen nach war es ein Fahrradanhänger, der da in Brand geraten ist.
1: Und der Rauch ist von dort auch in 2 Wohnungen gezogen. Verletzte hat es zum Glück nicht gegeben.
2: In Rüttenscheid. Im Christinenpark ist am Wochenende ein Jugendlicher von mehreren Menschen angegriffen und verletzt worden. Er wurde unter anderem mit Pfefferspray besprüht.
1: Die Polizei sucht jetzt Zeugen und es gibt ein auffälliges Merkmal. Alle Tatverdächtigen hatten Kappen auf dem Kopf mit der Aufschrift Gucci. Wer etwas gesehen hat, der soll sich bei der Polizei melden. Und wir bleiben noch kurz beim Thema Wohnen. Die Industrie- und Handelskammer sagt, wir brauchen mehr bezahlbare Wohnungen für junge Menschen in Essen, besonders für Azubis. Als Auszubildender eine eigene Wohnung zu bezahlen, das ist mit so einem Azubi-Gehalt ja auch wirklich kaum zu schaffen.
2: Ja, die IHK stellt sich jetzt zum Beispiel Wohnheime für Azubis vor, so wie es die auch schon für Studenten und für Studierende gibt. Die sollen günstig und gut erreichbar sein. Im Idealfall gibt es dann sogar noch Unterstützungsangebote. Die Idee dahinter, mehr günstige Wohnungen bedeutet mehr Azubis, auch von außerhalb und später dann mehr Fachkräfte und mehr Wirtschaftswachstum.
1: Klingt logisch, aber der Wohnungsmarkt bei uns in Essen wird immer enger. Es fehlen vor allem günstige Wohnungen, kleine Wohnungen. Die Miet- und Kaufpreise steigen. Gleichzeitig gibt es immer weniger Sozialwohnungen. Azubis sind da wirklich nur eine von vielen Gruppen, die schnell an ihre Grenzen kommen.
2: Jubiläum heute bei der Essener Verbraucherzentrale. Die feiert ihren 50. Geburtstag. So lange schon beraten die Mitarbeiterinnen und Mitarbeiter in Fragen rund um Versicherungen oder wenn man Ärger mit dem Handyanbieter oder dem Stromanbieter hat. Und dafür gab es dann heute auch hohen Besuch. NRW-Verbraucherschutzministerin Silke Gurrissen war an der Hollestraße.
1: Unsere Heimatstadt Essen wird immer digitaler. Das zeigt der neue Smart City Index. Essen hat so viele Punkte dabei geholt wie noch nie vorher. Das bedeutet Platz 15 von insgesamt über 80 Großstädten in Deutschland.
2: Aber das war ein langer Weg nach oben. Seit 2019 hat Essen immerhin 37 Plätze gut gemacht. Besonders gut läuft es digital bei der Verwaltung. Da klappt eben wirklich inzwischen sehr viel online. Man kann Termine machen, ihr könnt bezahlen, ihr könnt Anträge stellen, alles online.
1: Ja, und seit Juni gibt es außerdem noch die neue App Stadt Essen to go. Damit habt ihr alle städtischen Infos und Dienste auch direkt auf dem Handy.
2: Und noch ein Thema, das heute für Essener Schulkinder und Eltern wichtig ist. Ab heute gibt es nämlich eine neue Schulstraße. An der Grundschule Nordviertel werden die Peterstraße und die Gertrudesstraße zu bestimmten Zeiten jetzt für Autos gesperrt.
1: Und zwar morgens von 8:30 bis 9:30 und mittags dann nochmal von 11:30 bis 2:00. Die Stadt testet das Ganze erstmal ein Jahr lang. Es ist damit die 4. Schulstraße in Essen.
2: Und hier unsere gute Nachricht, die kommt aus dem Südviertel. Das Unternehmen IFM hat jetzt ein internationales Austauschprogramm gestartet. Kinder und Jugendliche von Mitarbeitenden aus verschiedenen Ländern besuchen sich gegenseitig.
1: IFM ist auf Sensoren und Software für die Industrie spezialisiert, ist auch weltweit tätig mit Standorten unter anderem in Deutschland, in USA, China, Frankreich und Großbritannien. Und das Ziel des Programms, das ist klar, junge Menschen sollen über Grenzen hinweg neue Freundschaften schließen. Eine schöne Idee. Ja, ne? Und das war der Nachrichtenüberblick für heute am 14. September. Die nächsten Nachrichten bei uns aus Essen hört ihr morgen früh wieder ab 5.30 Uhr hier bei Radio Essen.
0: 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Das Wetter.
3: Heute Abend zeigt sich das Wetter in NRW nochmal von der freundlichen Seite. Dazu aktuell Temperaturen bis zu 23 Grad. Nachts bleibt es trocken und überwiegend leicht bewölkt bei Temperaturen bis runter auf 13 Grad. Der Dienstag bringt dann nochmal Sonne satt und bis zu 28 Grad. Zum Abend hin wird es allerdings ungemütlich, ja, mit ersten Gewittern.
0: NRW Verkehr.
3: Mit zwei Staus. Angefangen auf der A2 Dortmund Richtung Hannover zwischen Bielefeld Ost und Ostwestfalen-Lippe. 3 Kilometer, 35 Minuten. Und die A4 Aachen Richtung Köln zwischen Kreuz Köln West und Köln Eiffeltor. 4 Kilometer, 12 Minuten. Euch allen unterwegs eine gute und sichere Fahrt. Montagabend, 7:30 durch. Ich habe jetzt Musik drin in der Playlist von DJ Bobo. Everybody. Und eine Freundin von mir, die hat ihn immer irgendwie DJ Bodo genannt. Ich habe mich immer gefragt, das war sehr nischig, wer ist denn DJ Bodo? Ist das irgendwie der lokale DJ, der immer auf den Volksfesten auflegt? Nein, sie hatte den Namen nur einfach falsch drauf. Also jetzt kommt nicht DJ Bodo, sondern Bobo.
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3: Jo, Arigi hier. Hi zusammen.

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0: Wir sprechen jetzt über ein Thema, das ist für viele von uns wichtiger als Atmen. Ja, also tatsächlich. Kaffee. Ich weiß nicht. Habt ihr eine Lieblingstasse?
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2: Ich glaube, der Geschmack von Kaffee, Tee und anderen Heißgetränken verändert sich mit der Tasse. Ja, wir haben doch alle unsere Lieblingspötte. Die einen brauchen einen dünnen Rand, die anderen einen dicken, kleiner Henkel, großer Henkel. Bei der einen steht Ich Chef, du nix und bei dem anderen ist ein Snoopy drauf. Ich will sogar noch weitergehen. Wir haben eine Zuhause-Lieblingstasse und eine Arbeitstasse. Ja, die ist zu hässlich für zu Hause oder zu billig oder zu ordinär. Ja, die passt nicht zu unserem bürgerlichen Leben daheim. Aber auf der Arbeit, da können wir das ausleben. Haha, ganz ungefiltert. Das ist unsere Büroaffäre. Und wehe jemand

0: Kinder schnappt sich die. Dann wird aber der Hund in der Kanne verrückt. Ja, ihr wisst doch, was man sagt. Kaffeesatz mit X, das war wohl nix. Ja, wenn zum Beispiel irgendein Thorsten mit der pinken Herzchentasse der Auszubildenden durchgebrannt ist, dann ist das ein Fall für das oberste Gericht oder zumindest für den Brühtriebsrat. Ja gut, jetzt geht's wirklich mit mir durch. Also immer dran denken, wer anderen eine Tasse klaut, hat selbst nicht mehr alle im Schrank.
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1: Ich bin Tine Klimach. Russland und die Ukraine wollen nach Darstellung von US-Präsident Trump auf Angriffe auf gegnerische Energieanlagen verzichten. Das teilte Trump auf seiner Plattform Truth Social mit, ohne weitere Details zu nennen. Der ukrainische Präsident Zelensky schrieb auf X, dass ein deeskalierender Schritt mit Blick auf kritische Infrastruktur ein erster Schritt in Richtung Frieden sein könnte. Der Krieg müsse beendet werden. Aus Moskau gab es zunächst keine Reaktion darauf. Bundesinnenminister Alexander Dobrindt hat ein neues Konzept für Schutzräume in ganz Deutschland angekündigt. Es geht unter anderem um Tiefgaragen und Tunnel, deren Lage etwa auch in der Nina-Warn-App digital abrufbar sein soll. Das sagte Dobrindt bei einer Tagung mit Vertretern der Kommunen in Berlin.
2: Der Bund hat den Pakt für den Bevölkerungsschutz ausgerufen, um deutlich zu machen, dass er bereit ist, 10 Milliarden Euro zu investieren bis 2029, um dafür zu sorgen, dass diejenigen, die im Bereich zivile Verteidigung, Bevölkerungsschutz engagiert sind, deutlich gestärkt werden.
1: Der Bau neuer Schutzbunker sei dagegen nicht geplant, so Innenminister Dobrindt. Viele Menschen in Deutschland können Strom und Gas nicht bezahlen. Im vergangenen Jahr lebten rund 3,8 Millionen Menschen in Haushalten, die bei Rechnungen von Energieversorgung im Zahlungsverzug waren. Das hat das Statistische Bundesamt mitgeteilt.
3: Den Kühlschrank auffüllen oder doch eher die Stromrechnung zahlen? Diese Frage stellen sich viele, vor allem Leute, die zur Miete wohnen, sagen die Statistiker. In diesem Jahr gibt es bei den Energiepreisen aber immerhin eine leichte Entspannung, zumindest was Strom betrifft, Erdgas oder auch Fernwärme. Heizöl dagegen ist deutlich teurer geworden als im Vorjahr und auch andere Kosten steigen, Wasser zum Beispiel oder auch die Müllabfuhr. Claudia Wächter, Nachrichtenredaktion.
1: Sachsen landet mit seinem Bildungssystem im Bundesländervergleich aus bildungsökonomischer Perspektive erneut vorn. Im diesjährigen Bildungsmotor der arbeitgebernahen Initiative Neue Soziale Marktwirtschaft bleibt der Freistaat Spitzenreiter. Dahinter folgen, wie schon im vergangenen Jahr, Bayern, Hamburg und Baden-Württemberg. Am Ende des Feldes liegen NRW und Sachsen-Anhalt, vor dem erneuten Schlusslicht Bremen. Bei der Studie werden zum Beispiel die Bildungsausgaben pro Schüler verglichen, die Klassengrößen oder die Schulabbrecherquote. Und das waren die Nachrichten mit Tine Klimach.
4: Das Wetter. Heute Abend freundlich in NRW mit ein paar Wolken nur. In der Nacht bleibt es trocken und meist nur leicht bewölkt bei Tiefstwerten um die 13 Grad. Der Dienstag morgen wird dann nochmal richtig warm mit viel Sonne. Bis zu 28 Grad sind angesagt. Zum Abend hin ziehen dann allerdings Gewitter auf.
0: NRW Verkehr.
4: Mit der A2 Dortmund Richtung Hannover. Zwischen Bielefeld Ost und

0: Ostwestfalen-Lippe, 3 Kilometer, es dauert 26 Minuten länger. Dann A4, Aachen Richtung Köln, zwischen Kreuz Köln-West und Köln-Klettenberg, 2 Kilometer, 6 Minuten. Und auch die A45, Gießen Richtung Hagen, zwischen Freudenberg und Kreuz Olpe-Süd, 1 Kilometer Stau, 5 Minuten obendrauf. Euch allen unterwegs, eine gute und sichere Fahrt. Ja, das sind immer Neuigkeiten. Meine Güte, die Geissens hören auf bei RTL 2. 15 Jahre lang haben sie da ihr Leben filmen lassen. Und jetzt ist Schluss. Es gibt wohl noch eine finale Staffel, unter anderem da auch dann Folge 500 drin. Und dann war's das. Aber Insider-Informationen zufolge haben sie wohl schon einen Vertrag unterschrieben bei ProSieben Sat.1. Und da soll's dann weitergehen.
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0: Ja, und da bieten sich natürlich auch mehr Wortspiele an. Probert 7 oder Shanayat 1. Das war ein bisschen holprig, aber okay, egal. Es ist 20 Uhr durch. Hier ist lieber Aragi. Einen schönen Abend euch.

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0: Sender, Fernsehsender und andere Medien. Und wir sind natürlich auch dabei. Ziel der Aktion ist es, zu zeigen, dass eine Demokratie nur dann funktioniert, wenn alle Meinungen und Positionen gehört werden. Und genau deswegen, weil Demokratie viele Stimmen braucht und jeder von euch einer davon ist, wollten wir auch von euch wissen, was ihr sonst noch unter Demokratie versteht und was ihr von der Demokratie erwartet.
1: Erstmal Gleichberechtigung.
2: Meinungsfreiheit.
1: Solidarität.
3: Egal welche Hautfarbe, welche Religion, welche Herkunft.
2: Jeder sollte so sein Leben leben können, wie er sollte, ohne Einschränkungen.
3: Egal, ob sie jetzt italienisches Blut haben, afrikanisches. Es gibt nur menschliches Blut und alle Menschen sind gleich. Und genauso sollte es auch sein.
0: Gleiches Recht für alle und Freiheit, das steht bei euch im Fokus. Viele von euch haben aber auch nicht nur eine Vorstellung davon, was die Demokratie euch bieten soll, sondern auch davon, was jeder selbst dafür überhaupt mitbringen muss.
4: Also ich darf nicht erwarten, dass andere mich am Händchen holen und führen, dass ich auch ein gewisses Engagement an den Tag legen muss, dass ich meine Position klar äußern kann und auch vertreten kann.
5: Was auch wichtig ist, dass wir bei der ganzen Diskussion nicht vergessen, dass wir alles trotzdem Menschen sind und dass wir nicht respektlos miteinander umgehen. Ganz egal, was wir als politische Richtung definieren. Im Endeffekt geht es einfach nur darum, wer ist dieser Mensch, der vor mir steht und was ist der Hintergrund für die Argumente und die Gedanken dieses Menschen. Das ist halt auch wichtig nachzuvollziehen, finde ich.
0: Also Offenheit, nicht jeden sofort verurteilen, der nicht derselben Meinung ist, und Menschen zuhören, um dann auch besser verstehen zu können, warum der Gegenüber eine bestimmte Meinung hat, die man selbst vielleicht nicht vertritt. Ihr sagt also auch selbst, Demokratie braucht viele Stimmen. Na, na, na.

0: Tschüss. Find me.
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0: Heute startet die deutschlandweite Aktion Demokratie braucht viele Stimmen. 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

0: Das Wetter.
1: Ein freundlicher Abend bei uns in Nordrhein-Westfalen mit nur wenigen Wolken am Himmel. Nachts bleibt es trocken und überwiegend klar bis leicht bewölkt. Dazu gehen die Temperaturen runter auf etwa 13 Grad. Morgen gibt es noch mal viel Sonne am Dienstag und sommerliche 28 Grad. Später wird es dann unbeständiger und es kann gewittern.
0: NRW Verkehr.
1: Mit einem Stau auf der A2 Dortmund Richtung Hannover zwischen Bielefeld-Ost und Ostwestfalen-Lippe. 2 Kilometer, 23 Minuten. Euch allen unterwegs eine gute und sichere Fahrt. Tampa City, das ist eine Band aus Los Angeles. Drei Jungs haben sich da zusammengetan. Ja, und heutzutage geht das ja wirklich ganz schnell. Muss ich nicht erst 5 Jahre unerfolgreich durch die Vorstadtclubs spielen, bis ja vielleicht mal irgendwann ein Manager einen schlechten Plattendeal reinrückt. Nee, das geht ganz schnell über Social Media, über TikTok, über Insta. Haben die Jungs auch so gemacht. Kurz einen Ausschnitt zu ihrem Song Self-Aware hochgeladen. Ja, und zack, Millionen Streams. Riesenhit der Song.
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1: Gibt's jetzt für euch. Ich bin Leo Arigi.

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0: Einen schönen Montag euch.
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0: Ich habe jetzt neue Musik mitgebracht von Clock Clock. Und ehrlicherweise, wenn ich die jetzt nur singen höre oder den Frontmann Bojan Boki Kalajdzic nur singen höre, ich würde gar nicht auf die Idee kommen, dass die Jungs aus Mannheim sind, aus Deutschland. Also der hat wirklich so ein tolles, reines Englisch drauf. Könnte auch ein Amerikaner sein. Seit 2017 gibt's die Band, machen Elektropop. Ja, wir spielen sie hier bei uns im Programm eigentlich praktisch rauf und runter. Jetzt wohl auch mit einem neuen Lied, mit der neuen Single Skeletons.
2: Bei unserer neuen Single Skeletons geht es darum, dass man einer Person verspricht, sie für immer zu lieben. Und wenn man sagt für immer, dann meint man nicht nur, solange man lebt, sondern auch darüber hinaus. Also nicht nur zu Lebzeiten, sondern ins Jenseits und weit, weit darüber hinaus.
0: Also bis man quasi zu Skeletten wieder wird. Naja, das ist ja auch eine große Liebeserklärung. Da muss man auch erstmal jemanden finden, dem man das sagen kann und will. Aber falls ihr diese Person schon gefunden habt, dann wäre das ja ein Lied, könntet ihr ja mal bald vorspielen. Neu, hier im besten Mix jetzt, Clock Clock mit Skeletten.

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1: Ich bin Tine Klimach. Russland und die Ukraine wollen offenbar gegenseitige Angriffe auf Energieanlagen stoppen. Das schreibt US-Präsident Donald Trump auf seiner Plattform Truth Social. Aus Moskau und aus Kiew gibt es dafür bislang allerdings keine Bestätigung.
2: Trump steht hier zu Hause wegen astronomischer Benzin- und Dieselpreise schwer unter Druck. Dass in erster Linie sein Iran-Krieg und die beeinträchtigte Schifffahrt durch die Straße von Hormuz daran schuld sind, versucht Trump außen vor zu lassen. Er schießt sich auf Kiew und Moskau ein. Der Beschuss der dortigen Energieanlagen sei für die Ölknappheit verantwortlich. Am Wochenende hatte Trump den ukrainischen Präsidenten Zelensky gedrängt, die Angriffe auf russische Energieanlagen zu stoppen. Aus den USA, Tina Eck.
1: Tanken wird immer teurer. Der Preis für Super E10 ist übers Wochenende auf ein neues Rekordhoch gestiegen. Im bundesweiten Tagesdurchschnitt kostete ein Liter am Sonntag 2,27 Euro, teilte der ADAC mit. Diesel verteuerte sich demnach sogar auf 2,40 Euro pro Liter.
3: Diesel ist auch nicht mehr weit von seinem Rekordhoch aus April entfernt. In den vergangenen 2 Wochen sind die Spritpreise kräftig gestiegen. E10 war Ende August noch gut 12 Cent billiger, Diesel etwa 20 Cent. Und die Aussichten sind nicht gut, denn die Ölpreise haben zum Wochenstart nach den Entwicklungen im Nahen Osten weiter zugelegt. Grund dafür sind unter anderem abgesagte Gespräche über die Straße von Hormuz und die Abschaltung einer wichtigen Ölpipeline in Saudi-Arabien nach Drohnenangriffen. David Riemer, Nachrichtenredaktion.
1: Mit einer riesigen Aschewolke sorgt der Vulkan Ätna wieder für erhebliche Behinderungen im Flugverkehr von und nach Sizilien. Der Flughafen der 300.000 Einwohnerstadt Catania wurde für Starts und Landungen vorübergehend gesperrt, zunächst bis zum Abend. Mehr als 50 Flüge fielen aus oder mussten auf andere Flughäfen umgeleitet werden. Die Aschewolke reicht etwa 4 Kilometer hoch in den Himmel. Die Britpop-Band Oasis tritt erstmals wieder in Deutschland auf. Die Gruppe um die Brüder Liam und Noel Gallagher kündigte in sozialen Medien für den nächsten Juli 2 Konzerte in der Münchner Allianz Arena an. Bis zum 17. September um 17 Uhr können sich Oasis-Fans online für den Ticketverkauf registrieren.
4: Das Wetter. Heute Abend zeigt sich das Wetter in NRW nochmal von der angenehmen Seite, meist freundlich und trocken. Auch die Nacht bleibt ruhig, trocken und nur leicht bewölkt. Tiefstwerte dabei um die 13 Grad. Am Dienstag wird es nochmal sommerlich warm mit bis zu 28 Grad und viel Sonne. Gegen Abend steigt dann das Gewitterrisiko.
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4: Mit der A2 Dortmund Richtung Hannover. Zwischen Bielefeld-Ost und Ostwestfalen-Lippe 2 Kilometer Stau, dauert 20 Minuten länger. Euch allen unterwegs eine gute und sichere Fahrt. Ja, das ist auch mal ein extravagantes Hobby. Ein Sammler hat jetzt bei einer Asterix- und Obelix-Auktion sich das Originaltitelbild von Asterix bei den Briten gesichert. Ja, für stolze 1,474 Millionen Euro. Meine Güte, also ich würde mal sagen, wahrscheinlich hat sich der Verkäufer danach auch gedacht. Die spinnen, die Sammler.
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4: Leo Arrigi hier, einen schönen Abend euch.

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Cher mit dem Schub-Schub-Song für diesen Montagabend. Und da müssen wir mal über Frank Ocean reden. Wirklich krasser Künstler. Ich habe das Gefühl, in Deutschland kriegt er zu wenig Anerkennung und die wenigsten Leute wissen eigentlich, was er für krasse Musik gemacht hat. Auch eine interessante Geschichte, ist nach L.A. gezogen in den 2000ern, hat sich da durchgeschlagen mit Jobs bei Subway und anderen Burgerketten, nachts Musik geschrieben. Kanye West hat ihn dann irgendwann entdeckt und dann hat er für Kanye geschrieben. Und dann ist er aber irgendwann auch selbst zu den Labels gegangen, hat selbst Musik herausgebracht. Wahnsinnig krass. Brad Pitt hat mal gesagt, dieses Album, Blond, ein ganz bekanntes von ihm, hat ihn durch eine sehr, sehr schwere Zeit begleitet. Ist übrigens 10 Jahre alt geworden und bisher das letzte Album von Frank Ocean. Wir warten alle auf neue Musik. Also wirklich ein toller Typ, der es, wie ich finde, wie keins weiter hinbekommt, irgendwie diese Gefühle zu beschreiben von man ist verliebt, aber es wird nicht erwidert. Oder man ist verliebt und es fühlt sich irgendwie komisch und doof an und man schwirrt irgendwie so, ohne dass man es richtig sagen kann, durchs Leben. Also ich finde, der kann das ganz, ganz toll in Musik packen. Ich habe einen Song von Frank Ocean dabei für diesen Abend und das ist jetzt gar nicht so eine traurige Nummer, also beziehungsweise der Text doch ein bisschen, klingt aber ganz wunderschön. Lost.

0: Wetter.
1: Zum Abend bleibt es in NRW freundlich, dazu Sonne und Wolken im Wechsel. In der Nacht passiert wettertechnisch nicht viel. Trocken, leicht bewölkt und Temperaturen gehen runter auf rund 13 Grad. Der Dienstag morgen bringt dann nochmal richtig Sommerfeeling mit Sonne. Und bis zu 28 Grad sind angesagt. Am Abend können dann allerdings Gewitter durchziehen.
0: NRW Verkehr.
1: So, mit einem Stau auf der A2 Dortmund Richtung Hannover zwischen Bielefeld-Ost und Ostwestfalen-Lippe. 2 Kilometer, Viertelstunde kommt da oben drauf für euch. Euch allen unterwegs eine gute und sichere Fahrt. Wir freuen uns doch alle total über das schöne Wetter. Morgen 28 Grad sind nochmal angesagt. Nee, es waren 27. Gut, da wollen wir schon korrekt sein. 27 Grad. Aber trotzdem, für Mitte September irgendwie nochmal so schön sommerlich. Wir wollen die Grillzange schwingen und ich finde, das kann man mit keinem anderen Song so gut wie Justin Bieber. Can't Stop the Feeling. Ich weiß nicht, da sehe ich immer irgendwie einen Familienvater vor meinem inneren Auge, der die Grillzange schwingt und mit seinen Hüften wippt zu diesem Lied. Leo Arigi hier, einen schönen Abend euch.
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0: Was machen Sie beruflich?
1: Ich bin Tatortreiniger.
2: Ja, ich habe schon immer gern mit Blut und Tod zu tun gehabt und dann habe ich mein Hobby zum Beruf gemacht.
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4: Bjarne Mädel als Schotti in der Kultserie Der Tatortreiniger. Ja, dass es beim Job im Regelfall nicht ganz zu viel zu lachen gibt, erlebt jetzt Eileen Thesel in der neuen Serie Serial Cleaner. Die gibt's ab sofort in der ZDF-Mediathek. Jörg Albrecht hat sie schon geguckt.
5: Schau mal einer an.
6: Ich bin nur die Putzfrau.
7: Die sich dummerweise zur falschen Zeit am falschen Ort aufhält. Ex-Dortmund-Tatort-Kommissarin Eileen Thesel ist Theresa, die in einem Hotelkomplex Zeugin eines Mordes wird. Aus Angst um ihr Leben bietet sie den Tätern ihre Hilfe an.
6: Ich kann das sauber machen, bevor das Blut in den Boden sickert. Dann kann euch niemand nachweisen, was hier passiert ist.
7: Und so wird Theresa zur Tatortreinigerin.
6: Kann ich jetzt gehen?
7: Fragt sie, als sie mit der Beseitigung der Spuren fertig ist. Doch schon bald sieht sie einen der Männer aus der Tatnacht wieder.
8: Du hast vergessen abzuschließen.
6: Ganz sicher nicht.
7: Vincent, Sohn aus einer mafiösen Unternehmerfamilie, wartet auf Theresa in ihrer Wohnung.
6: Ich hab gemacht, was du wolltest. Ich hab geschwiegen. Was willst du noch von mir?
8: Dass du weiter für mich arbeitest.
7: So will er Theresa nicht nur im Auge behalten. Ein Auge hat Vincent auch auf sie geworfen. Als er dann auch noch mit einem Scheck dafür sorgt, dass Theresas schwerkranke Tochter an einer klinischen Studie teilnehmen kann, begibt sich Theresa in ein gefährliches Abhängigkeitsverhältnis.
6: Du hast gesagt, dass mir nichts passiert, wenn ich für dich arbeite. Mir darf nichts passieren. Ich muss für Luca da sein.
7: Interessiert nur Vincents unberechenbaren Bruder nicht. Der will die Zeugin loswerden. Gespielt wird er von Rick Ocon und damit einem weiteren bekannten Gesicht aus dem Dortmund-Tatort.
9: Ich hätte das schon im Club durchziehen sollen. Also komm, verpiss dich.
8: Wer beseitigt diesmal die Spuren?
7: Wer Netflix hat, kennt vielleicht die US-Serie The Cleaning Lady. Die erzählt dieselbe Geschichte wie jetzt Serial Cleaner. Beide sind Remakes eines argentinischen Originals. Und auch in der deutschen Version funktioniert der spannende und emotionale Mix aus Thriller und Familiendrama.

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1: Ich bin Diana Kramer. Autofahrer in Deutschland kämpfen mit erneut gestiegenen Spritpreisen. Erste Stimmen waren schon vor 3 Euro pro Liter. Das gibt Forderungen nach einem Spritpreisdeckel neue Nahrung.
2: Der Tankstelleninteressenverband warnt schon vor Spritpreisen um 3 Euro pro Liter, wie es sie an Autobahnen teilweise schon gäbe. Der ADAC und auch der Tankstellenverband weisen aber auch darauf hin, dass die Weltlage allein die Preissprünge an der Tankstelle im Moment nicht vollständig erkläre. Da werde auch abkassiert. In jedem Fall werden die Spritpreise gerade zum Politikum. Die wahlkämpfende Manuela Schwesig etwa, Mecklenburg-Vorpommerns Ministerpräsidentin, rät zu einem Spritpreisdeckel. Und auch Bayerns Ministerpräsident Söder fordert neue staatliche Entlastungsmaßnahmen. Ronny Tochau, Nachrichtenredaktion.
1: Europa will im Ringen um die Arktis stärker mitmischen. Bundeskanzler Friedrich Merz und Vertreter 11 weiterer Länder haben sich bei einem Gipfel in Finnland darauf verständigt, das Engagement der EU auszubauen. Merz sagt, der hohe Norden ist inzwischen der kritischste Bereich für Europas Sicherheit.
3: Die größte Bedrohung sehen die Gipfelteilnehmer in Russland. Deshalb wollen sie den Norden besser überwachen, mehr Informationen austauschen und wichtige Anlagen an Land und auf See schützen. Gleichzeitig geht's ums Geschäft. Durch das schmelzende Eis entstehen neue Schifffahrtsrouten, außerdem lagern in der Region wichtige Rohstoffe. Und Europa will dort auch praktisch beweglicher werden. Finnland wirbt für mehr Eisbrecher. Kanzler Merz unterstützt das und sagt, die braucht nicht nur der Norden, sondern ganz Europa. Zoe Tassovali, Nachrichtenredaktion.
1: Russland und die Ukraine wollen laut US-Präsident Donald Trump auf Angriffe auf gegnerische Energieanlagen verzichten. Das teilte er auf seiner Plattform Truth Social mit. Aus Moskau und Kiew lag keine Bestätigung dafür vor. Der ukrainische Präsident Zelensky hatte zuvor aber erklärt, er wolle sich Ende dieser Woche mit Trump in New York zu dem Thema treffen. Die Abstimmung über das neue Design der neuen Euro-Banknoten geht auf die Zielgerade. Noch bis einschließlich kommenden Montag können sich Europäer an einer Online-Umfrage der Europäischen Zentralbank dazu beteiligen. Die neuen Euroscheine sollen neben einem neuen Design auch zusätzliche Sicherheitsmerkmale erhalten, um Kriminellen das Herstellen von Falschgeld weiter zu erschweren.
4: Das Wetter. Ein freundlicher Abend bei uns in Nordrhein-Westfalen mit nur wenigen Wolken am Himmel. Nachts bleibt es trocken und überwiegend klar bis leicht bewölkt. Dazu gehen die Temperaturen runter auf etwa 13 Grad. Morgen gibt es noch mal viel Sonne am Dienstag und sommerliche 28 Grad. Später wird es dann unbeständiger und es kann gewittern.
0: NRW Verkehr.
4: Mit der A2 Dortmund Richtung Hannover. Zwischen Bielefeld-Ost und Ostwestfalen-Lippe 2 Kilometer, dauert eine Viertelstunde länger. A3 Oberhausen Richtung Köln. Zwischen Mettmann und Solingen 1 Kilometer, kommt 10 Minuten für euch oben drauf. Und die A4 Köln Richtung Olpe. Zwischen Eckenhagen und Krombach 3 Kilometer, 5 Minuten. Euch allen unterwegs eine gute und sichere Fahrt.
5: Wird Hollywood-Brüder wohl weniger Sex im Kino in den letzten Jahren? Na meine Güte, dem wollen wir doch entgegenwirken mit heiser Musik.
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4: Ja, eine schlechte Überleitung pro Sendung. Ich sag's immer wieder, es ist erlaubt. Hier kommt sie, Al King, Access Addos. Ich bin Leo Arigi. Hi zusammen.

0: Wenn ich die Musik hier so höre, irgendwie jetzt am Meer liegen, Cocktail in der Hand. Keine Termine, das wäre schon geil, oder?
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2: Also das ist krass, krass viel.
0: Okay, wer darauf keinen Bock hat, kann Pole Dance Kurs machen oder zu Apache aufs Konzert. Und eine Ballonfahrt haben wir auch.
2: Ja, und ich sag's euch, ich durfte schon mal eine machen. Ist schon eine Weile her, aber das war so schön. Das war so schön. Und ja, ich wurde danach in den Adelsstand der Ballonfahrer gehoben.
0: Aha.
2: Da wird dir so eine Haarsträhne dann nach der Ballonfahrt angezündet, mit Sekt übergossen und dann bekommst du deinen Ballonfahrernamen.
0: Mein Gott.
2: Und ich glaube mich zu erinnern, dass die Regel damals zumindest war, immer wenn dich jemand nach diesem Namen fragt und du kannst ihn dann nicht nennen, dann musst du ein Bier ausgeben.
0: Also gut, was ist dein Name? Was ist dein Name?
2: Ja, das ist jetzt dein Pech. Ich kenne meinen Namen nämlich noch. Freifrau Laura, beherzt zu packende Korbrandklammerin zu Aalen, getragen im feuchten Luftmeer bis hin zu der seichten Wiesen zu Schönau. Das ist mein Name.
0: Ja, okay, ich habe jetzt schon den Faden verloren. Egal, Leute, wünscht euch was. Wir machen das klar ab Montag bei uns.
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0: Das Wetter.
1: Heute Abend freundlich in NRW mit ein paar Wolken nur. In der Nacht bleibt es trocken und meist nur leicht bewölkt bei Tiefstwerten um die 13 Grad. Der Dienstag morgen wird dann nochmal richtig warm mit viel Sonne. Bis zu 28 Grad sind angesagt. Zum Abend hin ziehen dann allerdings Gewitter auf.
0: NRW Verkehr.
1: Die A45 Gießen Richtung Hagen zwischen Kreuz Olpe Süd und Meinerzhagen 3 Kilometer 5 Minuten und A45 Hagen Richtung Gießen zwischen Drolzhagen und Olpe dichter Verkehr 10 Minuten. Euch allen unterwegs eine gute und sichere Fahrt. Nico Santos hat neue Musik draußen, Why Don't You Stay, so heißt die aktuelle Single. Und ich muss sagen, ich bin Fan, ich mag die sehr gerne. Mit so einem schönen Drumbeat, dann noch so ein netter Chor drüber, der so la la la macht. Das ist ganz nett. Aber also ehrlicherweise, wenn der Nico Santos anfängt zu singen, da musste ich zweimal hinhören. Ist das wirklich unser Nico? Aber doch, er singt ja sehr tief. Also ich bin großer Fan. Neu für euch, jetzt Nico Santos. Ich bin Leo Arregui.
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0: Carson hat ja letztens noch den Grammy abgelehnt. Man hatte sie nominieren wollen als beste Newcomerin. Aber sie hat gesagt, hey Leute, ich bin seit über 10 Jahren im Geschäft. Nichts hier mit Newcomerin. Na gut, wir reden jetzt über eine echte Newcomerin und die kommt aus Deutschland, nennt sich Hanna Rautzenberg. Also was heißt nennt sich? Sie heißt wirklich so, Hanna Rautzenberg. Aus Leipzig kommt sie, singt auf Englisch. Genre ist irgendwie so eine Mischung aus Indie, Pop und Folk und hat eine neue Single draußen, die nennt sich London 3am.
1: In meiner neuen Single London 3am geht es basically um einen komplett überdramatischen Heartbreak nach einem One-Night-Stand mit einem London-Boy. Und alle Emotionen, die da dazugehören.
0: Ja, so einfach kann es sein. Und da ist dann plötzlich so ein Song geboren, der das auch gut rüberbringt. One Night Stand mit einem London Boy. One Night Stand mit einem London Girl hätte ich ja auch mal gerne. Das stelle ich mir schon toll vor. Wir hören uns erstmal an, wie es mit dem Jungen klingt.
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0: Singt hier Hanna Rautzenberg für uns.

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2: Ich bin Diana Kramer. Russland und die Ukraine wollen offenbar gegenseitige Angriffe auf Energieanlagen stoppen. Das schreibt US-Präsident Donald Trump auf seiner Plattform Truth Social. Aus Moskau und Kiew gibt es dafür bislang allerdings keine Bestätigung.
3: Trump steht hier zu Hause wegen astronomischer Benzin- und Dieselpreise schwer unter Druck. Dass in erster Linie sein Iran-Krieg und die beeinträchtigte Schifffahrt durch die Straße von Hormuz daran schuld sind, versucht Trump außen vor zu lassen. Er schießt sich auf Kiew und Moskau ein. Der Beschuss der dortigen Energieanlagen sei für die Ölknappheit verantwortlich. Am Wochenende hatte Trump den ukrainischen Präsidenten Zelensky gedrängt, die Angriffe auf russische Energieanlagen zu stoppen. Tina Eck, USA.
2: Die hohen Spritpreise sorgen auch hierzulande weiter für Debatten. Auch CSU-Chef Markus Söder fordert nun neue Entlastungsmaßnahmen. Die Bundesregierung müsse sich dringend zusammensetzen und darüber reden, wie man die extrem hohen Benzin- und Dieselpreise senken und erträglich machen könne, sagte Söder nach einer Klausurtagung des CSU-Vorstands in München. Auf welchem Weg und wie stark die Preise gesenkt werden sollten, sagte Söder aber nicht. Mecklenburg-Vorpommerns Ministerpräsidentin Manuela Schwesig forderte die Einführung eines Spritpreisdeckels. Bundesinnenminister Alexander Dobrindt will den Schutz der Bevölkerung im Ernstfall neu organisieren. Statt neuer Bunker sollen vor allem Tiefgaragen und Tunnel als Schutzräume dienen.
4: Egal, wo man gerade unterwegs ist, braucht man bei Katastrophenalarm vielleicht einen Schutzraum. Innenminister Dobrindt plädiert dafür eine digitale Info, die jedem zum Beispiel in der Nina-Warn-App anzeigt, welche Tunnel, welche Tiefgarage, welche Bahnstation oder ähnliches in der Nähe sind. Nicht sinnvoll findet der Innenminister den Bau neuer Bunker. Das sei ein veraltetes Konzept aus dem Kalten Krieg, das viel Geld koste, aber wenig Schutz bringe. Die Kommunen kritisieren, dass noch viele Fragen ungeklärt seien, etwa wer koordiniert bei Naturkatastrophen oder hybriden Angriffen die Evakuierungen. Onni Thorau, Berlin.
2: Die Britpop-Band Oasis tritt erstmals wieder in Deutschland auf. Die Band um die Brüder Liam und Noel Gallagher kündigte in sozialen Medien für Juli 2027 zwei Konzerte in der Münchner Allianz Arena an. Bis diesen Donnerstag um 17 Uhr können sich Oasis-Fans online für den Ticketverkauf registrieren.
5: Das Wetter. Zum Abend bleibt es in NRW freundlich, dazu Sonne und Wolken im Wechsel. In der Nacht passiert wettertechnisch nicht viel. Trocken, leicht bewölkt und Temperaturen gehen runter auf rund 13 Grad. Der Dienstagmorgen bringt dann nochmal richtig Sommerfeeling mit Sonne. Und bis zu 28 Grad sind angesagt. Am Abend können dann allerdings Gewitter durchziehen.
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5: Alles frei, keine Meldungen, euch unterwegs eine gute und sichere Fahrt. Nur Menschen haben echtes Rhythmusgefühl, hat man jetzt in einer neuen Studie herausgefunden, der Uni Budapest und Amsterdam. Ja, die wollten das mal wissen, ob zum Beispiel auch Tiere Rhythmusgefühl haben. Aber wohl nicht. Also nur wir Menschen können so richtig schön im Takt klatschen, zusammen tanzen oder musizieren. Und das können wir doch jetzt mal ganz gemeinsam machen. Also unser Rhythmusgefühl testen mit der Nummer hier von Phil Collins. Don't lose my number.
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5: Ich bin Leo Arigi. Einen schönen Abend euch.

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0: Teddy Swims für diesen Montagabend. Mr. Know-It-All.
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1: Heute Abend zeigt sich das Wetter in NRW nochmal von der angenehmen Seite. Meist freundlich und trocken. Auch die Nacht bleibt ruhig, trocken und nur leicht bewölkt. Tiefstwerte dabei um die 13 Grad. Am Dienstag wird es nochmal sommerlich warm mit bis zu 28 Grad und viel Sonne. Gegen Abend steigt dann das Gewitterrisiko.
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1: Und da ist alles frei auf den Straßen. Euch unterwegs eine gute und sichere Fahrt. So, da schließt sich doch ein Kreis. Ich bin heute in den Sender gekommen, habe mich mit einem Kollegen unterhalten und er erzählte mir, ja, ich war übers Wochenende mit meiner Freundin an der Nordsee. Wir waren in Eckernförde unter anderem und hatten da eine ganz tolle Zeit. So, herzlichen Glückwunsch übrigens nochmal an die beiden zum Zweijährigen. Und jetzt spiele ich Michael Schulte hier im besten Mix mit 5 AM. Und wo ist der geboren? Ja, ganz genau, in Eckernförde.
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1: Leo Arigi hier, schönen Abend euch.

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0: Coldplay für diesen Montagabend. Ihr habt es bestimmt schon mitbekommen, diese Woche wird's magisch bei uns.
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1: Ja, ihr habt die Chance, die Ehrlich Brothers hautnah zu erleben. Chris und Andreas zaubern in ihrem House of Magic nur für euch. Ja, nur etwa 50 Gewinner werden mit dabei sein. Und mit ein bisschen Glück seid ihr das. Also bewerbt euch online bei uns und dann könnt ihr hautnah erleben, ja, wie zwei Magier so arbeiten. Magier sein, das wäre ja auch schon geil, oder? Irgendwie so eine Superkraft haben, wenn wir an Superkräfte denken, dann ja irgendwie immer an die Klassiker, oder? Keine Ahnung. Fliegen, unsichtbar sein, mega stark. Aber wenn ich ehrlich bin, die sind ja irgendwie doch auch abgedroschen. Hier in 3 Sekunden die Wohnung komplett aufräumen können. Das wäre doch was. Oder jeden beliebigen Gegenstand orten. Wie viel Zeit ich da sparen würde. Wir haben euch mal gefragt, welche außergewöhnliche Superkraft ihr gerne hättet.
2: Meine Superkraft wäre, wenn ich mich entscheiden müsste, dass ich mich in jedem Land direkt verständigen könnte und jede Sprache sprechen könnte.
3: Teleportieren vielleicht?
4: Wo würdest du dich hin teleportieren?
3: Keine Ahnung, wenn ich in der Schule bin, nach Hause.
5: Räume quetschen. Also stell dir vor, ich wäre so Spider-Man oder Spider-Woman. So. Der Feind kommt in den Raum rein und ich schnipp's einmal mit dem Finger und dann wird's zerquetscht vom Raum.
6: Dass nicht alles so stark an mich rantritt. Dass ich da einfach ein bisschen mehr bei mir bleibe.
7: Mit Tieren sprechen.
8: Mit welchem am liebsten?
7: Mit Hunden wahrscheinlich, weil ich bin Hundefreund.
9: Ich habe auf die Frage schon immer eine Antwort und zwar eigentlich Zeitkontrolle. Zeit ist das, was man halt einfach nicht hat. Und wenn man das kontrollieren könnte, kann man machen alles, was man will.
1: So, und jetzt habe ich noch was für euren Superheldennamen. Also quasi einen Superheldennamen-Generator. Ihr nehmt einmal euer Sternzeichen plus die erste Farbe, die ihr seht, wenn ihr euch jetzt umguckt. Das ist ab jetzt euer Heldenname oder auch Schurkenname, je nachdem. Ich mache das auch mal gerade kurz. Also rot sehe ich jetzt direkt hier vor mir das Lichtlein am Mikrofon. Das leuchtet mich rot an. Und ich bin Widder. Also Widderrot. Das klingt doch nett.
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1: Ich bin Diana Kramer. Die Spritpreise haben erneut ein neues Allzeithoch erreicht und auch Öl und Gas zum Heizen werden wieder teurer. Noch teurer, denn schon im vergangenen Jahr konnten viele Menschen hier in Deutschland Gas und auch Strom nicht bezahlen. Rund 3,8 Millionen Haushalte waren 2025 bei Rechnungen

0: von Energieversorgern im Zahlungsverzug, teilte das Statistische Bundesamt mit.
1: Den Kühlschrank auffüllen oder doch eher die Stromrechnung zahlen? Diese Frage stellen sich viele, vor allem Leute, die zur Miete wohnen, sagen die Statistiker. In diesem Jahr gibt es bei den Energiepreisen aber immerhin eine leichte Entspannung, zumindest was Strom betrifft, Erdgas oder auch Fernwärme. Heizöl dagegen ist deutlich teurer geworden als im Vorjahr und auch andere Kosten steigen, Wasser zum Beispiel oder auch die Müllabfuhr. Claudia Wächter, Nachrichtenredaktion.
0: Russland und die Ukraine wollen nach Darstellung von US-Präsident Donald Trump auf Angriffe auf gegnerische Energieanlagen verzichten. Das teilte Trump auf seiner Plattform Truth Social mit, ohne weitere Details zu nennen. Weder Kiew noch Moskau haben bisher offiziell reagiert. Die Ukraine flog in den vergangenen Monaten schwere Angriffe gegen die russische Erdölindustrie und sorgte damit zeitweise für Engpässe auf dem Treibstoffmarkt in Russland. Moskau antwortete mit gezielten Angriffen auf Anlagen in der Ukraine und nahm auch Tankstellen ins Visier. Zum Auftakt des europäischen Arktis-Gipfels hat Bundeskanzler Friedrich Merz die NATO-Verbündeten zum Zusammenhalt gegen wachsende Bedrohungen aufgerufen. Hier im hohen Norden Europas könne man sehen, wie gefährdet der Frieden in Europa ist, sagte Merz in Finnland.
2: Wir sind Teil des Nordens. Wir sind Anrainer am Atlantik. Wir sind Anrainer der Ostsee. Und damit sind wir Teil dieses strategisch gefährdeten Teils Europas. Ich nehme es ausgesprochen ernst, was wir hier zurzeit erleben.
0: Bundeskanzler Friedrich Merz. In Hannover dreht sich in den kommenden Tagen alles um Lastwagen, Transporter und Lösungen für Logistiker. Am Vormittag öffnet die Nutzfahrzeugmesse IAA Transportation. Im Mittelpunkt der Messe stehen alternative Antriebe wie elektrische und wasserstoffbetriebene Lastwagen, daneben auch digitale Technologien und autonomes Fahren.
3: Das Wetter.
4: Das ist eine relativ entspannte Nacht, kaum bewölkt und es wird auf jeden Fall nicht regnen. Temperaturen so zwischen 13 und 17 Grad, etwas weiter oben im Bergland Eifel-Sauerland nur 11 Grad. Nachher starten wir erstmal relativ heiter in diesen Dienstag. Richtung Abend wird es dann aber stärker bewölkt und dann können halt auch Schauer und Gewitter aufziehen. Was aber spannend ist, es wird nachher richtig heiß. Mit bis zu 28 Grad bekommen wir nochmal so einen Spätsommertag.
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5: A3 Köln-Oberhausen zwischen Leverkusen-Opladen und Dreieck Langenfeld. 1 Kilometer Stau, 10 Minuten Zeitverlust. Und A448 Dortmund-Witten-Bochum-West zwischen Kreuz Dortmund-Witten und Witten-Annen. 2 Kilometer stockender Verkehr. Wir wünschen allen unterwegs gute Fahrt.
4: Ihr seid die Ersten in diesem frühen Dienstag und das wird belohnt mit richtig guter Musik, richtig viel Abwechslung dabei, zum Beispiel aus den 90ern, Rockmusik, Aerosmith, Crying, sehr, sehr coole Nummer. Shawn Mendes holt die Gitarre raus, There's Nothing Holding Me Back und wir starten mit Miley Cyrus und Flowers. Kommt gut durch diese Nacht, wir sind an eurer Seite.
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0: Da gewinnst du mal das erste Mal die US Open und merkst es nicht mal. Der deutsche Tennisstar Alexander Zverev hat die US Open gewonnen. 1989 hat die zuletzt ein Deutscher gewonnen, und zwar Boris Becker. Der fand diese Szene, als Zverev gar nicht merkte, dass er die US Open gewonnen hat, auch schon sehr kurios und meinte so, ey, das ist die Szene des Jahres. Was war da los? Ich nehme euch mal mit. Zverev hat einfach im Kopf falsch mitgezählt. Und als er gewonnen hat, wollte er erst nochmal weiterspielen, Aufschlag machen. Dann schaute er auf die Anzeigentafel und hat dann gemerkt, ach so, ich habe gewonnen. Aber er war glücklich.
1: Ich bin glücklich, dass ich zweifacher Grand Slam-Sieger bin. Das ist die Hauptsache. Ich bin glücklich, dass ich in Paris die Trophäe hochgehalten habe. Ich bin glücklich, dass ich hier die Trophäe hochgehalten habe. Und das ist für mich die Hauptsache.
0: Und richtig emotional wurde es, als Zverev nach dem Match seiner Mama dankte und auch nochmal erzählte, wie sie reagierte, als er mit 4 Jahren die Diagnose Diabetes bekam. Und der Arzt sagte, ja, das mit dem Sport, das ist jetzt schon eher schwierig und limitiert wahrscheinlich. Aber seine Mama sagte zu ihm, ja, also zu dem Arzt, mein Sohn, der kann sein, wer er will, trotz der Krankheit.
2: When your 4-year-old son gets diagnosed with diabetes, and doctors in the office tell you that life and sports will be very, very limited for that child. It takes a very, very strong mother to walk out of those offices and to say, my son will be whatever he wants to be.
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0: Das Wetter.
1: Eine relativ unspektakuläre Nacht, die da vor uns liegt. Kaum Wolken, Regen wird es auch keinen geben. Das Ganze bei Temperaturen zwischen 13 und 17 Grad. Nachher wird es dann heiter bis wolkig. Richtung Abend nehmen dann die Wolken zu.

0: zu. Es wird Schauer geben, teilweise auch lokal Starkregen ist dann am Abend möglich und Gewitter. Trotzdem wird das ein Spätsommertag mit bis zu 28 Grad.
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2: A40 Duisburg-Venlo zwischen Kempen und Wannkum. 4 Kilometer Stau, 40 Minuten Zeitverlust. Und A448 Dortmund-Witten-Bochum-West zwischen Kreuz Dortmund-Witten und Witten-Annen. 2 Kilometer stockender Verkehr. Wir wünschen allen unterwegs gute Fahrt.
0: Der Dienstag, und ihr habt's gehört, der wird nachher noch richtig heiß. Bis zu 28 Grad. Dann brauchen wir auch heiße Musik. Wheaters, Teenage Dirtbag, echter 2000er, damit starten wir. Und ich habe auch noch aus den 90ern dabei John Osborne mit One of Us und Wismack, Show Me Love. Diese drei Hits jetzt bei uns.
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0: Eine schöne Nacht mit uns. Ich weiß nicht, um diese Uhrzeit so ein Wein, ja gut, ist in der Woche, aber ich sag mal so, Atze Schröder hat den Iron Maiden Wein gefunden und ich finde, er sollte euch davon erzählen.
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3: Ja, nee, ist klar.
4: Holt den Korkenzieher raus. Iron Maiden haben einen eigenen Rotwein. Hier, wurde mir heute in der Werbung angezeigt. Hier, ich lese mal vor. Der erstklassige Iron Maiden Darkest Red aus dem Jahrgang 2023 begeistert als vergoldete Rotwein-Cuvée, die passend zur Musik der Rocklegenden entstanden ist. Ja, nee, ist klar. Ausgerechnet Iron Maiden, die vor 30 Jahren vorm Zähneputzen schon mit Terpentin und Stacheldraht gegoogelt haben. Die Jungs, die Bienen kauen, wenn sie Honig wollen. Und die die Nägel grundsätzlich mit der flachen Stirn in die Betonwand kloppen. Ja, ausgerechnet die machen jetzt einen auf Sommelier. Ja, was heißt das denn jetzt für mich als Iron Maiden-Fan? Muss ich demnächst im Smoking zum Konzert gehen? Ja, die treten dann auch nicht mehr in Wacken auf, sondern nur noch auf der Weihnachtsfeier der Winzergenossenschaft Südtirol oder beim traditionellen Austernessen auf Sylt. Ihr seht ja, Dekadenz verpflichtet. Aber ein eigener Wein? Whisky hätte ich ja verstanden, aber Wein? Nee, das ist doch nicht mehr mein Heavy Metal. Mein Lieblingsrotwein ist und bleibt jedenfalls Jägermeister. Und daran wird keine Metalband dieser Welt was ändern. Iron Maiden Wein. Der hat vorne Spiel, hinten Charakter und möpselt im Abgang.
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1: Ich bin Diana Kramer. Egal ob vor oder nach 12 Uhr, die Spritpreise sind für Autofahrer hier in Deutschland eine echte Herausforderung. Nachdem es auch zum Wochenstart weiter nach oben ging, werden Forderungen nach einem Eingreifen der Bundesregierung lauter.
2: Der Tankstelleninteressenverband warnt schon vor Spritpreisen um 3 Euro pro Liter, wie es sie an Autobahnen teilweise schon gäbe. Der ADAC und auch der Tankstellenverband weisen aber auch darauf hin, dass die Weltlage allein die Preissprünge an der Tankstelle im Moment nicht vollständig erkläre. Da werde auch abkassiert. In jedem Fall werden die Spritpreise gerade zum Politikum. Mecklenburg-Vorpommerns Ministerpräsidentin Emanuela Schwesig rät zu einem Spritpreisdeckel. Und auch Bayerns Ministerpräsident Söder fordert neue staatliche Entlastungsmaßnahmen. Ronny Hochau, Nachrichtenredaktion.
1: Nach der Ankündigung von US-Präsident Donald Trump über eine Feuerpause zwischen der Ukraine und Russland bei ihren Angriffen auf Energieanlagen hat der ukrainische Präsident Zelensky betont, es handle sich um einen Vorschlag. Die Ukraine sei aber bereit, diese Deeskalation zu unterstützen, wenn auch Russland seine Angriffe auf kritische Infrastruktur einstelle. Bislang sei allerdings kein echter Willen Moskaus zu erkennen, den Krieg zu beenden, so Zelensky. Die EU will sich im Ringen um die Arktis stärker engagieren. Darauf haben sich Kanzler Friedrich Merz und Vertreter 11 weiterer Länder bei einem Gipfel in Finnland verständigt. Laut Merz sei der hohe Norden inzwischen der kritischste Bereich für Europas Sicherheit.
3: Die größte Bedrohung sehen die Gipfelteilnehmer in Russland. Deshalb wollen sie den Norden besser überwachen, mehr Informationen austauschen und wichtige Anlagen an Land und auf See schützen. Gleichzeitig geht's ums Geschäft. Durch das schmelzende Eis entstehen neue Schifffahrtsrouten, außerdem lagern in der Region wichtige Rohstoffe. Und Europa will dort auch praktisch beweglicher werden. Finnland wirbt für mehr Eisbrecher. Kanzler Merz unterstützt das und sagt, die braucht nicht nur der Norden, sondern ganz Europa. Zoe Tassovali, Nachrichtenredaktion.
1: Zum Sport. Fußball-Zweitligist Hannover 96 hat sich von seinem Trainer Christian Titz getrennt. Das gab der Verein 3 Tage nach der Niederlage beim 1. FC Nürnberg bekannt. Hannover steht nach 5 Spielen mit 4 Punkten auf Tabellenplatz 15. Die Niedersachsen wollen zeitnah einen Nachfolger präsentieren. Als Topfavorit gilt Sandro Wagner.
4: Das Wetter. Wir bekommen ja nachher einen richtig, richtig schönen und warmen Tag nochmal mit 28 Grad. Jetzt in der Nacht messen wir so 13 bis 17 Grad. Ein paar Wolken sind unterwegs, aber nicht viel. Regen gibt's auch gar keinen. Und dann freuen wir uns auf diesen Spätsommertag, der dann auch nachher erstmal relativ gut beginnt mit ein bisschen Sonnenschein, heiter bis wolkig das Ganze. Und nachher Richtung Abend ziehen dann aber immer mehr Wolken rein. Die bringen Regenschauer mit, teilweise auch Gewitter. Und lokal, also örtlich, kann auch Starkregen dabei sein. Und Temperaturen, wie gesagt, bis 28 Grad.
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5: A43 Recklinghausen-Wuppertal zwischen Witten, Herbedde und Sprockhövel, dichter Verkehr, 10 Minuten Zeitverlust. Wir wünschen allen unterwegs gute Fahrt.
4: Bald geben sie 10 Shows in Düsseldorf. Die Backstreet Boys sind zurück. Und das ist wirklich Wahnsinn, was die für einen Konzertmarathon bei uns hier in NRW geben. Larger than life. Gleich direkt nach Iggy Kelly und One Republic. Schöne Nacht mit uns.
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0: Wenn du zaubern kannst, wie, was weiß ich, Bibi Blocksberg, dann frage ich mich, warum bleibt bei Bibi Blocksberg so viel Potenzial immer liegen? Ich meine, in Bibi und Tina, ja, die mit den Pferden da immer. Ja, die hat den Pferdestall nicht einmal sauber gezaubert. Das ist
1: dumm. 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
0: Ja, die Ehrlich Brothers hätten es gemacht und noch ein Motorrad durch die Wand fahren lassen. 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Hautnah, wirklich ganz nah. 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

0: Das Wetter.
1: Das ist eine relativ entspannte Nacht, kaum bewölkt und es wird auf jeden Fall nicht regnen. Temperaturen so zwischen 13 und 17 Grad, etwas weiter oben im Bergland Eifel-Sauerland nur 11 Grad. Nachher starten wir erstmal relativ heiter in diesen Dienstag. Richtung Abend wird es dann aber stärker bewölkt und dann können halt auch Schauer und Gewitter aufziehen. Was aber spannend ist, es wird nachher richtig heiß. Mit bis zu 28 Grad bekommen wir nochmal so einen Spätsommertag.
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2: A43 Recklinghausen-Wuppertal zwischen Bochum-Witten und Sprockhövel, 1 Kilometer Stau, 16 Minuten Zeitverlust. Wir wünschen allen unterwegs gute Fahrt.
1: Genießt diesen frühen Dienstag, ihr seid wahrscheinlich noch mittendrin in eurer Nachtschicht. Kein Problem, wir sind bei euch, auch wenn ihr gerade im Auto unterwegs seid und nicht schlafen dürft. Oder wenn ihr einfach nicht schlafen könnt, ist auch kein Problem. Wir sind an eurer

0: Seite mit neuer Musik gleich. Chris de Sarandi, Good Old Days. Vorher noch Anastasia, One Day in Your Life. Schönen Dienstag.
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0: sorge ja sehr gerne für gute Laune bei euch. Jetzt haben wir aber ein Thema, das ist uns auch sehr, sehr wichtig. Demokratie.
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0: Das ist unser Motto in dieser Woche. Es ist eine Aktionswoche, nicht nur von uns, sondern von ganz vielen Medientreibenden. Dabei wollen wir euch zeigen, wie Journalismus bei uns eigentlich funktioniert. Zum Beispiel, wie entscheidet sich, welches Thema es am Ende in unsere Nachrichten und ins Programm schafft. In der Politik zum Beispiel versuchen ja jeden Tag Politiker, Parteien und Verbände mit ihren Themen bei uns im Radio vorzukommen. José Nasyandi aus unserem Landtagsstudio. José, wie entscheidest du, was schafft es ins Radio und was nicht? Was muss ein Thema mitbringen, damit du sagst, darüber sollten wir unsere Hörerinnen und Hörer informieren?
2: Ja, da gibt es im Grunde drei wichtige Kriterien. Erstens, ist das neu? Zweitens, ist das bedeutsam für die Menschen, die uns zuhören? Und drittens, gibt es einen konkreten Nutzen aus dieser Information? Und natürlich schauen wir auch auf die Quellen. Stimmt das überhaupt, was da erzählt wird?

0: Das prüfen wir nach. Gerade im politischen Betrieb werden oft Themen sehr groß gemacht, bei denen man sich am Ende fragen muss, ist das denn wirklich auch so groß? Das heißt im Umkehrschluss, nur weil jemand besonders laut oder präsent ist, heißt das noch lange nicht, dass seine Geschichte bei uns auch ein Thema wird. Und ganz wichtig, wir entscheiden solche Dinge immer im Team.
1: Und wie sorgt ihr dafür, dass dabei nicht nur die Stimmen derjenigen zu hören sind, die besonders viel Aufmerksamkeit bekommen wollen?
0: Ja, da versuchen wir immer genau hinzuschauen und auch unterschiedliche Perspektiven zu finden. Immer vor dem Hintergrund, ist das für die Menschen, die uns zuhören, mit den unterschiedlichen Lebensumständen gerade wirklich wichtig. Gerade bei politischen Themen gibt es ja selten nur eine Sichtweise. Wir sprechen deshalb nicht einfach das nach, was Politiker oder Parteien uns erzählen, sondern wir fragen nach, wir prüfen Informationen, wir sind vor Ort, sprechen mit den Akteuren. Und wir suchen auch weitere Stimmen. Das ist ja für mich ein wichtiger täglicher Teil meiner Arbeit. Unterm Strich geht es darum, uns allen dabei zu helfen, dass wir uns selbst ein Bild von der Lage machen können.
1: Also wir machen mit bei der Aktionswoche Demokratie braucht viele Stimmen, denn wir sind eine davon.
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1: Ich bin Diana Kramer. Russland und die Ukraine wollen offenbar gegenseitige Angriffe auf Energieanlagen stoppen. Das hat zumindest US-Präsident Donald Trump auf seiner Plattform Truth Social angekündigt. Aus Moskau und Kiew gibt es dafür bislang keine Bestätigung.
2: Trump steht hier zu Hause wegen astronomischer Benzin- und Dieselpreise schwer unter Druck. Dass in erster Linie sein Iran-Krieg und die beeinträchtigte Schifffahrt durch die Straße von Hormuz daran schuld sind, versucht Trump außen vor zu lassen. Er schießt sich auf Kiew und Moskau ein. Der Beschuss der dortigen Energieanlagen sei für die Ölknappheit verantwortlich. Am Wochenende hatte Trump den ukrainischen Präsidenten Zelensky gedrängt, die Angriffe auf russische Energieanlagen zu stoppen. Tina Eck, USA.
1: Die hohen Spritpreise sorgen hierzulande weiter für Debatten. Auch CSU-Chef Markus Söder fordert inzwischen neue Entlastungsmaßnahmen. Die Bundesregierung müsse sich dringend zusammensetzen und darüber reden, wie man die extrem hohen Benzin- und Dieselpreise senken und erträglich machen könne, sagte Söder. Auf welchem Weg und wie stark die Preise gesenkt werden sollten, ließ er aber offen. Mecklenburg-Vorpommerns Ministerpräsidentin Manuela Schwesig forderte die Einführung eines Spritpreisdeckels. Bundesinnenminister Alexander Dobrindt will den Schutz der Bevölkerung im Ernstfall neu organisieren. Statt neuer Bunker sollen vor allem Tiefgaragen und Tunnel als Schutzräume dienen.
3: Egal, wo man gerade unterwegs ist, braucht man bei Katastrophenalarm vielleicht einen Schutzraum. Innenminister Dobrindt plädiert dafür eine digitale Info, die jedem zum Beispiel in der Nina-Warn-App anzeigt, welche Tunnel, welche Tiefgarage, welche Bahnstation oder ähnliches in der Nähe sind. Nicht sinnvoll findet der Innenminister den Bau neuer Bunker. Das sei ein veraltetes Konzept aus dem Kalten Krieg, das viel Geld koste, aber wenig Schutz bringe. Die Kommunen kritisieren, dass noch viele